0: Zeitler. Die Deutsche Bahn hat laut ihrer Chefin Evelyn Paller nach der bundesweiten Störung ein Notfallsystem in Betrieb genommen. Dadurch habe man die Lage stabilisieren können. Die Ursache müsse jetzt geklärt werden, sagte Paller der Bild. Der Bahnverkehr war am späten Abend wegen einer Funkstörung für rund 2 Stunden eingestellt worden. Der Bahn zufolge konnte die Störung inzwischen behoben werden. In Deutschland rücken ein steigendes Rentenalter und eine weitreichende Umgestaltung der Alterssicherung näher. Union und SPD wollen die Empfehlungen der Rentenkommission schnell 1:1 umsetzen. Das kündigten Bundeskanzler Merz und Sozialministerin Baas an.
1: Kern der Empfehlungen ist eine neue Kapitalrente. Sie soll das Rentenniveau stabilisieren. Dafür sollen Arbeitgeber und Arbeitnehmer 2% des Bruttoeinkommens zahlen, zusätzlich zum normalen Rentenbeitrag. Außerdem geplant ein schrittweise ansteigendes Renteneintrittsalter und keine Frührente ohne Abschläge mehr ab 63. Frühestens ab 64 soll man künftig in Rente gehen können, aber dann mit Abschlägen. Aus Berlin, Thomas Thonfeld.
0: Vertreter der islamistischen Taliban sind erstmals seit ihrer Machtübernahme in Afghanistan von der EU-Kommission zu Gesprächen in Brüssel empfangen worden. Das bestätigte ein Kommissionssprecher. Demnach ging es bei dem Austausch um die Abschiebungen von Afghanen in ihre Heimat.
2: Die EU-Staaten wollen mehr afghanische Kriminelle, die ein Sicherheitsrisiko sind, in deren Heimat abschieben. Schon im Januar hatten 20 Staaten die EU-Kommission um Hilfe bei den Abschiebungen gebeten. Das Ganze ist aber heikel. Erstens, weil die EU die Taliban nicht als legitime Regierung anerkennt. Daher ist auch die Rede von technischer Ebene. Zweitens aber auch, weil den Taliban schwere Menschenrechtsverletzungen angelastet werden. Deutschland hofft dennoch in der Zukunft auf 3 Abschiebeflüge pro Monat. Aus Brüssel, Editha Ebeling.
0: Zum Sport. Englands Star-Offensive um Superstürmer Harry Kane ist an Ghanas Abwehrbollwerk verzweifelt und hat auf seiner Titelmission bei der Fußball-WM einen herben Dämpfer kassiert. Die Mannschaft von Trainer Thomas Tuchel kam gegen die Afrikaner nicht über ein 0:0 hinaus. Ein wieder starker Cristiano Ronaldo hat Portugal dagegen zum Comeback im Favoritenkreis dieser Fußball-WM geführt. Der Superstar traf beim 5:0 gegen Außenseiter Usbekistan 2-mal.
3: Los geht's mit der Mitte der Woche. Mittelmäßig wäre eine Untertreibung für das gute Sommerwetter. 30 Grad in der Spitze, unzählige Sonnenstrahlen, wenige Wolken und voraussichtlich keine Niederschläge. Die wird es auch morgen am Donnerstag nicht geben. Da geht's mit 32 Grad, zwar ein paar mehr Wolken, aber immer noch vielen Sonnenstunden weiter. Die Sonne wird auch am Freitag das Zepter in die Hand nehmen. Dort erwarten wir 33 Grad in der Spitze.

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1: Bewahrt die Freundschaft. Es gibt nichts Schöneres auf Erden als sie. Sie ist ein Trost in diesem Leben. Du hast jemanden, dem du das Verborgene deines Herzens anvertrauen kannst. Worauf kann man sich bei Freunden verlassen? Nicht auf ihr Tun, nicht auf ihre Art. Sie kann sich ändern. Nur auf eines, dass sie nicht weggehen.

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1: Ich bin Dirk Zeitler. Die Störung bei der Deutschen Bahn ist dem bundeseigenen Konzern zufolge behoben. Der Verkehr läuft nun Schritt für Schritt wieder an, sagte ein Sprecher. IT-Experten der DB hätten pausenlos an der Entstörung gearbeitet, mit Erfolg. Der Bahnverkehr war am späten Abend wegen einer Funkstörung eingestellt worden. Vertreter der islamistischen Taliban sind erstmals seit ihrer Machtübernahme in Afghanistan von der EU-Kommission zu Gesprächen in Brüssel empfangen worden. Das bestätigte ein Sprecher der Europäischen Kommission. Demnach ging es bei dem Austausch um die Abschiebungen von Afghanen in ihre Heimat.
2: Die EU-Staaten wollen mehr afghanische Kriminelle, die ein Sicherheitsrisiko sind, in deren Heimat abschieben. Schon im Januar hatten 20 Staaten die EU-Kommission um Hilfe bei den Abschiebungen gebeten. Das Ganze ist aber heikel. Erstens, weil die EU die Taliban nicht als legitime Regierung anerkennt. Daher ist auch die Rede von technischer Ebene. Zweitens aber auch, weil den Taliban schwere Menschenrechtsverletzungen angelastet werden. Deutschland hofft dennoch in der Zukunft auf 3 Abschiebeflüge pro Monat. Aus Brüssel, Editha Ebeling.
1: Frankreich hat den heißesten Tag seit Beginn der Messungen 1947 erlebt. Die Durchschnittstemperatur für das französische Festland kletterte auf knapp 30 Grad. In der Spitze wurden teilweise Werte deutlich über 40 Grad gemessen.
3: Nach der heißesten Nacht folgt in Frankreich der heißeste Tag seit Jahrzehnten. Riesige Teile des Landes ächzen unter Hitze. Noch nie gab es in so vielen Gegenden Hitzewarnung rot. Und ein Ende ist noch immer nicht in Sicht. Auch für Touristinnen und Touristen haben die hohen Temperaturen mittlerweile Folgen. So schließen Eiffelturm und Louvre schon um 16 Uhr und selbst bei Mont-Saint-Michel in der sonst eher kühleren Normandie rieten die Betreiber Besuchern dazu, lieber wann anders zu kommen. Aus Paris, Rache Sommer.
1: Zum Sport. Englands Star-Offensive um Superstürmer Harry Kane ist an Ghanas Abwehrbollwerk verzweifelt und hat auf seiner Titelmission bei der Fußball-WM einen herben Dämpfer kassiert. Die Mannschaft von Trainer Thomas Tuchel kam gegen die Afrikaner nicht über ein 0:0 hinaus. Ein wiedererstarkter Cristiano Ronaldo hat Portugal dagegen zum Comeback im Favoritenkreis dieser Fußball-WM geführt. Der Superstar traf zweimal beim 5:0 gegen Außenseiter Usbekistan.
4: Schön, dass Sie uns hören. Hier ist Radio Paradiso mit dem Wetter für Berlin und Brandenburg heute am Mittwoch. Und da kriegen Sie hauptsächlich über Ihren Köpfen wieder Sonnenstrahlen zu Gesicht. Die Konkurrenz fällt mager aus, nicht allzu viele Wolken zu erkennen, viel blau und dazu sommerliche Temperaturen bis zu 30 Grad. Das toppt sich dann nochmal morgen am Donnerstag. Hier sind 32 Grad in der Spitze möglich. Auch hier erwarten wir viele Sonnenstrahlen und nur ein paar vereinzelte Wolkenfelder. Ähnlich geht es auch am Freitag weiter, dort mit Topwerten bis zu 34 Grad. Und am Samstag könnten die noch mal auf 37 ansteigen.

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0: 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Die größten Worte der Menschheitsgeschichte. Gott würfelt nicht. Davon ist Albert Einstein überzeugt. Mit der Quantenphysik hält jedoch der Gedanke des Zufalls Einzug in die Physik. Das widerspricht Albert Einsteins Verständnis von Naturwissenschaft und seinem religiösen Glauben. In einem Brief an den Physiker Max Born schreibt er im Dezember 1926:
1: Die Quantenmechanik ist sehr achtunggebietend. Aber eine innere Stimme sagt mir, dass das doch nicht der wahre Jakob ist. Die Theorie liefert viel, aber dem Geheimnis des Alten bringt sie uns kaum näher. Jedenfalls bin ich überzeugt, dass der nicht würfelt.

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1: Ich bin Dirk Zeitler. Die Störung bei der Deutschen Bahn ist behoben. Der Verkehr läuft nun Schritt für Schritt wieder an, sagte ein Sprecher. IT-Experten der DB hätten pausenlos an der Entstörung gearbeitet, mit Erfolg. Der Bahnverkehr war am späten Dienstagabend wegen einer Funkstörung bundesweit eingestellt worden. Den Angaben des Sprechers zufolge war der digitale Bahnfunk gestört. Details nannte er nicht. Wie viel Schutz brauchen Kinder und Jugendliche in der digitalen Welt? Die Experten der Social Media Kommission der Bundesregierung legen heute Empfehlungen dazu vor. Dies betrifft beispielsweise ein Social Media Verbot oder die Einführung von Altersgrenzen.
2: Die SPD hat sich für ein vollständiges Verbot von Plattformen wie Instagram, TikTok und Co. für Kinder unter 14 ausgesprochen. Die Unionsfraktion ist laut einem ARD-Bericht dagegen für die Einführung von Altersgrenzen für bestimmte Angebote. Und zwar, wenn diese besonders suchtfördernde Elemente wie Push-Nachrichten oder Algorithmen verwenden. Der Staat müsse angesichts der Risiken für die psychische Gesundheit von Kindern stärker eingreifen und die Plattformbetreiber in die Pflicht nehmen, hieß es. Tanja Wagner, Nachrichtenredaktion.
1: In Deutschland rücken ein steigendes Rentenalter und eine weitreichende Umgestaltung der Alterssicherung näher. Union und SPD wollen die Empfehlungen der Rentenkommission schnell 1:1 umsetzen. Das kündigten Bundeskanzler Merz und Sozialministerin Baas an.
3: Kern der Empfehlungen ist eine neue Kapitalrente. Sie soll das Rentenniveau stabilisieren. Dafür sollen Arbeitgeber und Arbeitnehmer 2% des Bruttoeinkommens zahlen, zusätzlich zum normalen Rentenbeitrag. Außerdem geplant ein schrittweise ansteigendes Renteneintrittsalter und keine Frührente ohne Abschläge mehr ab 63. Frühestens ab 64 soll man künftig in Rente gehen können, aber dann mit Abschlägen. Thomas Thonfeld, Nachrichtenredaktion.
1: Zum Sport. Englands Star-Offensive um Superstürmer Harry Kane ist an Ghanas Abwehrbollwerk verzweifelt und hat auf seiner Titelmission bei der Fußball-WM einen herben Dämpfer kassiert. Die Mannschaft kam gegen Ghana nicht über ein 0:0 hinaus. Ein wiedererstarkter Cristiano Ronaldo hat Portugal dagegen zum Comeback im Favoritenkreis geführt. Der Superstar traf beim 5:0 gegen Außenseiter Usbekistan zweimal. Mit einem 1:0-Sieg gegen Panama warte Kroatien die Chance auf den Einzug in die WM-Zwischenrunde.
4: Los geht's mit der Mitte der Woche. Mittelmäßig wäre eine Untertreibung für das gute Sommerwetter. 30 Grad in der Spitze, unzählige Sonnenstrahlen, wenige Wolken und voraussichtlich keine Niederschläge. Die wird es auch morgen am Donnerstag nicht geben. Da geht's mit 32 Grad, zwar ein paar mehr Wolken, aber immer noch vielen Sonnenstunden weiter. Die Sonne wird auch am Freitag das Zepter in die Hand nehmen. Dort erwarten wir 33 Grad in der Spitze.

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1: Ich bin Dirk Zeitler. Die Störung bei der Deutschen Bahn ist behoben. Der Verkehr läuft nun Schritt für Schritt wieder an, sagte ein Sprecher. IT-Experten der DB hätten pausenlos an der Entstörung gearbeitet, mit Erfolg. Der Bahnverkehr war am späten Dienstagabend wegen einer Funkstörung bundesweit eingestellt worden. Den Angaben des Sprechers zufolge war der digitale Bahnfunk gestört. Details nannte er nicht. Wie viel Schutz brauchen Kinder und Jugendliche in der digitalen Welt? Die Experten der Social Media Kommission der Bundesregierung legen heute Empfehlungen dazu vor. Dies betrifft beispielsweise ein Social Media Verbot oder die Einführung von Altersgrenzen.
2: Die SPD hat sich für ein vollständiges Verbot von Plattformen wie Instagram, TikTok und Co. für Kinder unter 14 ausgesprochen. Die Unionsfraktion ist laut einem ARD-Bericht dagegen für die Einführung von Altersgrenzen für bestimmte Angebote. Und zwar, wenn diese besonders suchtfördernde Elemente wie Push-Nachrichten oder Algorithmen verwenden. Der Staat müsse angesichts der Risiken für die psychische Gesundheit von Kindern stärker eingreifen und die Plattformbetreiber in die Pflicht nehmen, hieß es. Tanja Wagner, Nachrichtenredaktion.
1: In Deutschland rücken ein steigendes Rentenalter und eine weitreichende Umgestaltung der Alterssicherung näher. Union und SPD wollen die Empfehlungen der Rentenkommission schnell 1:1 umsetzen. Das kündigten Bundeskanzler Merz und Sozialministerin Baas an.
3: Kern der Empfehlungen ist eine neue Kapitalrente. Sie soll das Rentenniveau stabilisieren. Dafür sollen Arbeitgeber und Arbeitnehmer 2% des Bruttoeinkommens zahlen, zusätzlich zum normalen Rentenbeitrag. Außerdem geplant ein schrittweise ansteigendes Renteneintrittsalter und keine Frührente ohne Abschläge mehr ab 63. Frühestens ab 64 soll man künftig in Rente gehen können, aber dann mit Abschlägen. Thomas Thonfeld, Nachrichtenredaktion.
1: Zum Sport. Englands Star-Offensive um Superstürmer Harry Kane ist an Ghanas Abwehrbollwerk verzweifelt und hat auf seiner Titelmission bei der Fußball-WM einen herben Dämpfer kassiert. Die Mannschaft kam gegen Ghana nicht über ein 0:0 hinaus. Ein wiedererstarkter Cristiano Ronaldo hat Portugal dagegen zum Comeback im Favoritenkreis geführt. Der Superstar traf beim 5:0 gegen Außenseiter Usbekistan zweimal. Mit einem 1:0-Sieg gegen Panama warte Kroatien die Chance auf den Einzug in die WM-Zwischenrunde.
4: Ja, heute wird es wettermäßig doch durchaus schon noch anstrengender werden. Ich freue mich ja über die Sonne, sie sich bestimmt auch, aber 30 Grad, das ist schon so eine magische Grenze. Die überschreiten wir heute wohl noch nicht, aber morgen dann bei 32 Grad und am Freitag Sonne sogar 33 Grad. In der Spitze werden, mal ganz abgesehen von den 37 Grad, die für den Samstag vorausgesagt sind. Vor allem, es bleibt die Tage weiterhin trocken. Nicht mal erfrischende Wärmegewitter mit Regenschauern sind angekündigt. Es bleibt weiterhin trocken.
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4: Und einmal hineingestartet in den Tag und aus dem Bettchen herausgeschwebt zu Limahl aus den 80ern, The Never Ending Story. Schönen guten Morgen am

Für schöne Erinnerungen sorgen hier musikalisch auf jeden Fall schon mal Maroon 5 Memories auf ihrem 98.2 Radio Paradiso. Angenehmen Start hinein in diesen sommerlichen Tag, in diesen heißen Tag. Vergessen Sie das Trinken nicht. Mindestens 2 Liter wäre schon gut. Hier sind die Cornell 74, 75.

Eine locker leichte Radioparty, die so Klassiker für ihren locker leichten Kleidungsstil an diesem warmen Mittwoch. The Real Thing, You to Me Are Everything aus dem Jahr 1976. Hier auf ihrem 98.2 Radio Paradiso. Jetzt ist Dido dran mit White Flag.

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1: Wenn die Müdigkeit nicht weichen will und der Tag schon seine Fragen stellt, dann soll Gott dir nahe sein. Einen gesegneten Morgen wünsche ich Ihnen.
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2: Ich bin Dirk Zeitler. Die Störung bei der Deutschen Bahn ist behoben. Der Verkehr läuft nun Schritt für Schritt wieder an, sagte ein Sprecher. IT-Experten der DB hätten pausenlos an der Entstörung gearbeitet, mit Erfolg. Der Bahnverkehr war am späten Dienstagabend wegen einer Funkstörung bundesweit eingestellt worden. Den Angaben des Sprechers zufolge war der digitale Bahnfunk gestört. Details nannte er nicht. Wie viel Schutz brauchen Kinder und Jugendliche in der digitalen Welt? Die Experten der Social Media Kommission der Bundesregierung legen heute Empfehlungen dazu vor. Dies betrifft beispielsweise ein Social Media Verbot oder die Einführung von Altersgrenzen.
3: Die SPD hat sich für ein vollständiges Verbot von Plattformen wie Instagram, TikTok und Co. für Kinder unter 14 ausgesprochen. Die Unionsfraktion ist laut einem ARD-Bericht dagegen für die Einführung von Altersgrenzen für bestimmte Angebote. Und zwar, wenn diese besonders suchtfördernde Elemente wie Push-Nachrichten oder Algorithmen verwenden. Der Staat müsse angesichts der Risiken für die psychische Gesundheit von Kindern stärker eingreifen und die Plattformbetreiber in die Pflicht nehmen, hieß es. Tanja Wagner, Nachrichtenredaktion.
2: In Deutschland rücken ein steigendes Rentenalter und eine weitreichende Umgestaltung der Alterssicherung näher. Union und SPD wollen die Empfehlungen der Rentenkommission schnell 1:1 umsetzen. Das kündigten Bundeskanzler Merz und Sozialministerin Baas an.
4: Kern der Empfehlungen ist eine neue Kapitalrente. Sie soll das Rentenniveau stabilisieren. Dafür sollen Arbeitgeber und Arbeitnehmer 2% des Bruttoeinkommens zahlen, zusätzlich zum normalen Rentenbeitrag. Außerdem geplant ein schrittweise ansteigendes Renteneintrittsalter und keine Frührente ohne Abschläge mehr ab 63. Frühestens ab 64 soll man künftig in Rente gehen können, aber dann mit Abschlägen. Thomas Thonfeld, Nachrichtenredaktion.
2: Zum Sport. Englands Star-Offensive um Superstürmer Harry Kane ist an Ghanas Abwehrbollwerk verzweifelt und hat auf seiner Titelmission bei der Fußball-WM einen herben Dämpfer kassiert. Die Mannschaft kam gegen Ghana nicht über ein 0:0 hinaus. Ein wiedererstarkter Cristiano Ronaldo hat Portugal dagegen zum Comeback im Favoritenkreis geführt. Der Superstar traf beim 5:0 gegen Außenseiter Usbekistan zweimal. Mit einem 1:0-Sieg gegen Panama warte Kroatien die Chance auf den Einzug in die WM-Zwischenrunde.
5: Sonnenbrille aufsetzen und die Sonnencreme auf der Nase nicht vergessen, beziehungsweise überall auf ihrer Haut. Es wird super sonnig und es wird sehr warm, heiß werden. 30 Grad die Maximaltemperatur, heute Morgen sogar 32 und für den Freitag sind 33 Grad als Spitzenwert vorausgesagt. Und wenn Sie da schon stöhnen, dann überspringen Sie am besten den Samstag, da soll es nämlich 37 Grad maximal werden. Weiterhin ohne Regenschauer.
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5: Schönen guten Morgen am Mittwoch. Kommen Sie gut rein und durch diesen heiß werdenden Tag. Die Kleidungsempfehlung von Sonder kommt gleich. Undressed. Und das ist in Tears for Fears. Everybody wants to rule the world. Mit einem 80er-Jahre-Gefühl hinein in diesen Tag.

Tja, am besten gar nichts anziehen, ne? Undressed, das wäre wohl das Beste an diesem heiß werdenden Tag mit Temperaturen um die 30 Grad maximal. Zumindest wählen Sie heute Klamotten, die so ganz leicht auf Ihrer Haut liegen, als würden Sie sie kaum spüren können müssen. Somber mit Undressed hier für 98.2 Radio Paradiso und vermeiden Sie heute auf jeden Fall stärkere körperliche Anstrengung. Bleiben Sie entspannt. Entspannende Musik bekommen Sie auf jeden Fall von uns jetzt. Sir Elton John mit Candle in the Wind.

Musik wie ein erfrischender Windzug zur Abkühlung. Mr. Broken Wings hier auf Ihrem 98.2 Radio Paradiso. Und wenn Sie mit so ein paar wenigen Schritten hinein tanzen möchten in den Tag, aus dem Schlafzimmer ins Badezimmer, dann funktioniert das super gut zu diesem Song hier. Das ist The Weeknd aus dem Jahr 2019.

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3: Ich bin Babette Büchner. 2 Stunden lang ging nichts mehr. Eine technische Störung hat den Zugverkehr der Deutschen Bahn in der Nacht bundesweit lahmgelegt. Mittlerweile fahren die Züge wieder. Bis sich alles normalisiert hat, muss aber noch mit Verspätungen und kurzfristigen Fahrtausfällen gerechnet werden. Der Grund für den Stopp des Bahnverkehrs war demnach eine Störung des digitalen Bahnfunksystems GSMR. Wie viel Schutz brauchen Kinder und Jugendliche in der digitalen Welt und wie viel Freiraum? Die Experten der Social Media Kommission der Bundesregierung legen heute Empfehlungen dazu vor.
4: Die SPD hat sich für ein vollständiges Verbot von Plattformen wie Instagram, TikTok und Co. für Kinder unter 14 ausgesprochen. Die Unionsfraktion ist laut einem ARD-Bericht dagegen für die Einführung von Altersgrenzen für bestimmte Angebote. Und zwar, wenn diese besonders suchtfördernde Elemente wie Push-Nachrichten oder Algorithmen verwenden. Während Deutschlands Ärzte ein Social-Media-Verbot befürworten, warnen Kritiker, Jugendlichen die Chancen auf Teilhabe, Information, Bildung oder Vernetzung zu verwehren. Tanja Wagner, Nachrichtenredaktion.
3: Frankreich hat den heißesten Tag seit Beginn der Messungen 1947 erlebt. Die Durchschnittstemperatur für das französische Festland kletterte auf knapp 30 Grad. In der Spitze wurden teilweise Werte deutlich über 40 Grad gemessen.
5: Nach der heißesten Nacht folgt in Frankreich der heißeste Tag seit Jahrzehnten. Riesige Teile des Landes ächzen unter Hitze. Noch nie gab es in so vielen Gegenden Hitzewarnung rot. Und ein Ende ist noch immer nicht in Sicht. Auch für Touristinnen und Touristen haben die hohen Temperaturen mittlerweile Folgen. So schließen Eiffelturm und Louvre schon um 16 Uhr und selbst bei Mont-Saint-Michel in der sonst eher kühleren Normandie rieten die Betreiber Besuchern dazu, lieber wann anders zu kommen. Aus Paris, Rache Sommer.
3: Und zum Sport. Englands Superstürmer Harry Kane ist an Ghanas Abwehrbollwerk verzweifelt und hat auf seiner Titelmission bei der Fußball-WM einen herben Dämpfer kassiert. Am Ende stand es 0:0. Besser lief es für Portugal und Cristiano Ronaldo. Der Superstar traf beim 5:0 gegen Außenseiter Usbekistan zweimal. Als erster Spieler überhaupt hat der 41-Jährige jetzt bei 6 Weltmeisterschaften getroffen. Außerdem besiegte Kroatien Panama mit 1:0.
6: Gehen Sie heute alles ein bisschen ruhiger und gelassener an, nicht so schnell, nicht zu viel Anstrengung ist heute angezeigt, denn es wird richtig, richtig heiß werden. Mit 30 Grad als Maximaltemperatur und vor allem die nächsten Tage gibt es da keine Abkühlungsentspannung. Morgen am Donnerstag 32 und am Freitag 33. Und für den Samstag sind sogar ziemlich anstrengende 37 Grad als Maximaltemperatur vorausgesagt. Eben weiterhin keine Regenschauer in Sicht, dafür maximal viel Sonnenschein. So, die Verkehrslage ist momentan zumindest noch relativ entspannt, aber stellen sich heute auch schon mal wieder drauf ein. Auf der A100 Neukölln Richtung Wilmersdorf, da wird es auch heute wieder garantiert in der Rush-Hour eng werden zwischen Buschkrugallee und Innsbrucker Platz. Aber im Moment fließt auch dort der Verkehr sehr anständig. Fahren Sie vorsichtig, lassen Sie sich nicht zu sehr aufheizen im Auto und kommen Sie gut und sicher an Ihr Ziel.
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6: Guten Morgen, guten Morgen, guten Morgen. Hallo am Mittwoch. Kommt es gut rein in diesen Tag, begleitet gleich von dem Top-Hit von Michael Schulte, seinem aktuellen 5 a.m. zum Schwung holen. Und hier zum gelassenen Hineinrecken und Strecken in den Tag erstmal die unvergessene Tina Turner aus dem Jahr 1986 bei Berlins besten Hits mit der meisten Abwechslung. Das sind Two People.

5 a.m. ist zwar schon ein bisschen rum, Michael Schulte, sein aktueller Hit, der funktioniert aber auch um kurz nach 6, hier auf Yamato 19.2 Radio Paradiso. Schönen guten Morgen am Mittwoch, das ist sein aktueller Hit und die WM-Songs, die ich Ihnen zur Auswahl gestellt hatte gestern bei der Radio Paradiso WM-Song-Weltmeisterschaft, das sind auch beides Hits gewesen. Und welcher der beiden Songs es geschafft hat, eine Runde weiterzukommen bei unserer Radio Paradiso WM-Song-Weltmeisterschaft, das hören Sie gleich nach John Farnham mit You're the Voice und nach Madonna, jetzt auch sehr erfrischend, hier ist Frozen.

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Stimme erheben, wenn es notwendig ist, singt hier John Farnham. You're the Voice auf Ihrem 98.2 Radio Paradiso. Schönen guten Morgen am Mittwoch. Wir sind auch in der Gruppenphase noch bei der Radio Paradiso WM-Song-Weltmeisterschaft. Ich stelle Ihnen WM-Songs kurz vor und Sie entscheiden, welchen Sie in voller Länge hören möchten. Gestern habe ich Ihnen zwei Songs vorgestellt. Kenan mit Waving Flag aus dem Jahr 2010 und aus dem Jahr 1998 von der WM in Frankreich. Ricky Martin mit The Cup of Life. Und Sie haben entschieden, welchen Song Sie heute Morgen in voller Länge bei mir hören möchten. Und es ist Ricky Martin mit The Cup of Life.

Yeah, klingt so ein bisschen nach Karneval der Kulturen, ne? Südamerikanische Klänge von Ricky Martin, der WM-Song aus dem Jahr 1998 aus Frankreich. The Cup of Life, der Gewinner hier in der Gruppenphase bei der Radio Paradiso. WM-Song, Weltmeisterschaft von Ihnen gewählt. Morgen früh, da stelle ich Ihnen zwei weitere Songs vor, bei denen Sie dann entscheiden. Es sind diesmal zwei deutsche Songs, bei denen Sie dann entscheiden, welchen Sie übermorgen dann in voller Länge hören möchten. Schönen guten Morgen. Ich hoffe, Sie möchten jetzt hören. Es ist auf jeden Fall ein toller Song. George Ezra. Hier ist er mit Budapest zum Wachwerden. 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

0: Großartige 80er-Jahre-Stimmung am Riesenhit aus dem Jahr 1984 mit Paul Young, nämlich Come Back and Stay, hinein in diesen Mittwoch. Schönen guten Morgen, sonnigen guten Morgen. 6:30 haben wir es, apropos Sonnenschein und Hitze. Es gibt gute Neuigkeiten von einem Freibad hier in der Hauptstadt, das jetzt frühzeitig eröffnet als erwartet. Mehr dazu gleich im Hauptstadtkompakt bei Henrik Düster.
1: 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Die größten Worte der Menschheitsgeschichte. Am 28. Oktober 1717 führt der Soldatenkönig Friedrich Wilhelm I. von Preußen die allgemeine Schulpflicht ein. Zum Ende seiner Regentschaft gibt es in Preußen 1480 Schulen.
2: Zuvorderst wollen wir, dass alle unsere Untertanen, denen die Erziehung der Jugend obliegt, Knaben oder Mädchen, höchstens vom 5. Jahre ihres Alters in die Schule schicken und sie so lange zur Schule halten sollen, bis sie nicht nur das Nötigste vom Christentum gefasst haben und fertig lesen und schreiben, sondern auch von demjenigen Rede und Antwort geben können, was ihnen nach den Lehrbüchern beigebracht werden soll.
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11: Ich bin Babette Büchner. 2 Stunden lang ging nichts mehr. Eine technische Störung hat den Zugverkehr der Deutschen Bahn in der Nacht bundesweit lahmgelegt. Mittlerweile fahren die Züge wieder. Bis sich alles normalisiert hat, muss aber noch mit Verspätungen und kurzfristigen Fahrtausfällen gerechnet werden. Der Grund für den Stopp des Bahnverkehrs war demnach eine Störung des digitalen Bahnfunksystems GSMR.
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12: Mit Henrik Düster. Guten Morgen. Der Berliner Senat will gezielt gegen den Personalmangel im öffentlichen Dienst vorgehen und weitet dafür das Programm zum Beschäftigtenwohnen aus. Bis zum Jahr 2031 sollen rund 3000 neue Wohnungen im Auftrag des Landes entstehen, wie Innensenatorin Iris Spranger mitteilte. Da in den kommenden Jahren rund 40.000 Mitarbeiter in den Ruhestand gehen, soll bezahlbarer Wohnraum als zentrales Argument dienen, um neue Fachkräfte in die Hauptstadt zu locken. Gute Nachrichten für alle Berliner Badegäste pünktlich zum heißen Sommerwochenende. Das Neuköllner Columbia-Bad öffnet nach behobenen technischen Problemen früher als geplant bereits heute. Ursprünglich war die Eröffnung erst für Juli vorgesehen. Auch im Kreuzberger Prinzenbad sind die technischen Schäden repariert, sodass seit gestern wieder der volle Badebetrieb läuft. Berlins Verkehrsverwaltung geht mit moderner Technik gegen illegale oder ungenutzte Baustellen vor. Ab diesem Sommer werden zunächst 20 BVG-Busse mit Spezialkameras ausgestattet, die im Vorbeifahren Baustellenschilder und Absperrungen erfassen. Eine Software des Fraunhofer Instituts erstellt daraus eine digitale Karte, die mit den offiziellen Genehmigungen abgeglichen wird. Bis Jahresende sollen bereits 100 Busse das Stadtgebiet kontrollieren. Die rot-schwarze Koalition in Brandenburg wird 100 Tage alt. Statt Sommerpause müssen SPD und CDU ein gigantisches Milliardendefizit im Doppelhaushalt auflösen. Während Bildung und Gesundheit geschont werden, drohen anderen Ministerien schmerzhafte Kürzungen. Zusätzlich belasten Millionen Nachzahlungen für die Beamtenbesoldung das Budget. Dennoch loben beide Partner ihr geräuschloses Miteinander, während das BSW die Regierungsbildung scharf kritisiert.
0: Dankeschön, Henrik. Wow, da musste ich doch gerade zweimal hinschauen in der Wettervorschau für den Sonntag. Da steht nämlich eine 40 und ich dachte so, ist das jetzt die Regenwahrscheinlichkeit, 40%? Nein, es ist die Tageshöchsttemperatur. Für den Sonntag sind tatsächlich 40 Grad angesagt. Huhu, im Schatten wohlgemerkt. Okay, fangen wir mal vorne an. Fangen wir mal heute an. 18 Grad haben wir jetzt schon. 31 Grad werden es heute maximal bei maximal viel Sonne. Morgen ein paar haarlose Wolken, die da durchziehen. Bei 33 Grad, 33 Grad auch am Freitag, am Samstag dann 38. Und für den Sonntag sind momentan zumindest 40 Grad vorausgesagt. Und das ohne weitere Regenschauer bislang. Im Stadtverkehr sind wohl einige jetzt schon aufs Fahrrad umgestiegen, denn momentan, da fließt der Verkehr noch sehr anständig. Sie kommen da gut durch. Sehr schön. Fahren Sie weiterhin so vorsichtig und kommen Sie dann gut und heil und sicher an Ihr Ziel. Das wünsche ich Ihnen.
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0: Wir bringen Sie auch heute Morgen immer wieder mit erfrischender Musik zur Abkühlung durch diesen ersten schon mal sehr heißen Tag in dieser Woche. Gleich lädt Berlin Bilder von dir und das hier Talk Talk. Such a shame. Schönen guten Morgen. 7 Minuten nach 7:30.

0: Hörer von der Fußball-Weltmeisterschaft. Lohnt sich das Hinschauen, das ganz genaue Hinschauen? Auf jeden Fall. Schönen guten Morgen hier auf 98.2 Radio Paradiso. 16 Minuten vor 7 haben wir es und das nicht nur auf dem Spielfeld, sondern auch drumherum. Und so drumherum, da schaut auch unser Radio Paradiso WM-Reporter Nico immer wieder ganz genau hin, um für Sie Kuriositäten der schönsten Nebensache der Welt ausfindig zu machen. Hier die nächste.
1: Beim Abbilden von Markenlogos bei der WM ist die FIFA sehr, sehr stark.

0: streng. Beispielsweise bei Jamal Musiala, der das Logo seiner Kopfhörermarke vor dem Betreten auf dem Platz abkleben musste. Unbezahlte Werbung ist dort ein klares No-Go, doch eine Marke hat es geschafft, diese Regelung für sich auszunutzen. So wie es hier bei uns beispielsweise die Uber Arena gibt, gibt es in San Francisco das Levi's Stadium. Da die Jeansmarke allerdings kein offizieller Sponsor der WM ist, musste sie ihr Logo im Stadion mit einer weißen Plane abdecken. Die Umrisse sind allerdings noch zu erkennen und das hat sich Levi's zum Vorteil gemacht, indem sie ihr Logo im Profilbild auf Instagram und Co. ebenfalls verdeckt haben. Ob die FIFA das letztendlich gut findet, ist eine andere Frage. Ich ziehe meinen imaginären Hut und sage Chapeau an die Marketingabteilung von Levi's für diesen durchaus gelungenen Schachzug.
1: Da ging das Verbot wohl eher nach hinten los. Danke dir, Nico. Sie hören 98 zu Radio Paradiso. Kommen Sie gut rein in diesen Mittwoch, in diesen sonnigen Mittwoch. Schönen guten Morgen. 14 Minuten vor 7 haben wir es.

vergessene, die großartige Whitney Houston mit How Will I Know? Hier auf 98.2 Radio Paradiso. Schönen guten Morgen. Schwungvollen guten Morgen am Mittwoch. 6 Minuten vor 7 haben wir es. 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Schönen guten Morgen. Jetzt Wachmacher-Titel von Adele, Rolling in the Deep.

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7: Ich bin Babit Büchner. Eine deutschlandweite Funkstörung hat bei der Deutschen Bahn am späten Abend für Stillstand gesorgt. Für rund 2 Stunden ging nichts mehr. Mittlerweile fahren die Züge wieder. Bis sich alles normalisiert hat, muss aber noch mit Verspätungen und kurzfristigen Fahrtausfällen gerechnet werden.
8: Riesenfrust bei den Reisenden. Nichts geht mehr. Und viele klagen, wir wurden überhaupt nicht informiert. Zwar hat die Bahn offenbar Taxi- und Hotelgutscheine verteilt, doch mancherorts gab es nicht mehr mal ein freies Zimmer, berichten Gestrandete. Betroffen waren zum Teil auch S- und U-Bahnen, die Deutsche Bahn betreibt. Ursache für das Chaos war eine Störung beim digitalen internen Funksystem der Bahn. Näheres ist dazu bisher nicht bekannt. Claudia Wächter, Nachrichtenredaktion.
7: Australien hat es eingeführt, Großbritannien und Frankreich haben konkrete Pläne. Bekommt auch Deutschland ein Social-Media-Verbot für Kinder und Jugendliche? Eine Expertenkommission übergibt heute ihre Handlungsempfehlungen an Familienministerin Karin Prien. Was davon umgesetzt wird, ist unklar. Noch sind CDU, CSU und SPD nicht auf einer Linie. Und zum Sport. Die deutsche Fußballnationalmannschaft absolviert heute in Winston-Salem ihr Abschlusstraining. Danach geht es mit dem Flieger nach New York. In der Nähe findet morgen das dritte WM-Gruppenspiel gegen Ecuador statt.
9: 27 Grad und Sonne erwartet das deutsche Team in der Weltstadt New York. Es soll nicht der letzte Abstecher sein, denn im Stadion in East Rutherford findet auch das Finale statt. Bis auf Nico Schlotterbeck sind alle Spieler fit. Der Bundestrainer muss sich entscheiden, auf wie vielen Positionen er sein Team verändern will. Gut möglich, dass Topscorer Dennis Undav mal von Anfang an ran darf, denn er wird am Abend vor dem Spiel auf der Abschlusspressekonferenz sitzen, neben Nagelsmann. Eigentlich ein deutliches Zeichen. Aus Winston-Salem, Thomas Bremser.
7: Und auch die letzten Ergebnisse der Fußball-WM. Kolumbien hat mit 1:0 gegen die Demokratische Republik Kongo gewonnen. Vorher hat sich Kroatien ebenfalls mit 1:0 gegen Panama durchgesetzt. England und Ghana spielten 0:0 und Portugal gewann gegen Außenseiter Usbekistan mit 5:0. Superstar Cristiano Ronaldo traf dabei 2-mal. Als erster Spieler überhaupt hat der 41-Jährige jetzt bei 6 Weltmeisterschaften getroffen.
10: Ist schon Wahnsinn, danke dir, Babett. Apropos Wahnsinn, das Wetter ist auch Wahnsinn. Wir haben jetzt schon 18 Grad und bekommen heute über 30, nämlich 31 Grad als Maximaltemperatur. Dazu ganz viel blauer Himmel, ganz viel Sonne. Die gibt es auch morgen bei 33 Grad in der Spitze. So ein paar harmlose Wölkchen sind da unterwegs. Regenschauer bringen die nicht mit. 33 Grad bei viel Sonne dann auch am Freitag. 38 Grad sind momentan für den Samstag und sogar, ich kann es immer gar nicht glauben, 40 Grad für den Sonntag vorausgesagt. Das hat sich jetzt schon wieder aufgestaut auf der A100 Neukölln Richtung Wilmersdorf und zwar zwischen der Anschlussstelle Britzer Damm und Innsbrucker Platz. Circa 14 Minuten für die 4 Kilometer Stau brauchen Sie dort länger. Und im Wedding hat es einen Unfall gegeben vorhin. Die Müllerstraße ist deswegen in Höhe Transvaalstraße nach diesem Unfall gesperrt. Auch da staut sich der Verkehr momentan auf. Bleiben Sie gelassen, wenn es nicht vorangeht, versuchen Sie es auf jeden Fall. Machen Sie den Taschenventilator an und kommen Sie dann gut und sicher und nicht zu verschwitzt an Ihr Ziel.
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10: 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Mehr dazu gleich nach Teddy Swims und nach Camouflage. The Great Commandment. 4 Minuten nach 7.

Ja, die Kontrolle zu verlieren ist ein gutes Stichwort. Schönen guten Morgen hier auf Ihrem 98.2 Radio Paradiso. Teddy Swims mit Lose Control um 10 Minuten nach 7. Da können wir ja schon glatt froh sein, dass die Spiele der deutschen Fußballnationalmannschaft so spät am Tage oder am Abend, eben morgen am Donnerstag 22 Uhr beginnen, weil ansonsten würden sie ja einen Hitzestau, Hitzeschock, Hitzeschlag bekommen, wenn es eine Fanmeile gäbe. Wow, das würde ganz schön heiß hier gehen vom Wetter mit über 30 Grad, aber so um 22 Uhr, da wird es wahrscheinlich eine laue und hoffentlich dann auch erfolgreiche WM-Nacht werden morgen und 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Hier auf Ihrem 98.2 Radio Paradiso gleich 12 Minuten nach 7.

0: Easy, slow down, relax. Das ist der Dreiklang für den heutigen Tag. Gesungen hier von Laid Back Baker Man auf ihrem 98.2 Radio Paradiso. Schönen guten Morgen. 19 Minuten nach 7 haben wir es. Sie werden aber vielleicht möglicherweise gleich senkrecht im Bettchen stehen. Schönen guten Morgen und ich hoffe, ich erreiche jemanden.
1: Ja, hallo?
0: Guten Morgen, Thorsten Wittke hier von Radio Paradiso.
1: Guten Morgen.
0: Guten Morgen. Was könnte der Grund meines Anrufes sein? Ah ja, es fällt mir ein, es fällt mir wieder ein. Ich wollte Sie fragen, was tun Sie eigentlich gegen die Hitze dieser Tage? Wie verschaffen Sie sich Abkühlung?
1: Eis essen.
0: Was ist Ihr Lieblingseis, Ihre Lieblingseissorte?
1: Also ich mag eigentlich so Klassiker, Vanille, Schoko immer gerne, aber ich bin auch mal so Mango-Sorbet, haben wir letztens probiert, war auch sehr lecker.
0: Ja.
1: Und also es darf auch mal ein bisschen was Verrückteres sein.
0: Die fruchtigen Sorten, die bringen auf jeden Fall jetzt viel Abkühlung. Wie viel Eis haben Sie denn in diesem Jahr schon, in dieser Saison schon verspeist?
1: Oh, ja. Einige Becher und Kugeln.
0: Tatsächlich,
1: okay. Oh doch, vor allem in den letzten Tagen.
0: Dann weiß ich ja auch, dass Sie dann gleich in die Tiefkühlabteilung bei Edeka Center Graz gehen werden. Sie bekommen den 100-Euro-Gutschein. Herzlichen Glückwunsch.
1: Wahnsinn, ich bin ganz überrascht.
0: Ja, so soll das sein. Und ich habe in Ihrem Profilbild, Sie haben sich, manche bewerben sich über eine E-Mail, manche über WhatsApp. Sie haben sich über WhatsApp beworben,
1: ja.
0: Und habe ich im Profil Bild einen kleinen Hundi gesehen. Wer ist denn das?
1: Richtig. Ja, das ist die Kira.
0: Was ist das für eine Hunderasse?
1: Das ist ein Neurasier.
0: Aha.
1: Und die hat sehr viel Fell und ist leider jetzt auch bei der Wärme, da leidet sie etwas.
0: Ja, könnte man auf dem Foto sehen, das viele Fell. Sieht auf jeden Fall wunderschön aus. Und wie verschafft die sich denn Abkühlung oder sie ihr?
1: Also ich habe ihr einen kleinen Hundepool geholt und sie ist eigentlich nicht für Wasser, also sie geht nicht schwimmen, aber da geht sie mit den Füßen ran, erfrischt sich und dann viel im Schatten und die Runden immer nur natürlich die Spaziergänge morgens und abends, wenn es kühl ist.
0: Oh, wie süß.
1: Ja,
0: ja, das finde ich nämlich auch ganz wichtig, wir weisen ja auch immer darauf hin, so ja, die Gartenpflanzen und so, die auch dann wässern und die Straßenbäume oder so, aber auch die Haustiere, die haben ja auch echt darunter zu leiden, ne? Und für die ist es echt anstrengend und ja, das ist eine gute Idee, früh morgens und spät abends dann noch Gassi zu gehen. So, aber Sie gehen nicht Gassi, Sie gehen ins Edeka Center Graz. Nochmal ganz herzlichen Glückwunsch dazu, ja?
1: Dankeschön. Vielen, vielen, vielen Dank.
0: Sehr, sehr gerne. 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Hier auf Ihrem 98.2 Radio Paradiso jetzt. Sonnige, fröhliche, heitere Musik von Cairo Emerald. A Night Like This.

0: 5 Minuten vor halb 8.
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0: Jedes Mal ohne Hektik an. Ganz entspannt mit Chris Weir, Josephine. Schönen guten Morgen. Sonnigen guten Morgen. Blauer Himmel ist da. Und schon wieder Temperaturen um die 20 Grad. Eine Minute vor 7:30 haben wir es. Und das Berliner Kongresszentrum, das ICC, das soll eine neue Verwendung bekommen. Welche? Eine sehr spannende und schöne, wie ich finde. Welche das sein wird oder sein soll, das hören Sie gleich im Hauptstadtkompakt bei Henrik Wüster.
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2: Während des Zweiten Weltkriegs kämpft die Widerstandsgruppe Die Weiße Rose gegen die Hitler-Diktatur. Im Januar 1943 ist auch Sophie Scholl an der Herstellung und Verbreitung von Flugblättern beteiligt.
3: Nur in großzügiger Zusammenarbeit der europäischen Völker kann der Boden geschaffen werden, auf welchem ein neuer Aufbau möglich sein wird. Das kommende Deutschland kann nur föderalistisch sein. Nur eine gesunde föderalistische Staatenordnung vermag heute noch das geschwächte Europa mit neuem Leben zu erfüllen. Jedes Volk, jeder Einzelne hat ein Recht auf die Güter der Welt. Freiheit der Rede, Freiheit des Bekenntnisses, Schutz des einzelnen Bürgers vor der Willkür verbrecherischer Gewaltstaaten. Das sind die Grundlagen des neuen Europa.
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3: Ich bin Babit Büchner. Eine deutschlandweite Funkstörung hat bei der Deutschen Bahn am späten Abend für Stillstand gesorgt. Für rund 2 Stunden ging nichts mehr. Mittlerweile fahren die Züge wieder. Bis sich alles normalisiert hat, muss aber noch mit Verspätungen und kurzfristigen Fahrtausfällen gerechnet werden.
4: Riesenfrust bei den Reisenden. Nichts geht mehr. Und viele klagen, wir wurden überhaupt nicht informiert. Zwar hat die Bahn offenbar Taxi- und Hotelgutscheine verteilt, doch mancherorts gab es nicht mehr mal ein freies Zimmer, berichten Gestrandete. Betroffen waren zum Teil auch S- und U-Bahnen, die Deutsche Bahn betreibt. Ursache für das Chaos war eine Störung beim digitalen internen Funksystem der Bahn. Näheres ist dazu bisher nicht bekannt. Claudia Wächter, Nachrichtenredaktion.
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5: Mit Henrik Düster. Guten Morgen. Das Berliner Kongresszentrum ICC soll nach jahrelangem Leerstand zu einem internationalen Standort für Kunst, Kultur und Kreativwirtschaft werden. Wie das Land Berlin mitteilt, soll der denkmalgeschützte Stahlkoloss per Erbbaurecht für 99 Jahre an die Leipziger MIB AG übergeben werden. Wirtschaftssenatorin Franziska Giffey und Bausenator Christian Gäbler stellen heute Mittag das Konzept auf einer Pressekonferenz vor. Berlins regierender Bürgermeister Kai Wegner hat die vorgeschlagene Rentenreform begrüßt, fordert im selben Zuge jedoch eine umfassende Steuerreform. Es brauche Entlastungen für die Mitte der Gesellschaft, so der CDU-Politiker. Die Rentenkommission hatte sich unter anderem für eine verpflichtende Kapitalrente und eine Anhebung des Rentenalters über 67 Jahre hinaus ausgesprochen. Bundeskanzler Friedrich Merz kündigte bereits eine schnelle Umsetzung der Pläne an. Die jüdische Gemeinde Berlin hat bei ihrem Sommerempfang einen eigenen Buddybären vorgestellt. Die 2 Meter hohe blaue Figur trägt den Namen aller jüdischen Einrichtungen der Stadt. Bei der Enthüllung betonte der regierende Bürgermeister Kai Wegner, dass der Schutz jüdischen Lebens oberste Priorität habe und Antisemitismus nicht zur DNA Berlins gehöre. Gemeindechef Gideon Joffe erklärte, man lasse sich von Hass nicht einschüchtern. Bundesaußenminister Johann Wadephohl hat hier in Berlin die Orientierung gebende Rolle der Kirchen in Krisenzeiten hervorgehoben. Bei einem Treffen mit dem Rat der Deutschen Bischofskonferenz betonte er, dass echter Friede nur aus Gerechtigkeit und dem bedingungslosen Schutz der Menschenwürde erwachsen könne.
6: So ist es. Danke dir, Henrik. Die Sonne ist da, Sie sind auch da und Sie haben hoffentlich Ihre Sonnencreme und die Sonnenbrille nicht so weit weggelegt, weil die brauchen Sie heute wieder unbedingt. Es sind jetzt schon 21 Grad und 31 werden es heute noch maximal im Schatten wohlgemerkt und von dem gibt es nur wenig, denn es gibt richtig viel Sonne, kaum Wolken. Regenschauer sind weder für heute noch für die nächsten Tage angekündigt. Es geht weiter nach oben mit den Temperaturen. Morgen 33 Grad, genauso wie am Freitag und dann am Samstag 38 und für den Sonntag, ich reibe mir immer noch die Augen, sind 40 Grad vorausgesagt. Am Sonntag um die Mittagszeit und am frühen Nachmittag, da können dann wohl vereinzelt ein paar Regenschauerchen runterkommen, aber selbst die sind noch nicht sicher. Es staut sich auch jetzt schon wieder der Verkehr auf der A100 Neukölln Richtung Wilmersdorf zwischen Pritzerdamm und Innsbrucker Platz. 15 Minuten Passierdauerwartezeit erwarten Sie dort aktuell. Und im Wedding immer noch nach einem Unfall die Müllerstraße in Höhe Transvaalstraße gesperrt. Auch da geht es nicht so recht voran. Fahren Sie vorsichtig weiterhin, passen Sie auf sich und auf alle anderen ebenfalls auf. Kommen Sie gut und heil an.
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6: Kommen Sie entspannt, kommen Sie erfrischt hinein in diesen Tag. Nehmen Sie genug Wasser zur Arbeit mit. Wasser trinken und unsere Musik lauschen jetzt zur Erfrischung. Genesis Invisible Touch. Schönen guten Morgen, 7 Minuten nach 7:30.

0: Blase Song, leidenschaftlicher Titel von Alex Rowan, Ordinary, hier bei Berlins besten Hits mit der meisten Abwechslung aus dem Jahr 2025, dieser Titel. Und für die meiste Abwechslung geht's gleich in die 80er zu Billy Idol, Eyes Without a Face, vorher aus den 90ern der Hit von Everything But the Girl, Missing. Und er und seine Tipps vor allem sind auch echte Hits um 16 Minuten vor 8.
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2: Wie die Liebe immer schöner wird. Lassen Sie uns die unterschiedlichen Pole im Spannungsfeld Gefühle anschauen. Diese sind Gefühle zeigen und Gefühle kontrollieren. Es gilt, diese scheinbaren Widersprüche zu verinnerlichen. Dadurch verhindern Sie nicht nur viele Krisen, sondern lernen auch, Ihr volles emotionales Potenzial in Ihrer Partnerschaft auszuschöpfen. Gefühle haben eine Botschaft, die es zu entschlüsseln gilt. Emotionsforscher unterscheiden zwischen primären und sekundären Gefühlen. Das sekundäre Gefühl ist eine Reaktion auf das erste eigentliche Gefühl, quasi ein Schutzmechanismus, der dieses oft weichere erste Gefühl überdecken soll, weil es dann besser auszuhalten ist. Wenn Sie die eigentliche Botschaft verstehen wollen, schauen Sie immer nach dem primären Gefühl. So war höchstwahrscheinlich vor einer Wut erst einmal die Angst da. Die große Enttäuschung wird oft über Traurigkeit gelegt. Wut und Enttäuschung sind also die sekundären Gefühle, die Reaktionen auf primäre Angst und Traurigkeit. Versuchen Sie, diesem Mechanismus auf die Schliche zu kommen, bei sich selbst wie bei Ihrem Gegenüber. Das lohnt sich, denn mit den weichen, primären Gefühlen wie Angst und Traurigkeit lässt sich weitaus besser umgehen als mit den daraufgesetzten harten. Üben Sie sich darin, Ihre Gefühle wahrzunehmen und zu benennen. Forschen Sie nach den Auslösern. Dann braucht es Disziplin, die eigenen Gefühle so zu kontrollieren, dass sie nicht verletzend werden. Gehen Sie das Wagnis ein, auch einmal zu Gefühlen zu stehen, für die Sie sich schämen. Seien Sie mutig und halten Sie auch die negativen Gefühle des anderen aus.

0: So bleibt Ihre Liebe auch im Alltag mit all seinen Routinen, Herausforderungen und Gewohnheiten lebendig. Der ehemalige Bundespräsident Theodor Heuss hat es gut auf den Punkt gebracht. Die Liebe ist immer ein Wagnis. Aber nur im Wagen wird gewonnen.
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0: Und wenn Sie eine persönliche Beratung wünschen, schreiben Sie mich gerne an unter www.beziehungscoach-berlin.de.

0: Schönen guten Morgen, sonnigen guten Morgen, 10 Minuten vor 8.
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0: deutscher Basketballmeister Alba Berlin. Schönen guten Morgen hier auf ihrem 98.2 Radio Paradiso. 7 Minuten vor 8 ist es. Am Wochenende haben sich die Albatrosse gegen die Bayern aus München final durchsetzen können. Und gestern gab es dann die Celebration Tour durch die Hauptstadt mit unter anderem auch Eintrag ins Goldene Buch der Stadt im Roten Rathaus. Und dann am Abend die Fanfeier im Friedrich-Ludwig-Jahn-Sportpark in Prenzlberg. Und auch unsere liebe Radio Paradiso Berlin-Reporterin Laura ist dabei gewesen und so klang das gestern.
1: Es ist wirklich so viel los hier. Ganz, ganz, ganz viele Fans sind hier. Ich würde schätzen, mehrere hundert Leute sind gekommen. Und natürlich sind auch die deutschen Meister, die Alba Basketballer, da. Und die Stimmung hier, die ist wirklich super. Also erstmal riecht es hier wirklich richtig lecker nach Bratwurst. Und die Fans, die haben sich auch alle so richtig dolle in Schale geworfen. Also überall sieht man so gelb-blaue Trikots und wirklich glückliche Gesichter. Und ich habe hier auch gerade einen Alba-Fan bei mir, nämlich der liebe Gunnar aus Blankenfelde-Marlow. Der hat mir auch verraten, der ist Mega-Fan. Der hat auch gerade sogar ein gelbes Trikot an. Lieber Gunnar, was bedeutet es Ihnen denn, dass Alba Berlin den Meistertitel geholt hat?
2: Ja, das ist sensationell einmal, dass sie 20 Punkte Rückstand aufgeholt haben. Aber es ist wie so ein Revival. Wir sind seit 2008, meine Frau und ich, sind wir absolute Fans mit Dauerkarten. Und dass es diese Saison so geklappt hat, hätte keiner erwartet. Und dann merkt man, Teamgeist und die Fans zusammen ist das Beste, was man sich vorstellen kann. Und Alba forever.
1: Das ist doch ein tolles Motto auf jeden Fall. Sie haben auch gerade gesagt, dass Sie seit 2008 Alba-Fan sind. Was war denn an diesem Jahr so besonders, dass Sie jetzt, wenn ich mich nicht verrechnet habe, seit 18 Jahren zu Alba stehen?
2: Da haben wir die erste Meisterschaft hier auch mitgefeiert. Da waren sie, glaube ich, in Köln und kamen von Köln außerhalb zurück. Und dann haben wir hier auch gefeiert und wollen mal sehen, wie es heute abgeht.
1: Vielen lieben Dank. Ja, hier im Jahn-Sportpark wird der Meistertitel jetzt zusammen mit den Fans gefeiert. Es gibt auch die Gelegenheit, Fotos mit der Mannschaft zu machen oder auch Autogramme zu sammeln. Also ist wirklich richtig cool. Die Fans, die können auch so richtig mit der Alba-Mannschaft ins Gespräch kommen und die Stimmung hier, die ist wirklich aufgeladen. Und ich muss aber auch sagen, das Wetter, das ist auch perfekt dafür. Also die Sonne, die bringt gleich doppelt so viel gute Laune.
0: Alba Berlin Basketball hat nicht nur die deutsche Meisterschaft gewonnen, sondern mit den Fans auch gestern gefeiert im Friedrich-Ludwig-Jahn-Sportpark. Und Laura ist dabei gewesen. Und die neue Basketballsaison, die beginnt im Übrigen am 25. September. Sie beginnen ihren Tag jetzt mit Lionsett, When I Wake Up. 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
8: Ich bin Babette Büchner. Gestrandete Reisende und sehr lange Warteschlangen an den Bahnhofsinformationen. Rund 2 Stunden standen in der Nacht bundesweit die Züge der Deutschen Bahn still. Schuld an dem Verkehrsdesaster war nach ersten Erkenntnissen eine Funkstörung. Wodurch sie ausgelöst wurde, ist noch unklar. Mittlerweile ist der Zugverkehr zwar wieder angelaufen, bis sich alles normalisiert hat, muss aber noch mit Verspätungen und einzelnen Ausfällen gerechnet werden. Wie viel Schutz brauchen Kinder und Jugendliche in der digitalen Welt und wie viel Freiraum? Die Experten der Social Media Kommission der Bundesregierung legen heute Empfehlungen dazu vor. Was davon umgesetzt wird, ist noch unklar. Noch sind CDU, CSU und SPD nicht auf einer Linie.
9: Die SPD hat sich für ein vollständiges Verbot von Plattformen wie Instagram, TikTok und Co. für Kinder unter 14 ausgesprochen. Die Unionsfraktion ist laut einem ARD-Bericht dagegen für die Einführung von Altersgrenzen für bestimmte Angebote. Und zwar, wenn diese besonders suchtfördernde Elemente wie Push-Nachrichten oder Algorithmen verwenden. Während Deutschlands Ärzte ein Social-Media-Verbot befürworten, warnen Kritiker, Jugendlichen die Chancen auf Teilhabe, Information, Bildung oder Vernetzung zu verwehren. Tanja Wagner, Nachrichtenredaktion.
8: Anfang Februar hatte ein junger Mann in Rheinland-Pfalz seinen Zugbegleiter bei der Fahrkartenkontrolle mit der Faust ins Gesicht geschlagen. Der Mann wurde derart schwer verletzt, dass er starb. Heute beginnt der Prozess gegen den Angreifer.
10: Die Staatsanwaltschaft hat den Täter wegen Mordes angeklagt. Das zuständige Landgericht wertet die Tat dagegen als Körperverletzung mit Todesfolge. Erklärung: Es gebe keine Gründe für einen Tötungsvorsatz. Die Familie des Opfers ist empört. Mehrere kräftige Faustschläge gegen Kopf und Schläfen, das sei mehr als Körperverletzung mit Todesfolge, sagt der Bruder des Opfers. Er und seine Verwandten erhoffen sich von dem Prozess auch eine Signalwirkung für mehr Sicherheit im Bahnverkehr. Thomas Thonfeld, Nachrichtenredaktion.
8: Und zum Sport. Bei der Fußball-WM hat Kolumbien mit 1:0 gegen die Demokratische Republik Kongo gewonnen. Vorher hat sich Kroatien ebenfalls mit 1:0 gegen Panama durchgesetzt. England und Ghana spielten 0:0 und Portugal gewann gegen Außenseiter Usbekistan mit 5:0.
11: Dankeschön, Babette. Eincremen, Wasser mitnehmen und leicht essen und leichte Kleidung anziehen. Das sind so ein paar Punkte, die Sie heute bedenken, beachten sollten bei diesen heißen Temperaturen, die anstehen. 31 Grad die Maximaltemperatur, schon jetzt haben wir 22 Grad. 33 Grad werden es morgen genauso wie am Freitag bei weiterhin richtig viel Sonnenschein. Und diesen Sonnenschein gibt es auch am Samstag für dann 38 Grad. Und für den Sonntag, ich kann es immer noch nicht fassen, was ich hier sehe. Ich kann mich nicht daran zurückerinnern, dass jemals das hier auf dem Wetterradar und in der Wettervorhersage gesehen zu haben. 40 Grad, 40 Grad sind für den Sonntag vorausgesagt. Das ist nämlich mal wirklich Hitzewelle. Bedeutet selbstverständlich Wasser, nicht nur für Sie, sondern auch für Ihre Pflanzen und auch für die lieben Haustiere. Und geduldig sein und den Wagen nicht überhitzt weder betreten, noch dann eben im behitzten Auto bleiben, beziehungsweise eben die Klimaanlage anschalten und Fenster runterkurbeln. Auf der A100 Neukölln Richtung Wilmersdorf, da stehen Sie nämlich im Stau und brauchen aktuell circa 23 Minuten länger. Außerdem gibt es Einschränkungen im Wedding. Nach einem Unfall heute früh ist die Müllerstraße in Höhe Transvaalstraße gesperrt. Bleiben Sie aufmerksam, bleiben Sie gelassen und entspannt und durchatmen ist angesagt. Fahren Sie vorsichtig und kommen Sie gut an.
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11: Und tanzen heute wahrscheinlich nur mit Tanzabstand, ne? Gleich 5 Minuten nach 8.

0: Und da haucht sie wieder ins Mikrofon. Taylor Swift, The Fate of Ophelia hier auf ihrem 98.2 Radio Paradiso. Am Mittwochmorgen mit der Frühstücksrunde und Hauchen wird bei uns ein bisschen schwierig, weil das würde zu sehr schmatzen. Schönen guten Morgen, Elena, Laura und Fabi sind
1: guten
0: da.
1: Guten Morgen.
0: Danke, Laura. Danke dir, dass du hier zwei vollgefüllte große Schälchen mit Erdbeeren mitgebracht hast.
1: Ja.
0: Also Erdbeeren gehören wirklich zu meinem Lieblingsobst, wenn ich so genannt. Es gibt da nichts drüber. Habt ihr schon mal selber gepflückt Erdbeeren eigentlich?
2: Ewig her, aber ja.
3: Fabi, du guckst noch nicht so produktiv auf einem Feld, wenn dann nur
0: Im Wald? Erdbeeren?
3: Ja, aber da durfte ich dann auch immer nicht früher als Kind, weil dann hieß, da hat bestimmt ein Fuchs drauf gepinkelt.
0: Das ist genau die Familiensituation. Ihr schon mal auf dem Feld, wie ich auch professionell oder unter professioneller Aufsicht gepflückt habe.
1: Ja.
0: Habt ihr dann auch währenddessen so das ein oder andere im Bauch verschwinden lassen beim Pflücken?
2: Mach ich nicht.
1: Nicht?
0: Nein.
1: Was? Echt?
0: Nee, irgendwie. Oh, Elena,
2: ich habe mich schon immer gerne an Regeln gehalten. Also, wenn es noch vielleicht ein oder zwei, aber krass. Nee.
1: Also bei mir gehört das auf jeden Fall dazu,
0: oder? Ja. Von wegen an die Regeln halten. Also mein Vater hat immer gesagt, auf der Hinfahrt dann zum Erdbeerfeld, also Kinder, dass ihr nur wisst, keiner geht da hungrig vom Feld. Das haben die mit eingepreist, das gehört dazu. Ja. Die Erdbeeren sind teuer genug, niemand wird vorher auf die Waage gestellt und hinterher. Also genießt das ruhig. Das ist okay. Trotzdem haben wir immer so ganz verschämt irgendwie.
1: Ja.
0: Also nicht uns hingestellt und für alles
1: ganz schön versteckt immer.
0: Ja, so ein bisschen heimlich dann schon, aber ja, niemand ist da hungrig vom Feld gegangen. Und wie ist es so, dieses grüne Zeug oben, schneidet ihr das immer sorgfältig ab? Macht ihr das so mit den Fingern ab? Wie ist das?
2: Das ist mein Salat, esse ich mit. Nein. Nee, ich schneide es ab und dann schön, so wie sie sind, in den Mund. Ach, herrlich.
1: Okay, also ich zupfe immer die Blätter ab, aber wenn so ein bisschen dran bleibt, finde ich das auch nicht schlimm.
0: Ja, ich nehme es auch einfach so in die Hand. Messer kommt da gar nicht nur, wenn für andere irgendwie aufbereiten,
1: dann
0: schon. Ne?
1: Ja.
0: Also guten Appetit euch. Danke, Laura, und Ihnen auch, wenn Sie heute Ihre leckere Erdbeerschale verzehren. Jetzt gibt es auf jeden Fall süße Musik dazu von Shakespeare's Sister. Hier ist Hello auf Ihrem 98.2 Radio Paradiso. Okay.

0: schönste, schwungvolle Musik, die so viel Schwung hat, dass sie so ein wenig einen Lufthauch für sie mitbringt aus dem Radio. Mit Sure If I Was, hier auf 98.2 Radio Paradiso, in der Radio Paradiso Frühstücksrunde mit Laura, Elena und Fabi. Fabi, du warst gerade ein bisschen still bei den Erdbeeren aus deiner Kindheitserfahrung eben raus. Was ist für dich denn so ein sommerliches Essen, was du mit dem Sommer verbindest?
1: Also eher die ungesunde Richtung, dann die Pommes.
2: Oh, ja.
1: Die Freibad-Pommes.
0: Das, das ist kein Obst, das ist Gemüse sozusagen. Ne?
1: Genau, ist eine Knolle.
0: Aber auch nur die Freibad-Pommes oder insgesamt Pommes?
1: Also insgesamt Pommes immer gut, aber die Freibad-Pommes ist schon was ganz Spezielles, finde ich. Wenn man noch mit der nassen Badehose sich in die Schlange stellt, ein bisschen friert und dann aber die Pommes dann bekommt. Und die Freibad-Pommes ist einfach immer irgendwie die beste. Ich weiß nicht, die haben doch mal eine spezielle Pommes-Ausbildung genossen, die da die Freibad-Pommes
0: machen. Ist ja lustig, dass wir drüber sprechen. Wäre ich jetzt gar nicht auf die Idee gekommen, aber dass es uns allen auch so geht, ne? Ich muss es nämlich auch sagen. Also die schmecken anders im Freibad.
1: Die sind nie zu weich. Die sind immer vielleicht sogar einen Tick mehr gebratzelt in der Fritteuse. Dann haben sie auch manchmal dieses geile Currygewürz oben drüber. Das finde ich auch immer richtig, richtig gut. Die sind generell nie zu wenig am Salz, eher am oberen Ende Salz.
0: Ja. Das ist auch gut. Ja, die Pommes gehören auf jeden Fall zur Liegewiese absolut dazu, ne? Wie die Bademeister, die alle irgendwie darauf hinweisen, nicht vom Beckenrand springen.
2: Und auch die Mayo.
1: Ja,
2: die ist auch immer so ganz besonders, nicht wie die du dir selbst irgendwie aus dem Supermarkt holst, sondern diese Mayonnaise ist der Hammer.
1: Ja. Macht ihr Ketchup oder Mayo?
2: Mayo.
3: Beides.
0: Rot-Weiß. Rot-Weiß. Also Erdbeeren und Pommes und Erdbeeren. Das ist die Mahlzeit. Sind die Mahlzeiten heute hier, zumindest aus der Radio Paradiso. Frühstücksrunde und ihre musikalische Mahlzeit. Guten Appetit kommt jetzt von Roman Lob. Hier ist Standing Still auf 98.2 Radio Paradiso.

0: standing still. Ja, körperliche Anstrengung heute eher vermeiden. Also standing still, Roman Loh bei diesem heißen Wetter heute. Eine Minute vor 8:30 haben wir es. Oder Sie springen sich aufs Fahrrad und fahren ins Freibad. Und welche Freibäder jetzt doch sogar zum Teil schneller öffnen, als zu erwarten gewesen ist. Das hören Sie gleich im Hauptstadtkompakt bei Henrik Düster.
1: 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Die größten Worte der Menschheitsgeschichte. Der deutsche Schriftsteller Thomas Mann wandert Anfang der 40er Jahre in die USA aus. Bis zum Ende des Zweiten Weltkrieges ruft er mit Radioansprachen zum Widerstand gegen die Hitler-Diktatur auf. Aus Thomas Manns Rundfunkrede Deutsche Hörer im April 1942.
2: Hitler-Deutschland hat weder Tradition noch Zukunft. Es kann nur zerstören. Und Zerstörung wird es erleiden. Möge aus seinem Fall ein Deutschland erstehen, das gedenken und hoffen kann, dem Liebe gegeben ist, rückwärts zum Gewesenen und vorwärts in die Zukunft der Menschheit hinaus. So wird es statt tödlichen Hasses die Liebe der Völker gewinnen.
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16: Ich bin Babette Büchner. Gestrandete Reisende und sehr lange Warteschlangen an den Bahnhofsinformationen. Rund 2 Stunden standen in der Nacht bundesweit die Züge der Deutschen Bahn still. Schuld an dem Verkehrsdesaster war nach ersten Erkenntnissen eine Funkstörung. Wodurch sie ausgelöst wurde, ist noch unklar. Mittlerweile ist der Zugverkehr zwar wieder angelaufen, bis sich alles normalisiert hat, muss aber noch mit Verspätungen und einzelnen Ausfällen gerechnet werden.
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17: Mit Henrik Düster. Guten Morgen. Pünktlich vor dem heißen Wochenende entspannt sich die Lage in den Berliner Freibädern. Das Columbia-Bad in Neukölln öffnet nach behobenen technischen Problemen überraschend bereits heute und damit deutlich früher als geplant. Auch im Kreuzberger Prinzenbad sind die technischen Schäden repariert. Dort läuft der Betrieb seit gestern wieder komplett. Die neue Benyes-Hecke am Weißen See in Pankow zeigt Wirkung. Wie das Bezirksamt mitteilt, ist die Zahl der illegalen Wildbader im Vergleich zum Vorjahr spürbar gesunken. Die rund 1,25 Meter hohe Barriere schützt die Uferzonen und stößt bei Parkbesuchern zunehmend auf Akzeptanz. Größere Vandalismusschäden blieben aus. Sobald die letzten Lücken durch feste Tore geschlossen sind, erhoffen sich die Behörden einen noch besseren Schutz für die Natur. Der DRK-Blutspendedienst Nordost schlägt Alarm. Die Blutreserven in Berlin und Brandenburg haben ein kritisches Niveau erreicht. Wegen der aktuellen Hitzewelle und der bevorstehenden Sommerferien sinkt die Spendenbereitschaft drastisch. Um den täglichen Bedarf von rund 600 Spenden zu decken, bittet das DRK die Bevölkerung um Mithilfe. Berlin bleibt ein Top-Ziel für Feinschmecker, muss aber leichte Einbußen hinnehmen. Im neuen Gourmetführer Guide Michelin werden 19 Restaurants der Hauptstadt mit den begehrten Sternen ausgezeichnet, 3 weniger als im Vorjahr. Das Rutz verteidigt seine Spitzenposition mit 3 Sternen. 4 weitere Lokale halten ihre 2 Sterne. In Brandenburg behalten 3 Restaurants ihren Ein-Sterne-Status. Der Guide Michelin zählt neben dem Gourmillot zu den international führenden Restaurantführern. Schon 1 Stern gilt als hohe Auszeichnung. 3 Sterne stehen für eine einzigartige Küche, eine Reise wert.
0: Lecker. Danke dir, Henrik. Das könnte heute mit hitzefrei oder zumindest verkürztem Unterricht wirklich sehr gut klappen, denn wir haben jetzt schon 24 Grad und meines Wissens ist bei 25 Grad um 10 Uhr die Grenze erreicht, wo dann die Schulleitungen entscheiden können und entscheiden, dass es zumindest verkürzten Unterricht gibt. Also 24 Grad haben wir jetzt schon um 6 Minuten nach 8:30. Und 31 Grad werden es heute noch als Maximaltemperatur. Morgen und übermorgen 33, am Samstag 38 und am Sonntag sagenhaft und ein bisschen gruselige 40 Grad als Maximaltemperatur. Und vor allem Regenschauer sind tatsächlich auch die nächsten Tage noch keine in Sicht. Sicht auf den Vordermann, die Vorderfrau haben Sie auf der A100 zu Genüge und ein bisschen länger als gewollt. Neukölln Richtung Wilmersdorf, da stehen Sie nämlich im Stau zwischen Britzer Damm und der Anschlussstelle Innsbrucker Platz. Circa 24 Minuten brauchen Sie da als Passierdauer. Außerdem A115. Stadt einwärts zwischen Potsdam-Babelsberg und der Spanischen Allee stockt der Verkehr an der Baustelle da. 20 Minuten Verzögerung und A115 zwischen Kleinmachnow und Kreuzehendorf sind wegen eines Feuerwehreinsatzes nur 2 Spuren frei. Auch nochmal da 10 Minuten obendrauf rechnen. Dann A100 Stadtring Richtung Treptow zwischen Kurfürstendamm und Tempelhofer Damm 30 Minuten. Wartezeit und dann noch rausgeschaut und zwar auf die A10 westlicher Berliner Ring Richtung Dreikaferland zwischen Großkreuz und Lees. Auch da gibt es eine Baustelle, auch da jetzt aktuell 20 Minuten beträgt die Wartezeit. Fahren Sie vorsichtig, ich hoffe Sie haben eine ausreichend gute Klimaanlage, aber auch nicht erkälten, nicht zu hoch aufdrehen und dann kommen Sie hoffentlich erfrischt. Und hoffentlich so schnell, wie Sie können, an Ihr Ziel. Und wenn es nicht vorangeht, auf jeden Fall die Ruhe bewahren. Ich wünsche Ihnen eine gute, aber vor allem sichere Fahrt. Kommen Sie gut durch und kommen Sie gut an.
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0: Auf Ihrem Beifahrersitz nehmen auf jeden Fall gleich die Bee Gees Platz mit Secret Love. Und das hier, die auf ewig unvergessene Tina Turner. What's Love Got to Do With It? Bei Berlins besten Hits mit der meisten Abwechslung. Nur hier auf Ihrem 98.2 Radio Paradiso. Schönen, trotzdem schönen, sonnigen guten Morgen. 8 Minuten nach 8:30 ist es.

0: Die marschieren hier schwungvoll hinein in den Tag, in den Mittwoch. Die Bee Gees, Secret Love auf ihr 98.2 Radio Paradiso. Und es lohnt sich, genau hinzuschauen bei der Fußball-Weltmeisterschaft. 16 Minuten vor 9 haben wir es im Übrigen. Es lohnt sich, genau hinzuschauen, und zwar nicht nur auf das Spielfeld, sondern auch auf das Drumherum. Da passieren manchmal spannendere Sachen als beim Fußballspiel, zum Beispiel im Vergleich zum Fußballspiel England gegen Ghana. Was war das für ein Spiel? 0-0. Okay, aber unser Radio Paradiso WM-Reporter Nico, der hat auch solche Nebengeschichten, die zur Hauptsache werden können, bei der schönsten Nebensache der Welt voll im Blick.
1: Beim Abbilden von Markenlogos bei der WM ist die FIFA sehr, sehr streng. Beispielsweise bei Jamal Musiala, der das Logo seiner Kopfhörermarke vor dem Betreten auf dem Platz abkleben musste. Unbezahlte Werbung ist dort ein klares No-Go, doch eine Marke hat es geschafft, diese Regelung für sich auszunutzen. So wie es hier bei uns beispielsweise die Uber Arena gibt, gibt es in San Francisco das Levi's Stadium. Da die Jeansmarke allerdings kein offizieller Sponsor der WM ist, musste sie ihr Logo im Stadion mit einer weißen Plane abdecken. Die Umrisse sind allerdings noch zu erkennen und das hat sich Levi's zum Vorteil gemacht, indem sie ihr Logo im Profilbild auf Instagram und Co. ebenfalls verdeckt haben. Ob die FIFA das letztendlich gut findet, ist eine andere Frage. Ich ziehe meinen imaginären Hut und sage Chapeau an die Marketingabteilung von Levi's für diesen durchaus gelungenen Schachzug.
0: Absolut. Und es ist so ein bisschen wie in der Kindererziehung.

Erziehung, ne? Da geht auch ein Verbot manchmal komplett nach hinten los. Danke dir, Nico. Sie hören 98.2 Radio Paradiso. Sie hören Lady Gaga mit Bruno Mars. Und ich bin gespannt, mit wem Bruno dieses Duett am Wochenende singen wird.

Es gibt durchaus erfrischende Plätze auch in der Hauptstadt. Zum Beispiel die Kirchen, die offenen Kirchen. Da finden Sie Erfrischung in kühlen Räumen und auch im Kino. Da ist eigentlich in der Regel auch die Klimaanlage eingeschaltet. Und wenn Sie dann noch einen tollen Film dazu sehen, ja, dann ist das auch perfekt. Und der nächste tolle Kinoabend, der steht Ihnen fast schon unmittelbar bevor. In der nächsten Stunde stelle ich Ihnen nämlich einen richtig klasse Musikfilm vor und lade Sie dann auch zu diesem Film ein. Hier auf Ihrem 98.2 Radio Paradiso. Schönen guten Morgen. Jetzt 6 Minuten vor 9.

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6: Ich bin Babette Büchner. Eine technische Störung hat die Züge der Deutschen Bahn in der Nacht bundesweit lahmgelegt. Nordrhein-Westfalens Verkehrsminister Oliver Krischer spricht nun von einem neuen Tiefpunkt bei einer ohnehin schwachen Betriebsqualität. Mittlerweile ist der Zugverkehr zwar wieder angelaufen, noch hat sich aber nicht alles normalisiert.
7: Geduld ist weiterhin gefragt. Bahnreisende und vor allem Pendler sollten Verspätungen und auch Zugausfälle einkalkulieren. Grund für den Totalausfall war eine Störung des digitalen internen Bahnfunksystems. Und der Frust bei vielen, die in der Nacht festsaßen, der ist natürlich riesig. Viele beklagen auch, dass es keine Informationen gab. Immerhin, die Bahn hat an Gestrandete Taxi- und Hotelgutscheine verteilt. Claudia Wächter, Nachrichtenredaktion.
6: Deutschland ist im europäischen Vergleich das am stärksten von Cyberangriffen mit Schadsoftware betroffene Land. Spuren von Cyberkriminellen führen dabei häufig nach Russland, sagt Experte Christian Dörr vom Hasso-Plattner-Institut in Potsdam.
8: Die Täter attackieren Unternehmen, die öffentliche Verwaltung und auch Krankenhäuser mit Schadsoftware, die Daten und Systeme verschlüsselt. So wollen die Kriminellen Lösegeld erpressen, oft mehrere hunderttausend Euro. Es dauert meistens Wochen, bis alles wieder läuft. Das kann ein Unternehmen in die Pleite treiben. Deutschland ist besonders attraktiv für Cyberangriffe, denn hier gibt es viele innovative Unternehmen mit wertvollen Daten, die man blockieren kann. Und oft sind sich diese Firmen der Cybergefahr nicht bewusst und entsprechend schlecht geschützt, sagen die Experten. Aus Berlin, Uli Reitinger.
6: Europa kämpft weiter mit Rekordtemperaturen. Frankreich hat gestern den heißesten Tag seit Beginn der Messungen 1947 erlebt. Auch in Deutschland könnten in den kommenden Tagen Hitzerekorde geknackt werden. Tückisch ist dabei auch die nicht direkt spürbare UV-Strahlung. Nach Angaben des Bundesamts für Strahlenschutz werden heute und morgen die bislang höchsten Indexwerte des Jahres erwartet. Es rät daher besonders bei Kindern zu UV-Schutz. Und zum Sport. Bei der Fußball-WM hat Kolumbien mit 1:0 gegen die Demokratische Republik Kongo gewonnen. Vorher hat sich Kroatien ebenfalls mit 1:0 gegen Panama durchgesetzt. England und Ghana spielten 0:0 und Portugal gewann gegen Außenseiter Usbekistan mit 5:0.
9: Da habe ich durchaus an vielen Stellen falsch getippt. In unserem privaten Radio-Paradiso-Tippspiel zur WM. 24 Grad haben wir aktuell draußen, 31 Grad, das ist nicht mein Tipp, das ist die Vorhersage von den Wetterfröschen, das wird es heute als Maximaltemperatur geben. Morgen dann 33 Grad, genauso wie am Freitag, an beiden Tagen, an allen Tagen jetzt viel Sonne. Auch der Samstag hält sich da nicht zurück mit Sonnenschein und Temperatur 38 Grad der Tagesspitzenwert. Und ich traue es mich fast gar nicht zu sagen, am Sonntag sollen es 40 Grad als Maximaltemperatur werden. Ich kann mich nicht daran zurückerinnern, dass jemals angesagt haben zu müssen. 40 Grad als Maximaltemperatur. Und vor allem auch für die nächsten Tage sind weiterhin keine Regenschauer angekündigt. Aber ich kann schon mal ankündigen, wenn Sie da noch hin unterwegs sind und noch nicht schon drin stehen, 6 Kilometer Stau auf der A100 Neukölln Richtung Wilmersdorf bedeutet umgerechnet circa 26 Minuten Zeitverlust, Passierdauer, bis Sie da durch sind. Außerdem A115 Stadt einwärts zwischen Kleinmachnow und Dreiecke Zehlendorf. Da hat es einen Unfall gegeben. Die Unfallstelle ist noch ungesichert. Standspur ist betroffen. Da dauert es auf jeden Fall länger. Noch dazu die Baustelle dort am Kreuz Zehlendorf. 20 Minuten Wartezeit allein schon dadurch. Außerdem noch rausgeschaut ins Umland und da der Blick vor allem gerichtet auf die A10, den westlichen Berliner Ring Richtung Dreieckhaveland zwischen Großkreuz und Leest. Auch da eine Baustelle sorgt für Verzögerungen circa 20 Minuten. Vorsicht auf der A10 südlicher Berliner Ring Richtung Dreieck Werder zwischen Dreieck Spreeau und Niederlehme. Da liegen Reifenteile auf der Fahrbahn und auf der A10 südlicher Berliner Ring Richtung Dreieck Spreeau ebenfalls Acht geben zwischen Dreieck Nutetal und Ludwigsfelde West. Da hat es einen Unfall gegeben. Unfallstelle blockiert aktuell auf jeden Fall die Standspur. Da bitte besonders aufmerksam fahren. Und dann ist noch ein Spanngurt entdeckt worden, und zwar auf der A10 dem westlichen Berliner Ring Richtung Dreieck Werder zwischen Dreieck Haveland und Falkensee liegt dieser Spanngurt auf der rechten Spur. Auch da bitte besonders aufmerksam und vorsichtig fahren. Ich wünsche Ihnen insgesamt eine gute, eine nicht zu überhitzte und vor allem sichere Fahrt.
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9: Schwungvolle Musik für Ihren Start hinein in den Mittwoch, 4 Minuten nach 9.

0: Rösner.
1: Ich möchte Sie einladen zu einem richtigen Feel-Good-Movie, einem Wohlfühlfilm im Kino. Schönen guten Morgen hier auf Ihrem 98.2 Radio Paradiso. Rosalind war das gerade mit einem Wohlfühl-Song. Snap nämlich 9:11 ist es. Wenn Musik ein Leben verändern kann. Darum geht es im Film Power Ballad, die Powerballade, der Song meines Lebens. In den Hauptrollen Paul Rudd, Hollywood-Star Paul Rudd, das ist der Ant-Man aus dem Marvel-Film, Ant-Man Paul Rudd. Und Popstar Nick Jonas von den Jonas Brothers, die spielen die Hauptrolle. Und es dreht sich um die Frage, was passiert eigentlich, wenn der Song meines Lebens, also wenn ich den komponiere und der zum Welthit wird, aber von jemand anderem gesungen wird und der damit berühmt wird.
2: Darf ich einen Vorschlag machen? Versuch doch mal.
3: Never gonna run if you don't walk. 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
2: Ich hab schon nach 2 Minuten gemerkt, dass du nicht nur so ein Boyband-Typ bist. Und du bist viel zu gut für diese Hochzeitsband. Dieser Song hat mein Leben verändert. Das ist mein Song. Er ist von mir.
3: Glaubst du etwa, dass es einfach ist, einen Song zu einem Hit zu machen?
1: Ja, könnte auch nach einem Drama klingen, ist also ja eine Tragikomödie, nee, also der ist vor allem humorvoll, aber vor allem sehr emotional und da kommen tolle Gefühle und Gespräche und Emotionen hoch über Freundschaft. Es geht aber auch um Ehrgeiz, um verpasste Chancen, im Leben und um ganz, ganz viel Musik und sie werden mit einem ganz entspannten Lächeln aus diesem Film rausgehen. 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Jetzt hat die Musikredaktion für Sie ausgewählt, Snack mit Laura Nutsche.

0: Für Ihre Entspannung an diesem heißen Mittwoch ist das genau der richtige Titel, ne? Double, the Captain of the Heart, hier für 98.2 Radio Paradiso. 9.21 Uhr haben wir so ein Glas, wird heiß, aber für so eine Open-Air-Veranstaltung wie das Tanz-Mit-Festival, das am Freitag startet, ist das natürlich super und sind das beste Bedingungen. Das startet am Potsdamer Platz, findet dann statt bis zum 11. Juli. Da gibt es Tanz-Performances, Aufführungen, aber Sie können eben, das finde ich am besten, Sie können eben auch selbst mittanzen, ganz spontan einfach hingehen und kostenlos mittanzen, oder? Ne? Uta Kagel, Sie sind Mitveranstalterin. Warum sollte ich unbedingt vorbeischauen?
1: Ich denke, es ist wichtig, dass wir nicht aufhören, aufeinander zuzugehen und uns für das, was in unserem Umfeld passiert, wirklich zu interessieren und mitzumachen, mitzutanzen. Mhm. Also miteinander vor allem auch, Gemeinschaft zu leben und vielleicht auch Formen des Miteinanders zu erproben und spielerisch zu probieren, um nicht ganz und gar auseinanderzufallen. Absolut. Als Gemeinschaft, als Gesellschaft, als Stadt auch.
0: Das finde ich einen sehr, sehr guten Ansatz. Und Tanz kann wirklich so viel Positives bewirken. Und deswegen nehmen Sie teil am Tanz-Mit-Festival. Einfach spontan hingehen. Ab Freitag geht's los. Alle Infos dazu auch nochmal, die Programmpunkte und Zeiten, finden Sie online auf www.tanzmit.info. 9.22 Uhr.

0: mit Wohlgefühl aus den 80er Jahren in den Mittwoch hinein. Paul Young, Love of the Common People, schönen guten Morgen. 9:30 haben wir es gleich und wie die Schulen hier in Berlin und Brandenburg mit der extremen Hitzewelle umgehen werden, das hören Sie gleich im Hauptstadtkompakt bei Henrik Düster.
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4: Ich bin Babit Büchner. Eine technische Störung hat die Züge der Deutschen Bahn in der Nacht bundesweit lahmgelegt. Nordrhein-Westfalens Verkehrsminister Oliver Krischer spricht nun von einem neuen Tiefpunkt bei einer ohnehin schwachen Betriebsqualität. Mittlerweile ist der Zugverkehr zwar wieder angelaufen, noch hat sich aber nicht alles normalisiert.
5: Geduld ist weiterhin gefragt. Bahnreisende und vor allem Pendler sollten Verspätungen und auch Zugausfälle einkalkulieren. Grund für den Totalausfall war eine Störung des digitalen internen Bahnfunksystems. Und der Frust bei vielen, die in der Nacht festsaßen, der ist natürlich riesig. Viele beklagen auch, dass es keine Informationen gab. Immerhin, die Bahn hat an Gestrandete Taxi- und Hotelgutscheine verteilt. Claudia Wächter, Nachrichtenredaktion.
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6: Mit Henrik Düster. Guten Morgen. Hier in Berlin entbrennt aktuell eine neue Debatte über die Einführung einer Vorschulpflicht. Hintergrund sind massive Defizite bei Schulanfängern. Laut der Vereinigung der Berliner Grundschulleitungen besuchen tausende Kinder vorab keine Kita und sind beim Schulstart emotional, motorisch oder sprachlich überfordert. Der Verband fordert daher verbindliche Vorklassen direkt an den Schulen. Die FDP plädiert parallel für eine verpflichtende 0. Klasse in den Kitas sowie digitale Sprachstandtests. Großen Zulauf erfährt bereits das privat gesponserte Projekt Klasse 0, an dem sich mittlerweile 13 Berliner Grundschulen beteiligen, um Kita-Kinder gezielt zu fördern. Auf Berlin und Brandenburg rollt eine extreme Hitzewelle zu. Der Deutsche Wetterdienst erwartet am Wochenende den Höhepunkt mit Temperaturen von bis zu 40 Grad. Die Senatskanzlei ruft die Bevölkerung auf, besonders nach älteren Nachbarn zu sehen und ausreichend zu trinken. An den Schulen gibt es trotz der Hitze kein automatisches Hitzefrei. Die Schulleitungen können den Unterricht aber flexibel verkürzen oder im Extremfall ausfallen lassen. Eine Betreuung der Grundschulkinder wird über die Ganztagsangebote garantiert. Wegen der Extremtemperaturen wurden hier in Berlin, aber auch in Brandenburg bereits erste Stadt- und Sportfeste fürs Wochenende abgesagt. Traditionell mit dem heutigen Johannistag endet in Brandenburg die diesjährige Spargelernte. Laut dem Belitzer Spargelverein verlief die Saison zwar zufriedenstellend, die Erntemenge blieb mit rund 10.000 Tonnen jedoch hinter dem Vorjahr zurück. Bundesweit ist der Ertrag sogar um 10% gesunken. Als Hauptgründe gelten das wechselhafte Wetter der vergangenen Monate und ein Rückgang der Anbauflächen.
7: Rückgang der Hitze? Nee, eher nicht. Die Temperaturen, die gehen weiter nach oben. 26 Grad haben wir jetzt schon. Vor 10 Uhr, 5 Minuten nach halb 10 ist es. 26 Grad jetzt schon bereits. 31 Grad werden es heute noch maximal. Morgen dann 33, Freitag 33 und am Samstag 38 Grad die Maximaltemperatur. Regenschauer sind keine vorhergesagt. Vielleicht kommen am Sonntag, späten Nachmittag und Abend ein paar wenige Schauer runter. Aber vorher sollen es am Sonntag wohl bis 40 Grad als Tagesspitzentemperatur werden. Das ist die Vorhersage aktuell. Und aktuell stehen Sie im Stau auf der A100 nach wie vor in Neukölln Richtung Wilmersdorf und zwar zwischen Anschlussstelle Britzer Damm und Innsbrucker Platz. Da dauert es jetzt aktuell 20 Minuten, um da lang zu kommen. A115 Richtung Dreieck-Funkturm zwischen Kleinmachnow und dem Kreuz Zehendorf. Immer noch eine ungesicherte Unfallstelle. Standspur ist dort betroffen und zwischen Kleinmachnow und Kreuz Zehendorf die Feuerwehr im Einsatz. Deswegen nur 2 Spuren frei. Sie brauchen 20 Minuten länger. Die letzte Ausfahrt ist Babelsberg. Außerdem A100 Stadtring Richtung Wedding zwischen Dreieck Neukölln und Innsbrucker Platz. 15 Minuten, okay. Zwischen Hohenzollern und Tempelhofer Damm in der anderen Richtung, Richtung Treptow, 30 Minuten Wartezeit. Und rausgeschaut, und zwar auf die A10. Auf die A10, westlicher Berliner Ring, Richtung Dreieck Werder, zwischen Dreieck-Haveland und Falkensee. Da liegt ein Spanngurt auf der Fahrbahn und zwar auf der rechten Spur. Da bitte besonders aufmerksam und vorsichtig fahren. Dann Vorsicht ebenfalls auf der A10, südlicher Berliner Ring, Richtung Dreieck Spreeau, zwischen Dreieck Lutetal und Ludwigsfelde West. Da hat es einen Unfall gegeben. Die Unfallstelle betrifft aktuell die Standspur. Und Vorsicht auf der A10 südlicher Berliner Ring Richtung Dreieck Werder zwischen Dreieck Spreeau und Niederlehme. Da liegen Reifenteile auf der Fahrbahn und zwar auf der Verzögerungsspur. Da bitte auch besonders aufmerksam fahren. Und Geduld brauchen Sie, nämlich 20 Minuten dauert es da länger auf der A10, dem westlichen Berliner Ring Richtung Dreieck Haveland zwischen Großkreuz und Leest an der Baustelle dort. Ich wünsche Ihnen eine gute Fahrt, eine nicht zu überhitzte Fahrt. Kommen Sie gut und kommen Sie sicher an Ihr Ziel.
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7: Wie, das kann noch schöner werden. Ihre Liebe, Ihre Beziehung? Ja, mit den Tipps von Hagen von Hofding. Den heutigen gibt es gleich.

0: Da geht es auch um die Liebe. So wunderschön besungen von Olivia Dean hier auf ihrem 98.2 Radio Paradiso. Bei Berlins besten Hits mit der meisten Abwechslung geht es gleich in die 80er zu einem ebenfalls wunderschönen Love-Song aus dem Kinofilm Top Gun. Berlin, Take My Breath Away. Vorher aus den 90ern R.E.M. Losing My Religion. 16 Minuten vor 10 und davor
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2: Wie die Liebe immer schöner wird. Lassen Sie uns die unterschiedlichen Pole im Spannungsfeld Gefühle anschauen. Diese sind Gefühle zeigen und Gefühle kontrollieren. Es gilt, diese scheinbaren Widersprüche zu verinnerlichen. Dadurch verhindern Sie nicht nur viele Krisen, sondern lernen auch, Ihr volles emotionales Potenzial in Ihrer Partnerschaft auszuschöpfen. Gefühle haben eine Botschaft, die es zu entschlüsseln gilt. Emotionsforscher unterscheiden zwischen primären und sekundären Gefühlen. Das sekundäre Gefühl ist eine Reaktion auf das erste eigentliche Gefühl, quasi ein Schutzmechanismus, der dieses oft weichere erste Gefühl überdecken soll, weil es dann besser auszuhalten ist. Wenn Sie die eigentliche Botschaft verstehen wollen, schauen Sie immer nach dem primären Gefühl. So war höchstwahrscheinlich vor einer Wut erst einmal die Angst da. Die große Enttäuschung wird oft über Traurigkeit gelegt. Wut und Enttäuschung sind also die sekundären Gefühle, die Reaktionen auf primäre Angst und Traurigkeit. Versuchen Sie, diesem Mechanismus auf die Schliche zu kommen, bei sich selbst wie bei Ihrem Gegenüber. Das lohnt sich, denn mit den weichen, primären Gefühlen wie Angst und Traurigkeit lässt sich weitaus besser umgehen als mit den daraufgesetzten harten. Üben Sie sich darin, Ihre Gefühle wahrzunehmen und zu benennen. Forschen Sie nach den Auslösern. Dann braucht es Disziplin, die eigenen Gefühle so zu kontrollieren, dass sie nicht verletzend werden. Gehen Sie das Wagnis ein, auch einmal zu Gefühlen zu stehen, für die Sie sich schämen. Seien Sie mutig und halten Sie auch die negativen Gefühle des anderen aus. So bleibt Ihre Liebe auch im Alltag, mit all seinen Routinen, Herausforderungen und Gewohnheiten, lebendig. Der ehemalige Bundespräsident Theodor Heuss hat es gut auf den Punkt gebracht. Die Liebe ist immer ein Wagnis. Aber nur im Wagen wird gewonnen.
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2: Und wenn Sie eine persönliche Beratung wünschen, schreiben Sie mich gerne an unter www.beziehungscoach-berlin.de.

0: Stefanie aus Mitte hat heute Morgen auch so ein bisschen der Atem gestockt, als ich sie angerufen habe, weil ich sie ausgelost habe für den 100-Euro-Gutschein für das Edeka Center Graz. Für diese Verlosung ist der also weg, aber vor dem nächsten Deutschlandspiel, und damit meine ich nicht das morgige, sondern vor dem darauffolgenden, nämlich am Montag, gibt es wieder einen Edeka-Gutschein im Wert von 100 Euro für das Edeka Center Graz in der Heerstraße zu gewinnen. Und diesen, den verlose ich dann am Freitag bereits. Ne? Montag das Spiel, am Freitag gibt es die Verlosung. Und auch dafür können Sie sich ab jetzt dann schon anmelden. Und bis zum Freitagmorgen, Freitag früh gegen 10 nach 7 wird es soweit sein. Hier auf Ihrem 98.2 Radio Paradiso. Jetzt ist es 5 Minuten vor 10. Am Mittwoch.
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9: 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Die Gnade, dem Leben etwas Glück abzugewinnen. Und die Bereitschaft für einen neuen Spaß.
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10: Ich bin Babette Büchner. Nach der bundesweiten Störung im Bahnverkehr in der Nacht durch Probleme mit dem digitalen Bahnfunk sind Sicherheits- und IT-Experten auf der Fehlersuche. Nordrhein-Westfalens Verkehrsminister Oliver Krischer sagte, dass durch einen technischen Defekt der komplette Bahnverkehr in Deutschland zum Erliegen kommt, sei ein neuer Tiefpunkt bei einer ohnehin schwachen Betriebsqualität. Mittlerweile gibt es nur noch vereinzelt Folgeverspätungen. Die Hafenstadt Sewastopol auf der von Russland annektierten Halbinsel Krim ist nach Drohnenangriffen der Ukraine ohne Strom. Die Energieinfrastruktur sei in der Nacht getroffen und beschädigt worden, bestätigte der zuständige Gouverneur auf Telegram. Medienberichten zufolge ist auch in einigen anderen Teilen der Krim nach einem Drohneneinschlag die Stromversorgung zusammengebrochen. Knapp 5 Monate nach dem tödlichen Angriff auf einen Zugbegleiter in Rheinland-Pfalz hat der Prozess gegen den mutmaßlichen Täter begonnen. Der Fall hatte bundesweit eine Debatte über mehr Sicherheit im Bahnverkehr ausgelöst.
11: Die Staatsanwaltschaft hat den Täter wegen Mordes angeklagt. Das zuständige Landgericht wertet die Tat dagegen als Körperverletzung mit Todesfolge. Erklärung: Es gebe keine Gründe für einen Tötungsvorsatz. Die Familie des Opfers ist empört. Mehrere kräftige Faustschläge gegen Kopf und Schläfen, das sei mehr als Körperverletzung mit Todesfolge, sagt der Bruder des Opfers. Er und seine Verwandten erhoffen sich von dem Prozess auch eine Signalwirkung für mehr Sicherheit im Bahnverkehr. Thomas Thonfeld, Nachrichtenredaktion.
10: Und zum Sport. Die deutsche Fußballnationalmannschaft absolviert heute in Winston-Salem ihr Abschlusstraining. Danach geht es mit dem Flieger nach New York. In der Nähe findet morgen das 3. Gruppenspiel gegen Ecuador statt.
12: 27 Grad und Sonne erwartet das deutsche Team in der Weltstadt New York. Es soll nicht der letzte Abstecher sein, denn im Stadion in East Rutherford findet auch das Finale statt. Bis auf Nico Schlotterbeck sind alle Spieler fit. Der Bundestrainer muss sich entscheiden, auf wie vielen Positionen er sein Team verändert. verändern will. Gut möglich, dass Topscorer Dennis Undav mal von Anfang an ran darf. Denn er wird am Abend vor dem Spiel auf der Abschlusspressekonferenz sitzen, neben Nagelsmann. Eigentlich ein deutliches Zeichen. Aus Winston-Salem, Thomas Bremser.
10: Los geht es morgen wieder um 22 Uhr unserer Zeit.
13: Morgen um 22 Uhr zum Spiel wird es auch ein wenig abgekühlt sein. Sonst bleibt es weiter heiß. 28 Grad messen wir im Moment schon, 31 Grad der Spitzenwert. Die Sonne begleitet sie heute, morgen, übermorgen, die ganze Woche. Bei morgen 33, am Freitag auch nochmal 33 Grad maximal. Und am Wochenende wird noch eine Hitzeschippe obendrauf gelegt. Am Samstag 38 und am Sonntag, Achtung, 40 Grad der Spitzenwert.
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13: Am längsten stehen sie an im Moment auf der A100 Richtung Wedding. Zwischen Dreieck Neukölln und Innsbrucker Platz brauchen sie 30 Minuten länger. Und auf der A100 Richtung Treptow stehen sie zwischen Hohenzollerndamm und Tempelhofer Damm. Hier sind es 20 Minuten mehr. 20 Minuten obendrauf rechnen bitte auch auf der A115 Richtung Berlin, zwischen Potsdam-Babelsberg und Spanische Allee. Und es gibt Einschränkungen in Spandau nach einem Unfall. Die Straße am Bahnhof Spandau ist zwischen Brunsbütteler Damm und Galenstraße gesperrt. Fahren Sie vorsichtig und kommen Sie gut durch die Stadt.
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13: Oh. Kampfjets über Charlottenburg. Was ist da los gewesen gestern Abend? Klären wir gleich. Jetzt aber erstmal entspannt in die 80er Jahre zu den Simple Minds. Don't you forget about me.

Schönen Sommermittwoch mit ihrem 98.2 Radio Paradiso und mit Berlins besten Hits mit der meisten Abwechslung. Sonnig leicht, jetzt von Natalie Imbruglia. Das ist

nicht wundern, wenn Sie gestern Abend in Charlottenburg unterwegs gewesen sind, rund ums Messegelände und auch die Kampfjets gesehen haben, die, finde ich, ziemlich tief geflogen sind. Da steckt eine einfache Erklärung hinter. Diese Flugeinlage gestern, die ist Teil einer Veranstaltung der US-amerikanischen Botschaft hier in Berlin gewesen, anlässlich des 250. Unabhängigkeitstages der USA. Der wird zwar erst am 4. Juli begangen, es hat aber gestern wohl schon eine offizielle Veranstaltung dazu gegeben in den Messehallen und entsprechend da diese Flugformation über Charlottenburg. Sie hören 98.2 Radio Paradiso. Lassen Sie sich nicht den Flugwind, aber den Fahrtwind um die Ohren wehen oder zumindest die Ventilatorluft und kommen Sie gut durch diesen Hitzemittwoch.

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0: Wenn einem nichts mehr einfällt, gibt es immer noch das Wetter. Als Gesprächsstoff meine ich. Unzählige Radiomoderationen, Smalltalks auf Partys, Gespräche im Wartezimmer. Wetter geht immer, obwohl jetzt gerade besonders. Die heißeste Juniwoche seit Beginn der Aufzeichnungen. Ich muss auch drüber reden. Seit langem planen meine Frau und ich, Fahrradverrückte, die wohl schönste Radtour Deutschlands zu fahren. Bodensee, Königssee. Als wir letzten Freitag in Ulm an der Donau gestartet sind, haben uns alle für verrückt erklärt. Wisst ihr, dass wir 40 Grad bekommen werden? Wissen wir. Wisst ihr, dass ihr über 70 seid? Wissen wir. Also sind wir losgeradelt. Von Lindau nach Oberstaufen ging gut, wenn auch stressig. Dann von Oberstaufen nach Murnau am Staffelsee. Lang und heiß, aber schön. Gestern vom Staffelsee an den Tegernsee. Beim Start war mein Akku schon kaputt. Und ich habe das Rad mit 0% Ladung in die Garage des Hotels gestellt. Und was soll ich sagen? Was die Vernunft nicht geschafft hat, hat die Technik erledigt. Heute fahren wir mit dem Zug nach Ulm, laden die Räder aufs Auto und fahren an den Bodensee. Schönes Strandhotel. Bessere Wahl bei Temperaturen zwischen 30 und 35, 38 Grad. Manchmal muss man zu seinem Glück gezwungen werden. Den Königssee und Salzburg erobern wir mit dem Radl, wenn die Temperaturen wieder moderater sind.
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10: Mit Henrik Döster. Guten Tag. Das Berliner Kongresszentrum ICC soll nach jahrelangem Leerstand zu einem internationalen Standort für Kunst, Kultur und Kreativwirtschaft werden. Wie das Land Berlin mitteilt, soll der denkmalgeschützte Stahlkoloss per Erbbaurecht für 99 Jahre an die Leipziger MIB AG übergeben werden. Wirtschaftssenatorin Franziska Giffey und Bausenator Christian Gäbler stellen heute Mittag das Konzept auf einer Pressekonferenz vor. Berlins regierender Bürgermeister Kai Wegner hat die vorgeschlagene Rentenreform begrüßt, fordert im selben Zuge jedoch eine umfassende Steuerreform. Es brauche Entlastungen für die Mitte der Gesellschaft, so der CDU-Politiker. Die Rentenkommission hatte sich unter anderem für eine verpflichtende Kapitalrente und eine Anhebung des Rentenalters über 67 Jahre hinaus ausgesprochen. Bundeskanzler Friedrich Merz kündigte bereits eine schnelle Umsetzung der Pläne an. Die jüdische Gemeinde Berlin hat bei ihrem Sommerempfang einen eigenen Buddybären vorgestellt. Die 2 Meter hohe blaue Figur trägt den Namen aller jüdischen Einrichtungen der Stadt. Bei der Enthüllung betonte der regierende Bürgermeister Kai Wegner, dass der Schutz jüdischen Lebens oberste Priorität habe und Antisemitismus nicht zur DNA Berlins gehöre. Gemeindechef Gideon Joffe erklärte, man lasse sich von Hass nicht einschüchtern. Bundesaußenminister Johann Wadephohl hat hier in Berlin die orientierunggebende Rolle der Kirchen in Krisenzeiten hervorgehoben. Bei einem Treffen mit dem Rat der Deutschen Bischofskonferenz betonte er, dass echter Friede nur aus Gerechtigkeit und dem bedingungslosen Schutz der Menschenwürde erwachsen könne.
11: Die Hitzewelle rollt weiter und gerade am Wochenende wird es richtig krass, so muss man das sagen. Heute erstmal 31 Grad maximal, am Morgen und am Freitag jeweils 33 Grad als Spitzenwert, weiter mit ungestörtem Sonnenschein, Regenerfrischung nicht in Sicht. Am Samstag dann schon 38 Grad maximal und am Sonntag knacken wir voraussichtlich die 40 Grad Marke. 40 Grad am Sonntag, voraussichtlich der Spitzenwert.
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11: Sie brauchen weiter Geduld. Auf der A100 Richtung Wedding staut sich hier zwischen Dreieck Neukölln und Innsbrucker Platz. Um die 15 Minuten mehr bitte einrechnen. 20 Minuten obendrauf auf der A100 Richtung Treptow zwischen Hohenzollerndamm und Tempelhofer Damm. Und der Verkehr stockt auch auf der A115 Richtung Berlin, hier zwischen Potsdam-Babelsberg und Spanische Allee. Kommen Sie gut durch die Stadt, möglichst erfrischt und kommen Sie vor allem sicher an Ihr Ziel.
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11: Und für Sommergefühle pur sorgt nicht nur das Wetter, sondern wir auch musikalisch hier bei Berlins besten Hits mit der meisten Abwechslung. Gleich mit den 90ern. Katja Knight dabei mit Summer Dreamin'. Und wir starten, abgekühlt, musikalisch zumindest, ganz entspannt mit den Klavierklängen der 80er. Von Bruce Hornsby and The Range und The Way It Is, hier auf ihrem 98.2 Radio Paradiso. Kommen Sie gut durch den Sommervormittag.

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Jetzt vielleicht mehr zum Mitwippen als zum Mittanzen bei der Hitze. Hier ist Cyril. Aktuelle Musik. Stumbling In.

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13: Ich bin Babit Büchner. 2 Stunden lang ging nichts mehr. Probleme mit dem digitalen Bahnfunk haben den Zugverkehr der Deutschen Bahn in der Nacht bundesweit lahmgelegt. IT-Experten sind nun auf Fehlersuche.
14: Während der Bahnverkehr nach und nach wieder ins Rollen kommt, hagelt es Kritik an der Deutschen Bahn. Verschiedene Politiker fordern eine lückenlose Aufklärung, genauso wie der Verband der privaten Güterbahnen, der auch von der Störung betroffen war. Dieser Vorfall zeige mal wieder, wie veraltet die Bahnsysteme sind, sagt der Vorsitzende des Verkehrsausschusses im Bundestag. Er fordert einen Modernisierungszeitplan von der Bahn. Währenddessen sind Sicherheits- und IT-Experten auf Fehlersuche. Als Ursache werde ein fehlerhaftes Update der Deutschen Bahn vermutet. Fiona Reinhardt, Nachrichtenredaktion.
13: Während die Hitze weiter über Frankreich brütet, sind rund 68.000 Haushalte im Nordwesten des Landes vom Strom abgeschnitten. Grund sei eine hitzebedingte Panne an einem Transformator, teilten die Behörden mit. Auch in Deutschland könnten in den kommenden Tagen neue Hitzerekorde geknackt werden. Tückisch ist dabei auch die nicht direkt spürbare UV-Strahlung. Nach Angaben des Bundesamts für Strahlenschutz werden heute und morgen die bislang höchsten Indexwerte des Jahres erwartet. In Deutschland haben im vergangenen Jahr 17,3 Millionen Menschen alleine gelebt. Das war gut jede fünfte Person, teilte das Statistische Bundesamt mit.
15: Daten, warum nicht? Aber zusammenleben? Nein, viele junge Leute, die leben allein, Frauen etwas häufiger als Männer. Aber top in Sachen Solo-Haushalt, das ist die Gruppe der über 65-Jährigen, da ist fast jeder dritte Single. Alleinstehende wohnen übrigens eher in Großstädten als auf dem Land. Und im EU-Vergleich, da liegen wir in Sachen Single-Haushalte über dem Durchschnitt. Claudia Wächter, Nachrichtenredaktion.
13: Und zum Sport. Die deutsche Fußballnationalmannschaft absolviert heute in Winston-Salem ihr Abschlusstraining. Danach geht es mit dem Flieger nach New York. In der Nähe findet morgen das dritte Gruppenspiel gegen Ecuador statt. Für die Gruppe B beginnt heute schon der letzte Gruppenspieltag. Ab 21 Uhr unserer Zeit kämpfen Kanadier und Schweizer um den Gruppensieg. Parallel trifft Bosnien-Herzegowina auf Katar.
2: Heiße 29 Grad messen wir im Moment schon um kurz nach 11. 31 Grad heute der Spitzenwert. Es wird sonnig weitergehen durch den Mittwoch heute und auch durch die nächsten Tage. Abkühlung in Form von Regen ist nicht in Sicht. Es bleibt weiter trocken. Die Pflanzen bei Ihnen auf dem Balkon, im Garten, den Straßenbaum bitte am besten weiter per Hand wässern. In den kommenden Tagen wird es dann sogar noch heißer. Morgen am Donnerstag und am Freitag 33 Grad maximal. Am Samstag 38 Grad der Spitzenwert und Hitzehöhepunkt am Sonntag bei bis zu 40 Grad.
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2: Staut sich nach wie vor auf dem Stadtring A100 Richtung Treptow zwischen Detmolder Straße und Tempelhofer Damm. Hier sind 10 Minuten Verzögerung. Auf der A100 Richtung Wedding stehen sie zwischen Grade Straße und Innsbrucker Platz mit 15 Minuten mehr. Außerdem Stau auf der A115 Richtung Berlin zwischen Potsdam-Babelsberg und Spanischer Allee. Hier bitte 20 Minuten mehr einplanen. Kommen Sie ansonsten gut durch die Stadt? Und kommen Sie sicher an Ihr Ziel.
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2: Und mit Sonnenmusik gleich von Harry Styles, As It Was. Und jetzt mit dem Culture Club.

wahrscheinlich leichten Sommermittwoch. Mit uns, mit ihrem 98.2 Radio Paradiso. Und mit Berlins besten Hits, mit der meisten Abwechslung, jetzt aus den 90ern. Das ist Madonna mit The Power of Goodbye.

0: Madonna sagt auf Wiedersehen, die 90er gerade. The Power of Goodbye bei Berlins besten Hits mit der meisten Abwechslung. Und sie hat nicht nur Ahnung von Musik, sondern auch von Mode. Ist gestern erst wieder in Paris zur Gast gewesen bei der Pariser Fashion Week für Herrenmode und hat in einem roten Spitzenkleid bezaubert und beeindruckt. Die gute Madonna. Schönen Mittwoch wünsche ich Ihnen im Spitzenkleidchen und möglichst luftig angezogen durch die Hitze. Gleich mit Musik von Nelly Furtado, All Good Things und Chris Rea bringt sie in die 80er mit. I Can Hear Your Heartbeat.
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1: Das Glück ist ein Schmetterling, sagte der Meister. Jag ihm nach und er entwischt dir. Setz dich hin und er lässt sich auf deiner Schulter nieder. Was soll ich tun, um das Glück zu erlangen? Hör auf, ihm hinterher zu sein. Aber gibt es nichts, was ich tun kann? Du könntest versuchen, dich ruhig hinzusetzen, wenn du es wagst.
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12: Mit Henrik Düster. Guten Tag. Pünktlich vor dem heißen Wochenende entspannt sich die Lage in den Berliner Freibädern. Das Columbia-Bad in Neukölln öffnet nach behobenen technischen Problemen überraschend bereits heute und damit deutlich früher als geplant. Auch im Kreuzberger Prinzenbad sind die technischen Schäden repariert. Dort läuft der Betrieb seit gestern wieder komplett. Die neue Benjes-Hecke am Weißen See in Pankow zeigt Wirkung. Wie das Bezirksamt mitteilt, ist die Zahl der illegalen Wildbader im Vergleich zum Vorjahr spürbar gesunken. Die rund 1,25 Meter hohe Barriere schützt die Uferzonen und stößt bei Parkbesuchern zunehmend auf Akzeptanz. Größere Vandalismusschäden blieben aus. Sobald die letzten Lücken durch feste Tore geschlossen sind, erhoffen sich die Behörden einen noch besseren Schutz für die Natur. Der DRK-Blutspendedienst Nordost schlägt Alarm. Die Blutreserven in Berlin und Brandenburg haben ein kritisches Niveau erreicht. Wegen der aktuellen Hitzewelle und der bevorstehenden Sommerferien sinkt die Spendenbereitschaft drastisch. Um den täglichen Bedarf von rund 600 Spenden zu decken, bittet das DRK die Bevölkerung um Mithilfe. Berlin bleibt ein Top-Ziel für Feinschmecker, muss aber leichte Einbußen hinnehmen. Im neuen Gourmetführer Guide Michelin werden 19 Restaurants der Hauptstadt mit den begehrten Sternen ausgezeichnet, 3 weniger als im Vorjahr. Das Rutz verteidigt seine Spitzenposition mit 3 Sternen. 4 weitere Lokale halten ihre 2 Sterne. In Brandenburg behalten 3 Restaurants ihren Ein-Sterne-Status. Der Guide Michelin zählt neben dem Gourmillot zu den international führenden Restaurantführern. Schon 1 Stern gilt als hohe Auszeichnung. 3 Sterne stehen für Eine einzigartige Küche, eine Reise wert.
13: Drei Sterne Sommerwetter gibt es heute auch wieder mit Sonnenschein satt. Heißen Temperaturen, 28 Grad im Moment, 31 Grad der Spitzenwert. Und so wird sich das auch durch die kommenden Tage ziehen, wobei es immer heißer wird. Morgen am Donnerstag und am Freitag jeweils 33 Grad maximal. Am Samstag geht es hoch auf bis zu 38 Grad. Und am Sonntag, kannst du immer noch nicht so richtig glauben, 40 Grad der Spitzenwert am Sonntag.
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13: Achtung bitte, es hat einen Unfall gegeben auf der A100 Richtung Treptow. Im Tunnelortsteil Britz ist die rechte Spur gesperrt und auch die Ausfahrt Buschkrugallee ist aktuell dicht. Dann gibt es Stau auf der A100 Richtung Treptow im Bereich zwischen Detmolder Straße und Tempelhofer Damm. Bitte hier 10 Minuten mehr einplanen. Eine Viertelstunde länger dauert es auf der A100 Richtung Wedding zwischen Dreieck Neukölln und Innsbrucker Platz. Und auf der A115 stockt es Richtung Berlin, hier im Bereich zwischen Potsdam-Babelsberg und Spanischer Allee. Kommen Sie gut durch die Stadt und fahren Sie vorsichtig.
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13: Und wer sich heute früh über einen 100-Euro Einkaufsgutschein für das Edeka Center Graz freuen durfte und sich damit mit viel schön kühlem Eis eindeckt, das hören Sie gleich nach unter anderem Leonie mit aktueller Musik Don't Worry. Und das hier sind die 80er. Johnny Hates Jazz. Turn back the clock.

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4: Ich bin Babit Büchner. Nächtlicher Bahnfrust. Wegen einer bundesweiten Störung des digitalen Bahnfunks hat die Deutsche Bahn am späten Abend alle Züge in Deutschland rund 2 Stunden lang gestoppt. Die Ursache für das Problem war aus Sicht des Unternehmens der planmäßige Tausch einer technischen Komponente beim Zugfunksystem. Weitere Details wurden bislang nicht mitgeteilt. Bundesverkehrsminister Patrick Schnieder forderte eine lückenlose Aufklärung des Vorfalls. Während die Hitze weiter über Frankreich brütet, sind rund 68.000 Haushalte im Nordwesten des Landes vom Strom abgeschnitten. Grund sei eine hitzebedingte Panne an einem Transformator, teilten die Behörden mit.
5: Riesige Teile Frankreichs ächzen unter der Hitze. Noch nie gab es in so vielen Gegenden gleichzeitig die höchste Hitzewarnstufe Rot. Selbst in der meist eher kühlen Bretagne brutzeln die Menschen in Frankreich gerade sehr. Und jetzt sind auch noch zehntausende Haushalte dort ohne Strom. Die Menschen können also weder Ventilator noch Klimaanlage benutzen. Und weil es so heiß ist, wird es auch noch ein bisschen dauern, bis der Strom wieder da ist. Besonders schlimm ist das natürlich für schwächere Menschen. Etwa Altenzentren sollen deshalb jetzt im Zweifel mit Stromgeneratoren versorgt werden. Aus Paris, Rachel Sommer.
4: Deutschland ist im europäischen Vergleich das am stärksten von Cyberangriffen mit Schadsoftware betroffene Land. Spuren von Cyberkriminellen führen dabei häufig nach Russland, sagt Experte Christian Dörr vom Hasso-Plattner-Institut in Potsdam.
6: Die Täter attackieren Unternehmen, die öffentliche Verwaltung und auch Krankenhäuser mit Schadsoftware, die Daten und Systeme verschlüsselt. So wollen die Kriminellen Lösegeld erpressen, oft mehrere hunderttausend Euro. Deutschland ist besonders attraktiv für Cyberangriffe, denn hier gibt es viele innovative Unternehmen mit wertvollen Daten, die man blockieren kann. Und oft sind sich diese Firmen der Cybergefahr nicht bewusst und entsprechend schlecht geschützt, sagen die Experten. Aus Berlin, Uli Reitinger.
4: Die Stimmung in der deutschen Wirtschaft hat sich im Juni den 2. Monat in Folge von den Dämpfern infolge des Iran-Kriegs erholt. Der IFO-Geschäftsklimaindex stieg leicht um 0,6 Punkte. Die Unternehmen haben ihre aktuelle geschäftliche Lage und die Erwartungen besser eingeschätzt. IFO-Präsident Clemens Fuß sagte, die deutsche Wirtschaft hoffe auf eine Entspannung der weltpolitischen Situation.
7: Die Hitze ist da und Sie merken es. 29 Grad sind es im Moment, 32 Grad heute der Spitzenwert. Dazu geht es sonnig und trocken weiter, heute und auch in den kommenden Tagen. Und es wird immer wärmer. Morgen 34, auch am Freitag 34 Grad maximal. Am Samstag dann 38 Grad, der Spitzenwert. Und am Sonntag knacken wir voraussichtlich sogar die 40 Grad.
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7: Gute Nachrichten von der A100 Richtung Treptow. Die Unfallstelle im Tunnelortsteil Britz konnte geräumt werden. Die rechte Spur ist wieder frei und auch die Auffahrt Buschkrugallee wurde wieder freigegeben. Hier kann es weitergehen. Trotzdem brauchen Sie noch Geduld. Auf dem Stadtring Richtung Treptow staut sich zwischen Detmolder Straße und Tempelhofer Damm mit 10 Minuten Verzögerung. Und eine knappe Viertelstunde länger dauert es auf der A100 Richtung Wedding zwischen Grade Straße und Innsbrucker Platz. Kommen Sie gut durch die Stadt und fahren Sie vorsichtig.
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7: Uiuiui, Kampfjets über Charlottenburg. Was ist da los gewesen gestern Abend? Klären wir gleich nach unter anderem aktueller Musik von Lola Young, Messi. Und wir starten mit den 80ern mit Hall & Oates und Art of Touch auf ihrem 98.2 Radio Paradiso um 5 nach 12.

nicht wundern, wenn Sie gestern Abend in Charlottenburg unterwegs gewesen sind, rund ums Messegelände und auch die Kampfjets gesehen haben, die, finde ich, ziemlich tief geflogen sind. Da steckt eine einfache Erklärung hinter. Diese Flugeinlage gestern, die ist Teil einer Veranstaltung der US-amerikanischen Botschaft hier in Berlin gewesen, anlässlich des 250. Unabhängigkeitstages der USA. Der wird zwar erst am 4. Juli begangen, es hat aber gestern wohl schon eine offizielle Veranstaltung dazu gegeben in den Messehallen und entsprechend da diese Flugformation über Charlottenburg. Sie an 98.2 Radio Paradiso. Lassen Sie sich nicht den Flugwind, aber den Fahrtwind um die Ohren wehen oder zumindest die Ventilatorluft und kommen Sie gut durch diesen Hitzemittwoch.

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1: März 2009. Mitten in der Finanzkrise hält Bundespräsident Horst Köhler eine Rede in der Ruine der St. Elisabeth-Kirche in Berlin. Dabei geht er hart mit den Banken ins Gericht. Köhler fordert Solidarität mit den Ländern, die besonders schwer von der Krise getroffen wurden. Aus der Berliner Rede.
2: Freiheit ist kein Vorrecht, die besten Plätze für sich selbst zu reservieren. Wir wollen lernen, Freiheit nicht nur für uns zu nehmen, sondern sie auch anderen zu ermöglichen. Die Glaubwürdigkeit der Freiheit ist messbar in unserer Fähigkeit, Chancen zu teilen. Nach innen und nach außen. Und in unserer Bereitschaft zur Verantwortung für den Nächsten und das Wohl des Ganzen. Wenn wir das schaffen, dann holen wir das Beste aus uns Menschen heraus, was in uns steckt.
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13: Mit Henrik Döster. Guten Tag. Hier in Berlin entbrennt aktuell eine neue Debatte über die Einführung einer Vorschulpflicht. Hintergrund sind massive Defizite bei Schulanfängern. Laut der Vereinigung der Berliner Grundschulleitungen besuchen tausende Kinder vorab keine Kita und sind beim Schulstart emotional, motorisch oder sprachlich überfordert. Der Verband fordert daher verbindliche Vorklassen direkt an den Schulen. Die FDP plädiert parallel für eine verpflichtende 0. Klasse in den Kitas sowie digitale Sprachstandtests. Großen Zulauf erfährt bereits das privat gesponserte Projekt Klasse 0, an dem sich mittlerweile 13 Berliner Grundschulen beteiligen, um Kita-Kinder gezielt zu fördern. Auf Berlin und Brandenburg rollt eine extreme Hitzewelle zu. Der Deutsche Wetterdienst erwartet am Wochenende den Höhepunkt mit Temperaturen von bis zu 40 Grad. Die Senatskanzlei ruft die Bevölkerung auf, besonders nach älteren Nachbarn zu sehen und ausreichend zu trinken. An den Schulen gibt es trotz der Hitze kein automatisches Hitzefrei. Die Schulleitungen können den Unterricht aber flexibel verkürzen oder im Extremfall ausfallen lassen. Eine Betreuung der Grundschulkinder wird über die Ganztagsangebote garantiert. Wegen der Extremtemperaturen wurden hier in Berlin, aber auch in Brandenburg bereits erste Stadt- und Sportfeste fürs Wochenende abgesagt. Traditionell mit dem heutigen Johannistag endet in Brandenburg die diesjährige Spargelernte. Laut dem Belitzer Spargelverein verlief die Saison zwar zufriedenstellend, die Erntemenge blieb mit rund 10.000 Tonnen jedoch hinter dem Vorjahr zurück. Bundesweit ist der Ertrag sogar um 10% gesunken. Als Hauptgründe gelten das wechselhafte Wetter der vergangenen Monate und ein Rückgang der Anbauflächen.
6: Wechselhaft wird das Wetter in den kommenden Tagen nicht. Es bleibt konstant heiß, wird nur immer heißer. Heute 32 Grad maximal, 30 Grad im Moment. Sonnenschein satt, kein Regen, keine Erfrischung in Sicht. Morgen am Donnerstag 34 und auch am Freitag 34 Grad maximal. Am Wochenende kommt es noch heißer, Samstag 38 und am Sonntag inzwischen schon 41 Grad vorhergesagt.
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6: Sie stehen an nach wie vor auf dem Stadtring A100 Richtung Wedding zwischen Gradestraße und Innsbrucker Platz. Bitte knappe 15 Minuten mehr hier einrechnen. Und 10 Minuten länger dauert es auf der A100 Richtung Treptow zwischen Detmolder Straße und Tempelhofer Damm. Kommen Sie gut durch die Stadt und fahren Sie vorsichtig.
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6: Beim Erdbeeren selber pflücken. Hier und da mal eine Erdbeere naschen, direkt vom Feld oder lieber doch nicht. Ist ein großes Thema gewesen. Heute früh in der Radio Paradiso Frühstücksrunde. Hören wir gleich nochmal rein. Nach den Backstreet Boys, die 90er, As Long As You Love Me. Und wir starten mit Energie aus den 80ern, mit den Pointer Sisters und I'm So Excited. Tonight.

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7: Es ist 13 Uhr.
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9: Ich bin Babette Büchner. Familienministerin Karin Prien plädiert für eine gesetzliche Altersgrenze von 13 Jahren für die eigenständige Nutzung sozialer Medien wie TikTok, Instagram oder Snapchat. Das halte sie grundsätzlich für den richtigen Weg, teilte Prien in Berlin mit. Vorher hatte eine Expertenkommission der Ministerin 56 Empfehlungen übergeben. Prien sagte:
10: Wir erleben nicht nur Hass und Manipulation und suchtfördernde Mechanismen in sozialen Medien. Wir erleben eben auch, dass jedes vierte Kind ein problematisches Nutzungsverhalten hat. Und wir spüren eben auch, dass das Auswirkungen auf Konzentrationsfähigkeit, auf soziale Kompetenzen, auch auf das Leistungsvermögen in anderen Bereichen, namentlich auch in Schule hat.
9: Aus Sicht der Expertenkommission zeigen etwa 300.000 Jugendliche Suchtverhalten. Nächtlicher Bahnfrust. Wegen einer bundesweiten Störung des digitalen Bahnfunks hat die Deutsche Bahn am späten Abend alle Züge in Deutschland rund 2 Stunden gestoppt. Die Ursache für das Problem war aus Sicht des Unternehmens der planmäßige Tausch einer technischen Komponente beim Zugfunksystem. Weitere Details wurden bislang nicht mitgeteilt. Bundesverkehrsminister Patrick Schnieder forderte eine lückenlose Aufklärung des Vorfalls. Mitarbeiter von Beratungsstellen für von Rassismus betroffene Muslime nehmen eine zunehmende Enthemmung und Brutalität wahr. Das Netzwerk Claim hatte im vergangenen Jahr tausende antimuslimische Vorfälle registriert.
11: Eine Frau mit Kopftuch wird geschlagen, ein Schüler, der arabisch aussieht, als Terrorist beschimpft. Mehr als 4000 solcher und ähnlicher Fälle gab es im vergangenen Jahr und die wurden auch dokumentiert. Doch die Dunkelziffer sei viel höher, sagen die Forschenden, vor allem in Schulen oder auch im Kontakt mit Behörden oder der Polizei. Und sie beklagen, das alles werde immer häufiger hingenommen. Ein Gewöhnungseffekt mache sich breit. Claudia Wächter, Nachrichtenredaktion.
9: Nach einer Flaute wegen des Irankriegs zieht die Nachfrage nach Urlaub in der Türkei und Ägypten bei TUI wieder spürbar an. Besonders Antalya steht bei Sommerreisen hoch im Kurs, berichtet Europas größter Reisekonzern. Daneben gehöre auch Ägypten zu den Comeback-Zielen im Last-Minute-Sommer. Beliebtestes Fernreiseziel bei TUI sind weiter die USA.
7: mit Sonnenschein, blauem Himmel und mit Sommerhitze weiter durch den Mittwoch und letztlich durch die ganze Woche. 30 Grad sind es im Moment, 32 Grad heute der Spitzenwert. Morgen und am Freitag geht es jeweils hoch auf bis zu 34 Grad. Und das Wochenende, es legt noch eine Hitzeschippe obendrauf. Am Samstag 38 Grad maximal und am Sonntag sind sogar 41 Grad möglich.
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7: Auf der A100 stehen Sie weiterhin an dem Stadtring Richtung Wedding. Aktuell dauert es 15 Minuten länger zwischen Oberlandstraße und Innsbrucker Platz. Auf der A100 Richtung Treptow gibt es Stau zwischen Detmolder Straße und Tempelhofer Damm. Hier sind es 10 Minuten mehr. Und auf der A111 laufen Grünpflegearbeiten in Richtung Oranienburg. Deshalb ist zwischen Seidelstraße und Holzhauser Straße die rechte Spur gesperrt. Fahren Sie vorsichtig und kommen Sie gut durch die Stadt.
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7: Jetzt nochmal einen großen Schluck Wasser trinken, nochmal die Sonnencreme nachschmieren, dann möglichst erfrischt und entspannt weiter durch die Wochenmitte. Gleich mit Leonie, By Your Side, und wir starten mit den 80ern, mit Bronski Beat, Small Town Boy.

0: seid, aber am besten mit ein bisschen Abstand, sonst wird's zu heiß. Sophie B. Hawkins, Right Beside You, hier bei Berlins besten Hits mit der meisten Abwechslung. Kommen Sie möglichst abgekühlt durch die Hitze, gleich mit Musik von Kelly Clarkson, Because of You. Und mit den Bee Gees überlebt es sich besser im Sommer, gleich musikalisch mit den 70ern, Staying Alive.
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1: Liebe ist die höchste, die mutigste aller Künste. Sie wagt die Bewegung ins Ungewisse und kümmert sich nicht um Verlust oder Gewinn. Sie öffnet die Augen für das Wunderbare. Sie ist das wahre Leben. Sie ist ein Spiel mit höchstem Einsatz, ein Risiko, eine Gefahr. Wer wagt, gewinnt, auch durch Verlust. Wer sich enthält, bleibt armselig und wird vorzeitig alt.
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11: Michael Trotzki, guten Tag. Das Mahnmal für die in der NS-Zeit verfolgten Zeugen Jehovas ist offiziell eingeweiht worden. Ein bronzener Baumstamm erinnert nun am Goldfischteich im Berliner Tiergarten an die Opfer. Wenige Meter vom Ort des Mahnmals hatte die Gestapo 1936 eine Verhaftungsaktion gegen Zeugen Jehovas durchgeführt. Die Mitglieder dieser christlichen Religionsgemeinschaft wurden bereits unmittelbar nach der Machtergreifung Hitlers 1933 verfolgt. Sie verweigerten unter anderem den sogenannten Hitlergruß und den Kriegsdienst. In Deutschland haben die Zeugen Jehovas rund 180.000 Anhänger. Sie werden von den beiden großen christlichen Kirchen skeptisch angesehen, weil von den Anhängern meist strenger Gehorsam verlangt wird. Das Deutsche Rote Kreuz ruft zu Blutspenden auf. Aktuell sei die Situation kritisch. Man wisse zwar, dass die Bereitschaft zum Spenden im Sommer geringer ist, der Bedarf in den Kliniken und den Arztpraxen sei aber weiterhin sehr hoch. Deshalb reichten die aktuellen Reserven noch für 3 bis 4 Tage. Vom DRK heißt es weiter, Blut könne man natürlich auch an heißen Tagen spenden. Die tägliche Trinkmenge sollte dann auf 3 Liter erhöht werden. Offiziell endet heute die Spargelsaison. Der Belitzer Spargelverein sagt, man sei zufrieden. Dennoch sei die Erntemenge hinter der des Vorjahres zurückgeblieben, heißt es weiter. Als Gründe werden das wechselhafte Wetter und der Rückbau von Anbauflächen genannt. Mit dem Ende der Spargelsaison beginnt am heutigen Johannistag offiziell die Kirschensaison. Und deshalb heißt es auch in diesem Jahr wieder Kirschenrot. Spargel tot.
12: Wechselhaftes Wetter, das haben wir in den nächsten Tagen nicht. Es bleibt konstant sonnig und wird immer heißer. 30 Grad sind es im Moment, 32 Grad heute maximal. Morgen am Donnerstag und am Freitag geht es jeweils hoch auf bis zu 34 Grad. Nach wie vor kein Regen, keine Erfrischung in Sicht. Am Samstag 38 Grad der Spitzenwert und damit nicht genug. Am Sonntag geht es sogar hoch auf bis zu 41 Grad.
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12: Einzige nennenswerte Staus im Moment noch auf dem Stadtring A100 Richtung Wedding. Zwischen Oberlandstraße und Innsbrucker Platz brauchen Sie rund 15 Minuten länger. Und 10 Minuten mehr sind es auf der A100 Richtung Treptow zwischen Detmolder Straße und Tempelhofer Damm. Fahren Sie vorsichtig und kommen Sie gut und vor allem sicher an Ihr Ziel.
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12: Gehen Sie es entspannt an bei der Hitze heute und in den kommenden Tagen. Für entspannte musikalische Begleitung sorgen wir jetzt von Roy Orbison aus den 80ern. You got it.

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4: Ich bin Thomas Bleskin. Bundesfamilienministerin Prien spricht sich für eine gesetzliche Altersgrenze von 13 Jahren bei der eigenständigen Nutzung sozialer Medien aus. Die CDU-Politikerin will dafür möglichst eine europäische Regelung, notfalls aber nationale Vorgaben vorbereiten. Kinder unter 13 Jahren sollen kindgerechte und risikoarme Angebote weiter nutzen können. Die deutschlandweite Störung im Bahnfunk hat nach Ansicht des Vorsitzenden der Verkehrsministerkonferenz, Bayerns Ressortchef Bernreiter, eine schlechte Vorbereitung der Bahn auf solche Krisen offengelegt. Bei einem Ausfall dieser Größenordnung erwarte er, dass es ein tragfähiges Notfallkonzept gäbe.
5: Der Ausfall des Zugfunknetzes zeige wieder einmal, in welchem beklagenswerten Zustand das System der Deutschen Bahn sei, so Bayerns Verkehrsminister. Die komplette Infrastruktur der Bahn brauche dringend ein großes Update. Dem stimmt auch der Vorsitzende des Verkehrsausschusses im Bundestag zu. Aber nicht nur Politiker und Bahnreisende zeigen sich fassungslos und fordern eine lückenlose Aufklärung, sondern auch der Verband der privaten Güterbahnen. Da Güterzüge vor allem nachts unterwegs sind, seien sie von der Störung besonders betroffen gewesen. Einige Güterzüge würden immer noch stillstehen. Fiona Reinhardt, Nachrichtenredaktion.
4: In Deutschland haben im vergangenen Jahr gut 17 Millionen Menschen alleine gelebt. Das war gut jede fünfte Person, teilte das Statistische Bundesamt mit. Im Vergleich zum Vorjahr hat sich damit nicht viel geändert, aber wenn man sich die letzten 20 Jahre ansieht, ist der Anstieg der Singlezahlen deutlich.
6: Daten, warum nicht? Aber zusammenleben? Nein, viele junge Leute, die leben allein, Frauen etwas häufiger als Männer. Aber top in Sachen Solo-Haushalt, das ist die Gruppe der über 65-Jährigen, da ist fast jeder dritte Single. Alleinstehende wurden übrigens eher in Großstädten als auf dem Land. Und im EU-Vergleich, da liegen wir in Sachen Single-Haushalte über dem Durchschnitt. Claudia Wächter, Nachrichtenredaktion.
4: Deutschlands Handynutzer sind aufgerufen, ihr Smartphone zu zücken und über eine App Funklöcher zu melden. Unter dem Hashtag Check dein Netz starten das Bundesdigitalministerium und die Bundesnetzagentur eine einwöchige Mitmachaktion. Genutzt werden soll die App Mobilfunkcheck. Damit wird festgehalten, wo die Übertragung schlecht ist oder gar nicht existiert.
7: Ja, die Sonne, die existiert heute auf jeden Fall. Die bringt uns weiter durch diesen Mittwoch in den Abend hinein. Und warme Temperaturen hat sie auch im Gepäck. 32 Grad maximal bei uns in der Region. 34 Grad gibt es dann sogar morgen am Donnerstag und auch am Freitag. Auch hier ganz viel Sonne und kaum Wolken unterwegs.
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7: A111 Richtung Oranienburg zwischen Holzhauser Straße und Schulzendorfer Straße. Da ist wegen Grünpflege die rechte Spur gesperrt. Dann Stadtring Richtung Treptow zwischen Detmolder Straße und Tempelhofer Damm haben wir aktuell rund 10 Minuten Stau. Richtung Wedding müssen Sie zwischen Oberlandstraße und Innsbrucker Platz nochmal 15 Minuten mehr einplanen. Und eine Meldung von der S-Bahn: Nach der ärztlichen Versorgung eines Fahrgastes in Bellevue kommt es auf den Linien S3, S5, S7 und S75 noch zu Verspätungen und Ausfällen. Ihnen unterwegs eine gute, vor allem auch sichere Fahrt. Kommen Sie gut an.
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7: Bei Kälte geht der Akku vom Handy schneller leer, aber bei Hitze, die kann richtig schädlich sein für das Gerät. Was wir da machen können, wenn das Gerät überhitzt, ob zum Beispiel der Kühlschrank dann eine gute Idee ist, darüber sprechen wir gleich hier. Unter anderem nach Olivia Dean, die habe ich mit Man I Need, und das hier Irene Cara, Flashdance, What a Feeling.

0: nicht nur uns Menschen macht diese Hitzewelle gerade zu schaffen. Auch für die Smartphones, für die Tablets, für die Notebooks ist so eine große Hitze schon eine Herausforderung. Sie kennen das vielleicht, wenn Sie im Garten sind, Ihr Handy dann zu lange in der Sonne haben liegen lassen, dann erscheint irgendwann eine Warnmeldung wegen Überhitzung des Gerätes. Sehr nach 90.2 Radio Paradiso, das gerade Seal mit Crazy. Ronny Thora aus der Paradiso-Redaktion hat mal ein paar Tipps, damit auch die Technik in diesen Tagen cool bleibt. Ronny, was macht denn die Hitze mit unserer Technik und wie schützt man die am besten?
1: Ja, 35 Grad ist so eine Grenze. Darüber wird es für viele technische Geräte kritisch. Steht meistens auch irgendwo in den Bedienungsanleitungen. Vor allem Smartphones und Tablets sind empfindlich, weil die keinen Lüfter haben, wie etwa Laptops. Das heißt, die können ihre Wärme ja nur über ihr Gehäuse abgeben. Oft drosseln die dann ihre Leistung oder sperren den Zugriff oder schalten sich gleich ganz ab. Und ganz kritisch wird es für Technik natürlich, wenn man die zum Beispiel in parkenden Autos lässt. Denn die heizen sich da schnell auf über 60 Grad auf.
0: Okay, also das ist schon mal ein Hitzeschutztipp für die Technik. Nicht im Auto lassen. Und was hilft sonst noch?
1: Ja, zum einen, klar, auch außerhalb des Autos Smartphones, Tablets und Co. nicht in die pralle Sonne legen. Gerade auch laden sollte man Geräte eher in kühler Umgebung, weil beim Laden ja sowieso Wärme entsteht. Außerdem kann es helfen, Geräte bei Hitze im Energiesparmodus zu betreiben, weil das fährt Funktionen herunter und belastet den Prozessor weniger. Und wenn das Gerät doch mal heiß läuft, dann bitte nicht etwa in den Kühlschrank tun, da drohen Kurzschlüsse durch Kondenswasser. Besser zum Abkühlen sind schattige Plätzchen natürlich, der Luftstrom eines Ventilators zum Beispiel auch oder auch kühle Oberflächen wie zum Beispiel Metall.
0: Alles klar. Dankeschön, Ronny, für die Tipps. Wichtige Tipps, damit nicht nur Sie, sondern auch Ihre Smartphones und das Tablet gut durch diese nächsten super heißen Tage kommen.

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0: Barbara Streisand, Woman in Love auf WM 98.2 Radio Paradiso. Und bei diesen Temperaturen sind das richtig gute Nachrichten. Etwas früher als erwartet hat nämlich jetzt das Columbia-Bad in Neukölln eröffnet. Gleich eins der Themen bei Jörg Trotzki in Hauptstadt kompakt.
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2: Januar 1979 in San Diego, Kalifornien. Brenda Spencer schießt aus ihrem Elternhaus auf die gegenüberliegende Schule. Dabei tötet die 16-Jährige den Schulleiter und den Hausmeister. Sie verletzt mehrere Schüler. Als Begründung sagt sie später: Ich mag Montage nicht. Bob Geldof verarbeitet den Amoklauf später in dem Lied I Don't Like Mondays. Es wird der erfolgreichste Song der Boomtown Rats.
3: Niemand wird heute zur Schule gehen. Sie sorgt dafür, dass sie zu Hause bleiben. Daddy versteht es nicht. Er hat immer gesagt, dass sie die Beste ist. Und er kann keine Gründe sehen, denn es gibt keine Gründe. Welchen Grund musst du sehen? Sag mir, warum. Ich mag Montage nicht.
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18: Mit Jörg Trotzki, guten Tag. Doch etwas früher als erwartet hat nun das Columbia-Bad in Neukölln eröffnet. Der Saisonstart war mehrmals verschoben worden, weil Aktivkohle fehlte, wie uns die Berliner Bäderbetriebe mitteilten. Ursprünglich war jetzt Ende nächster Woche als Eröffnung angepeilt worden, doch man habe die Arbeiten und Prüfungen früher beenden können. Gute Nachrichten kamen ja auch schon vom Prinzenbad in Kreuzberg. Nach einem technischen Defekt hat auch dieses Sommerbad wieder offen. Nach der bundesweiten Störung bei der Bahn rollt unser S-Bahn-Verkehr wieder weitgehend normal. Größere Verspätungen und Ausfälle gäbe es nicht, heißt es weiter. Fahrgäste werden trotzdem gebeten, auf die aktuellen Infos im Internet und auf die Durchsagen zu achten. Am späten Abend gestern war der Zugverkehr bundesweit gestoppt worden. Grund war eine Störung beim digitalen Bahnfunksystem. Sabotage wird aktuell nicht vermutet. Wahrscheinlich war es ein Update-Problem. Nach über 3 Jahren Bauzeit sind der Sedlitzer See und die Schwarze Elster in Brandenburg nun miteinander verbunden. Damit kann überschüssiges Wasser der Lausitzer Restlochkette kontrolliert in die Schwarze Elster abgeleitet werden. Zu viel Wasser könnte sich beispielsweise nach starkem Niederschlag dort sammeln. Der Kanal zur Schwarzen Elster ist knapp 3 Kilometer lang. Vom Bergbausanierer wird betont, dass er von Wassertouristen nicht genutzt werden dürfe.
0: Dankeschön, Jörg. Ab ins Wasser zur Abkühlung, das ist auch heute eine gute Idee. 31 Grad messen wir im Moment, sonnig ist es auf jeden Fall weiterhin bis in den Abend hinein. Viel blauer Himmel für uns und auch morgen am Donnerstag hochsommerliches Wetter. 10 Stunden Sonnenschein bei Topwerten von bis zu 34 Grad. Genauso geht's dann auch durch den Freitag hindurch.
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0: Vorsicht auf der A111 Richtung Oranienburg. Zwischen Holzhauser Straße und Schulzendorfer Straße, da ist wegen Grünpflege die rechte Spur gesperrt. 20 Minuten Stau auf dem Stadtring Richtung Treptow zwischen Hohenzollerndamm und Albuinstraße und nochmal 10 Minuten zwischen Detmolder Straße und Tempelhofer Damm. Auf dem Stadtring Richtung Wedding staut sich zwischen Oberlandstraße und Innsbrucker Platz 15 Minuten und nochmal 10 Minuten im Wedding auf der Seestraße zwischen Amrumer Straße und B96 Reinickendorfer Straße in beiden Richtungen. Eben unterwegs, eine gute, vor allem auch sichere Fahrt. Kommen Sie gut an.
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0: Morgen steht das letzte Gruppenspiel für unsere Jungs bei der WM an. Gegen Ecuador geht's in New Jersey bei New York. Aber wie ist denn aktuell dann so die Stimmung im Team? Ich frage gleich mal nach. Und zwar bei WM-Reporter Thomas Bremser im deutschen Camp in den USA. Gleich hier nach Maggie Reilly, Every Time We Touch. Und das hier sind die 80er, Brian Ferry und Slave to Love.

Maggie Reilly, Every Time We Touch. Auf, wie macht man sich? 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Gut gelaunt durch diesen hochsommerlichen Mittwoch.

deutsche Fußballnationalmannschaft, die hier absolviert heute in Winston-Salem ihr Abschlusstraining. Und danach geht's für das Team von Julian Nagelsmann mit dem Flieger nach New York. Da findet dann nämlich morgen das dritte und auch letzte WM-Gruppenspiel statt gegen Ecuador. Sehr nach 90 Radio Paradiso, das gerade Dermot Kennedy mit Kiss Me. Thomas Bremser für Radio Paradiso aus dem deutschen Camp in Winston-Salem. Thomas, sportlich ist das Spiel morgen jetzt nicht mehr wirklich relevant. Wir stehen da schon als Gruppensieger fest. Spannend ist aber weiter, wer denn unser Gegner im 16. Finale am kommenden Montag werden wird. Wie geht denn die Mannschaft damit um, dass sie den Gegner erst so

0: Gegner erst so kurz vor knapp kennenlernen wird.
1: Ja, ich denke, der Bundestrainer würde sich schon wünschen, den Gegner frühzeitig zu kennen. Spielern wie Jamie Leveling ist das eher egal.
2: Die anderen müssen oder wissen es ja auch 2-3 Tage erst davor. Deswegen gleiches Recht für alle.
1: Da hat er recht. Deutschland spielt auf jeden Fall gegen einen der besten Gruppendritten. Es gibt dafür aktuell fast 500 verschiedene Szenarien. Kein Witz, es ist ein irre komplizierter WM-Modus. Am wahrscheinlichsten sind aktuell Schottland, Paraguay oder Australien.
0: Okay, da sind wir mal gespannt. Australien oder Schottland würde ich mir fast schon wünschen, aufgrund vor allem der schottischen Fans. Die sind ja wirklich klasse. Jetzt wartet aber erstmal Ecuador in New Jersey bei New York. Was erwartet denn die deutsche Mannschaft da jetzt im letzten Gruppenspiel?
1: Ja, ein Gegner, der relativ verunsichert sein dürfte nach dem blamablen 0:0 gegen WM-Neuling Curaçao. Dennoch warnt der Stuttgarter Jamie Leveling.
2: Also man kennt die Spieler, die spielen auf höchstem Niveau. In Europa sind natürlich immer noch gefährlich.
1: Ecuador steht jedenfalls unter Druck mit nur einem Punkt. Also die müssen schon was riskieren. Das kann der deutsche Mannschaft natürlich in die Karten spielen, denn die kann befreit ausspielen.
0: Das stimmt. Und die Fans fragen sich, welche Startelf der Bundestrainer denn aufs Feld schickt. Gibt es da schon irgendwie irgendwelche Andeutungen, irgendwelche Hinweise?
1: Nein, wir konnten ja beim letzten Training hier 15 Minuten wieder zugucken, übrigens bei anfangs sehr starkem Regen. Aber da habe ich keine Hinweise für die Startelf gesehen. Spannend wird Dennis Under von Anfang an spielen, wird wirklich Antonio Rüdiger in der Abwehr stehen und lässt Julian Nagelsmann Leroy Sané draußen. Für ihn könnte Jamie Leveling spielen, der von der medialen Kritik an Sané mal so gar nichts hält.
2: Natürlich ist er mein Konkurrent, wenn man das so sagen kann. Aber wir sind ein Team, deswegen wird über keinen schlecht geredet. Und das sollten wir auch als Deutschland nicht machen.
1: Da wurde Leveling hier auf der Pressekonferenz mal richtig böse mit uns Reportern.
0: Ja, aber das zeigt ja auch so ein bisschen den Team-Spirit. Da verteidigt ein Spieler seinen Mitspieler. Das ist ja eigentlich ein gutes Zeichen, finde ich. Also heute geht's fürs deutsche Team ab nach New Jersey. Dort spielt das Team dann am Donnerstag morgen um 22 Uhr Anpfiff unserer Zeit gegen Ecuador.

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9: Ich bin Thomas Bleskin. Familienministerin Prien plädiert für eine gesetzliche Altersgrenze von 13 Jahren für die eigenständige Nutzung sozialer Medien wie TikTok, Instagram oder Snapchat. Prien bezog sich dabei auf eine Empfehlung der Expertenkommission Kinder- und Jugendschutz in der digitalen Welt.
10: Die gesetzliche Altersgrenze von 13 Jahren ist allerdings nur ein Vorschlag der Expertenkommission. Alternativ wurde darüber diskutiert, über den EU Digital Services Act bestimmte Dienste oder einzelne Funktionen für bestimmte Altersgruppen zu beschränken. Worin sich die Kommission aber einig ist, das Thema muss auf europäischer Ebene geregelt werden. Und am Ende müssten besonders auch die Plattformbetreiber in die Pflicht genommen werden. Kinder und Jugendliche einfach aus der digitalen Welt auszusperren, sei kein Schutz. Fiona Reinhardt, Nachrichtenredaktion.
9: Die deutschlandweite Störung im Bahnfunk hat nach Ansicht des Vorsitzenden der Verkehrsministerkonferenz, Bayerns Ressortchef Bernreiter, eine schlechte Vorbereitung der Bahn auf solche Krisen offengelegt. Bei einem Ausfall dieser Größenordnung erwarte er, dass es ein tragfähiges Notfallkonzept gebe.
11: Geduld ist weiterhin gefragt. Bahnreisende und vor allem Pendler sollten Verspätungen und auch Zugausfälle einkalkulieren. Grund für den Totalausfall war eine Störung des digitalen internen Bahnfunksystems und der Frust bei vielen, die in der Nacht festsaßen, der ist natürlich riesig. Viele beklagen auch, dass es keine Informationen gab. Immerhin, die Bahn hat an Gestrandete Taxi- und Hotelgutscheine verteilt. Claudia Wächter, Nachrichtenredaktion.
9: In Frankreich ist eine erste Erkrankung im Zusammenhang mit dem Ebola-Ausbruch in der Demokratischen Republik Kongo nachgewiesen worden. Ein Arzt, der aus dem zentralafrikanischen Land zurückkehrte, sei positiv getestet worden, hieß es vom französischen Gesundheitsministerium. Direkt nach seiner Ankunft sei er in ein Krankenhaus gebracht und isoliert worden, um jegliches Ansteckungsrisiko zu vermeiden. In Tragflächenteilen des weltgrößten Passagierjets Airbus A380 wurden Risse entdeckt. Die Europäische Luftfahrtbehörde hat daher angeordnet, dass 16 Maschinen der Fluggesellschaften Emirates und Qantas kurzfristig untersucht werden müssen. 5 der doppelstöckigen Flugzeuge müssen nun vor ihrem nächsten Flug zum Check, die übrigen nach 25 Flugzyklen.
12: Das Kühlpack aus dem Gefrierer ein bisschen auf den Schoß legen. Das hilft auf jeden Fall bei diesen Temperaturen. 32 Grad messen wir im Moment. Der Himmel bleibt blau, die Sonne scheint weiterhin und genauso heiß und genauso sonnig geht es auch durch die nächsten Tage hindurch. Morgen am Donnerstag 34 Grad, ebenso auch am Freitag. Am Samstag 38 Grad und am Sonntag stand jetzt sogar 41 Grad hier bei uns in und um Berlin. Ja, das sind wirklich Wahnsinnstemperaturen. Da geht's auf den Straßen im Vergleich noch recht gediegen zu. 10 Minuten Stau haben wir auf der A111 Richtung Oranienburg zwischen Dreieck Charlottenburg und dem Saatwinkler Damm. 20 Minuten auf dem Stadtring Richtung Treptow zwischen Hohenzollerndamm und der Albuinstraße. Und nochmal 10 Minuten zwischen Detmolder Straße und Tempelhofer Damm. Dann Stadtring Richtung Wedding zwischen Oberlandstraße und Innsbrucker Platz 15 Minuten und Charlottenburg Nord Tegeler Weg ab Mindener Straße aktuell Richtung A100 10 Minuten Stau. Im Wedding Geduld auf der Seestraße in beiden Richtungen 10 Minuten, in Tempelhof auf dem Tempelhofer Damm Stau vor dem Platz der Luftbrücke Richtung A100 und Alt-Treptow Puschkin-Allee Richtung Schlesisches Tor aktuell 10 Minuten Stau. Ihnen unterwegs eine gute, vor allem auch sichere Fahrt. Kommen Sie gut an.
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12: Sie gehört für mich zum Sommer ganz fest mit dazu. Eine große Kindheitserinnerung, die Freibad-Pommes. Aber was muss denn so eine perfekte Freibad-Pommes eigentlich können? Was muss sie mitbringen? Was macht sie wirklich so perfekt? Darum ging es heute früh auch bei uns in der Radio Paradiso Frühstücksrunde. Da hören wir hier gleich nochmal rein. Unter anderem nach Tina Turner habe ich jetzt We Don't Eat Another Hero.

0: Genau so sieht's aus. Hertz und Purple Disco Machine mit Wonderful Life. 3:10. Einen schönen Mittwochnachmittag.
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2: In der Radio Paradiso Frühstücksrunde mit Laura, Elena und Fabi. Fabi, du warst gerade ein bisschen still bei den Erdbeeren aus deiner Kindheitserfahrung eben raus. Was ist für dich denn so ein sommerliches Essen, was du mit dem Sommer verbindest?
3: Also eher die ungesunde Richtung, dann die Pommes.
4: Oh,
3: die Freibad-Pommes.
2: Das ist das Gemüse sozusagen. Ne?
3: Genau, ja, so eine Knolle.
2: Aber auch nur die Freibad-Pommes oder insgesamt Pommes?
3: Also insgesamt Pommes immer gut, aber die Freibad-Pommes ist schon was ganz Spezielles, finde ich. 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Ich weiß nicht, die haben doch mal eine spezielle Pommes-Ausbildung genossen, die da die Freibad-Pommes
2: Pommes machen. Das ist doch lustig, dass wir drüber sprechen. 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Ich muss es nämlich auch sagen. Also die schmecken anders im Freibad.
3: Die sind nie zu weich, die sind immer vielleicht sogar einen Tick mehr gebratzelt in der Fritteuse. Dann haben sie auch manchmal dieses geile Currygewürz oben drüber. Das finde ich auch immer richtig, richtig gut. Die sind generell nie zu wenig am Salz, eher am oberen Ende Salz.
2: Ja. Und das ist auch gut. 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
4: also die ist auch immer so ganz besonders. 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
3: 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Macht ihr Ketchup oder Mayo?
4: Beides.
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Aber mit Super Trooper auf ihr macht 90.2 Radio Paradiese. Und das Spiel hat viel versprochen von den Teams. Am Ende leider wenig gehalten. So ist es im Fußball manchmal. Das 0:0 zwischen England und Ghana gestern Abend. Das war wirklich eins der schlechtesten Spiele bei der WM. Da hat es sich nicht gelohnt, länger wach zu bleiben. Aber das kann heute auch schon wieder anders aussehen. Heute Abend geht's in Gruppe B im direkten Duell, nämlich um den Gruppensieg. Kanada und die Schweiz, die treffen da heute Abend um 21 Uhr aufeinander. Zu sehen gibt's das Spiel auch live in der ARD.

0: Super, diesen Ring, den hätte ich gerne. Ring of Ice auf E98.2 Radio Paradiese. Und wegen des drohenden Hitzewochenendes hier bei uns werden zunehmend Veranstaltungen in Berlin und in Brandenburg abgesagt oder verschoben. Welche zum Beispiel, gleich eins der Themen bei Jörg Trotzki in Hauptstadt kompakt.
1: 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Was ist Liebe? Die Antwort der Bibel ist 2000 Jahre alt. Dennoch, diese Worte begleiten, trösten und inspirieren Liebende und nach Liebe Suchende bis heute.
2: Die Liebe ist langmütig und freundlich, gütig und ohne Eifersucht. Sie prahlt nicht, sie bläht sich nicht auf, sie achtet auf das, was sich schickt. Sie sucht keinen Vorteil. Sie wird nicht bitter durch bittere Erfahrung. Sie rechnet das Böse nicht zu. Sie trauert über das Unrecht und freut sich über die Wahrheit. Sie erträgt alles. Sie glaubt alles. Sie hofft alles. Sie duldet alles. Unvergänglich ist die Liebe. Prophetische Rede verhallt, ekstatische Rufe verwehen, Erkenntnis wird zunichte. Es bleiben Glaube, Hoffnung und Liebe, diese drei. Aber die größte unter ihnen ist die Liebe.
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6: Mit Jörg Trotzki, guten Tag. Doch etwas früher als erwartet hat nun das Columbia-Bad in Neukölln eröffnet. Der Saisonstart war mehrmals verschoben worden, weil Aktivkohle fehlte, wie uns die Berliner Bäderbetriebe mitteilten. Ursprünglich war jetzt Ende nächster Woche als Eröffnung angepeilt worden, doch man habe die Arbeiten und Prüfungen früher beenden können. Gute Nachrichten kamen ja auch schon vom Prinzenbad in Kreuzberg. Nach einem technischen Defekt hat auch dieses Sommerbad wieder offen. Nach der bundesweiten Störung bei der Bahn rollt unser S-Bahn-Verkehr wieder weitgehend normal. Größere Verspätungen und Ausfälle gäbe es nicht, heißt es weiter. Fahrgäste werden trotzdem gebeten, auf die aktuellen Infos im Internet und auf die Durchsagen zu achten. Am späten Abend gestern war der Zugverkehr bundesweit gestoppt worden. Grund war eine Störung beim digitalen Bahnfunksystem. Sabotage wird aktuell nicht vermutet. Wahrscheinlich war es ein Update-Problem. Nach über 3 Jahren Bauzeit sind der Sedlitzer See und die Schwarze Elster in Brandenburg nun miteinander verbunden. Damit kann überschüssiges Wasser der Lausitzer Restlochkette kontrolliert in die Schwarze Elster abgeleitet werden. Zu viel Wasser könnte sich beispielsweise nach starkem Niederschlag dort sammeln. Der Kanal zur Schwarzen Elster ist knapp 3 Kilometer lang. Vom Bergbausanierer wird betont, dass er von Wassertouristen nicht genutzt werden dürfe.
0: Dankeschön, Jörg. Ja, ab ins Wasser ist eine hervorragende Idee. 32 Grad die aktuelle Temperatur, zumindest mal durch den Rasensprenger hüpfen. Das irgendwas müssen wir machen oder auch ein Eis in die Hand. Auch die nächsten Tage bleiben richtig heiß. 34 Grad bekommen wir morgen am Donnerstag, ebenso auch am Freitag. Viel Sonne, kaum Wolken, 38 Grad werden es dann sogar am Samstag. 10 Minuten extra Geduld auf der A111 Richtung Oranienburg. Zwischen Dreieck-Charlottenburg und dem Saatwinkler-Damm haben wir Stau. Und dann gibt's Stau durch die Bauarbeiten auf dem Stadtring. Richtung Treptow müssen Sie zwischen Schmargendorf und Tempelhofer-Damm rund 30 Minuten mehr einplanen. Richtung Wedding dauert's zwischen Oberlandstraße und Innsbrucker Platz 15 Minuten länger. Außerdem 15 Minuten plus vom Funkturm bis zum Dreieck Charlottenburg. Dort ist auf der Überfahrt zur A111 nur eine Spur frei. Und im weiteren Verlauf ist die A111 wegen Sanierungsarbeiten Höhe Heckerdamm stadtauswärts gesperrt. Der Verkehr wird da bis Mitte Juli über die Ab- und Auffahrt geführt. Charlottenburg, hier staut sich's auf dem Tegeler Weg ab Mindener Straße Richtung Stadtring. Im Wedding auf der Seestraße in beiden Richtungen 10 Minuten mehr. Tempelhof auf dem Tempelhofer Damm vom Platz der Luftbrücke zur A100 10 Minuten und Alt-Treptow Puschkin-Allee Richtung Schlesisches Tor auch hier 10 Minuten mehr. Ihnen unterwegs eine gute, vor allem auch sichere Fahrt. Kommen Sie gut an.
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0: Und die WM, die hat auch echt schöne Geschichten abseits des Rasens parat. Sie macht beispielsweise Menschen zu richtig bekannten Stars, die vorher noch niemand kannte. Und zwei solcher Geschichten hören wir gleich hier nach Alex Warren. Aktuelle Musik von ihm mit Fever Dream und das hier sind die 80er. Aus dem Jahr 1985 die Pet Shop Boys mit West End Girls. Auf wie macht man sich zu Radio Paradiso? Die Zeit 5 Minuten nach 3:30.

0: Warren, Fever Dream auf dem 98.2 Radio Paradiso. Lionel Messi, Cristiano Ronaldo, Harry Kane, Erling Haaland. Es sind einige der größten Stars bei dieser Fußball-WM. Während der ersten Spiele sind aber auch ganz andere, wie aus dem Nichts, zu echten Superstars geworden. Vor allem in den sozialen Medien. Zum Beispiel ein Spieler aus Neuseeland und auch der Torwart von Kap Verde. Thomas Bremser für Radio Paradiso aus dem deutschen Camp in Winston-Salem in den USA. Thomas, die ganze Fußballwelt, die spricht vom kleinen Kap Verde. Unentschieden gegen Europameister Spanien und den zweimaligen Weltmeister Uruguay. Wie gehen denn die Spieler mit diesem plötzlichen Ruhm auf einmal um?
1: Ja, ich glaube, die sind schon teilweise überfordert. Die erste WM-Teilnahme für den kleinen Inselstaat und dann noch ohne Niederlage nach zwei Spielen. Der größte Held, vor allem nach dem 0:0 gegen Spanien, Torwart Vosinha. 50.000 Follower hatte der vor dem Turnier bei Instagram. Jetzt sind es über 15 Millionen.
2: And we are very, very happy, very proud of all of the players, all the people from Cape Verde.
1: Alle Menschen auf Kap Verde sind glücklich und stolz auf das Team, sagt er. Besonders rührend, die Mutter des 40-Jährigen hat erstmals für die WM ihr Land verlassen, ohne Reisepass. Möglich gemacht hat das die US-Regierung.
0: Ja, das ist schön. Und schon vor der WM hat es noch einen anderen Spieler gegeben, der weltweit zu Ruhm gekommen ist, und zwar der Neuseeländer Tim Payne. Was hat es damit auf sich? Was hat es mit ihm auf sich?
1: Ja, der Mann aus Auckland war vorher der WM-Spieler, der am wenigsten Follower hatte bei Instagram. Das hat ein südamerikanischer Influencer herausgefunden und seine Fans aufgefordert, folgt alle Tim Payne. Das Ergebnis: fast 6 Millionen Follower, mehr als Neuseeland Einwohner hat.
3: Wow, what a week. From nothing planned to millions of new followers.
1: Im Stadion hier hängen Tim Payne-Plakate, vor allem in Südamerika flippen die Fans aus. Vom unbekannten No-Name-Profi zur Kultfigur in sozialen Medien.
0: Ja, das sind die schönen Dinge der WM und die schönen Dinge, die auch Social Media machen und entstehen lassen kann. Dankeschön, Thomas, für diese kleinen schönen Geschichten abseits des Rasens bei der WM. 98.2 Radio Paradiso, mit Liebe geht's weiter. 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

Eurythmics, Love is a Stranger auf E98.2 Radio Paradiso. Ums Eiswürfellutschen kommen wir heute nicht wirklich drum herum. Kommen Sie gut durch diese hochsommerlichen Temperaturen.

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9: Ich bin Thomas Bleskin. Bundeskanzler Merz hat sich ausdrücklich zur vorgeschlagenen Anhebung des Renteneintrittsalters bekannt. Im Bundestag verwies er auf die steigende Lebenserwartung und sagte, für ein ausreichendes Einkommen im Alter müsse künftig teilweise länger gearbeitet werden. Union und SPD wollen die Vorschläge der Rentenkommission umsetzen. Diese empfiehlt, das Rentenalter an die Lebenserwartung zu koppeln. Die Regelaltersgrenze würde damit bis 2041 auf etwa 67 Jahre und 6 Monate steigen. Familienministerin Prien plädiert für eine gesetzliche Altersgrenze von 13 Jahren für die eigenständige Nutzung sozialer Medien wie TikTok, Instagram oder Snapchat. Prien bezog sich dabei auf eine Empfehlung der Expertenkommission Kinder- und Jugendschutz in der digitalen Welt.
10: Die gesetzliche Altersgrenze von 13 Jahren ist allerdings nur ein Vorschlag der Expertenkommission. Alternativ wurde darüber diskutiert, über den EU Digital Services Act bestimmte Dienste oder einzelne Funktionen für bestimmte Altersgruppen zu beschränken. Worin sich die Kommission aber einig ist, das Thema muss auf europäischer Ebene geregelt werden. Und am Ende müssten besonders auch die Plattformbetreiber in die Pflicht genommen werden. Kinder und Jugendliche einfach aus der digitalen Welt auszusperren, sei kein Schutz. Fiona Reinhardt, Nachrichtenredaktion.
9: In Frankreich ist eine erste Erkrankung im Zusammenhang mit dem Ebola-Ausbruch in der Demokratischen Republik Kongo nachgewiesen worden. Ein Arzt, der aus dem zentralafrikanischen Land zurückkehrte, sei positiv getestet worden, hieß es vom französischen Gesundheitsministerium.
11: Schon mehr als 1.000 Menschen haben sich in der Demokratischen Republik Kongo mit Ebola infiziert und jetzt gibt es auch einen Fall in Frankreich. Allerdings war der Mann vorher für die Arbeit im Kongo und zwar genau dort, wo die Krankheit rumgeht. Sein Zustand ist stabil und auch wenn es für den Mann direkt ins Krankenhaus ging, schauen die Behörden in Frankreich jetzt, ob es Kontaktpersonen gibt, die dann 3 Wochen zu Hause in Quarantäne müssen. Ebola-Fieber kann lebensbedrohlich sein und wird durch Körperkontakt und auch Kontakt mit Körperflüssigkeiten übertragen. In Europa schätzen die Behörden das Ansteckungsrisiko aber als gering ein. Aus Paris, Rache Sommer.
9: Das Bundesamt für Sicherheit in der Informationstechnik warnt vor einer wachsenden Bedrohung durch KI-gestützte Cyberangriffe. BSI-Präsidentin Plattner sprach von einer neuen Phase der Cybersicherheit. Sicherheitsbehörden sehen Cyberangriffe bereits heute als Ausdruck geopolitischer Spannungen. Die Bundesregierung plant deshalb, mit einem neuen Gesetz eine aktive Cyberabwehr zu ermöglichen.
12: 32 Grad, die aktuelle Temperatur, Hochsommerwetter bei uns in und um Berlin. Es bleibt sonnig heute bis in den Abend hinein. Heute Nacht, da sind mal ein paar Wölkchen unterwegs. Regen bringen die aber nicht mit und auch morgen früh zum Start in den Tag noch ein paar Wolken unterwegs. Dann kommt aber recht schnell wieder die Sonne durch. Die bleibt dann auch am Himmel bis in den Abend hinein. Wir bekommen Topwerte von bis zu 34 Grad. Weiterhin gibt es die Bauarbeiten auf dem Stadtring. Richtung Treptow müssen Sie zwischen Schmargendorf und Tempelhofer Damm mit 30 Minuten mehr rechnen. Richtung Wedding dauert es zwischen Oberlandstraße und Innsbrucker Platz gut 15 Minuten länger. Außerdem 15 Minuten Stau vom Funkturm zum Dreieck Charlottenburg. Dort ist auf der Überfahrt zur A111 nur eine Spur frei. Und im weiteren Verlauf ist die A111 wegen Sanierungsarbeiten Höhe Heckerdammstadt auswärts gesperrt. Der Verkehr wird da bis Mitte Juli über die Ab- und Auffahrt geführt. Dann Charlottenburg Nord, Tegeler Weg ab Mindener Straße 10 Minuten Richtung A100. Im Weddingstau auf der Seestraße in beiden Richtungen. In Mitte auf der Dorotheenstraße 10 Minuten. Im Tempelhof auf dem Tempelhofer Damm vom Platz der Luftbrücke Richtung A100. In Friedrichshain auf der Petersburger Straße zwischen Matternstraße und Landsberger Allee und auf der Künersstraße in beiden Richtungen 10 Minuten mehr. Genauso wie in Alt-Treptow auf der Puschkin Allee Richtung Schlesisches Tor 10 Minuten Stau. Ihnen unterwegs eine gute, vor allem auch sichere Fahrt. Kommen Sie gut an.
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12: Ja, und das ist ein Film, den man unbedingt im Kino sehen muss. Und deshalb schicken wir Sie auch genau dorthin. Wie Sie bei uns Freitickets für Supergirl gewinnen können, der morgen bei uns startet, das erfahren Sie gleich. Jetzt gibt's gute Laune Musik zum wunderschönen Wetter. Ja, ans Blumengießen denken. Supertramp habe ich. It's raining again. Die Zeit gleich 5 Minuten nach 4.

0: Calum Scott, You Are The Reason auf M98.2, Radio Paradiso. Und dieser Sommer, der gehört einer Frau mit einem großen S auf der Brust. Supergirl, die wohl coolste Heldin des DC-Universums, die kommt nämlich ins Kino. Ein Science-Fiction-Abenteuer mit den typischen Action-Szenen aus einem DC-Film gemacht. Wirklich gemacht für die große Leinwand. Im Mittelpunkt steht in diesem Film Supermans Cousine, die sich einer persönlichen Herausforderung stellen muss, die sie weit, ganz, ganz weit über die Grenzen ihrer eigenen Welt hinausführt.
1: Mein Cousin und ich haben sehr verschiedene Ansichten darüber, was es heißt, ein Held zu sein. Er sieht in jedem das Gute. Ich sehe die Wahrheit.
2: Ich sag dir was. Nur eine von euch kommt hier lebend wieder raus.
0: Ja, nachdem Kara, also Supergirl, die Zerstörung ihrer Heimat mit ansehen musste, begibt sie sich verbittert und kampfbereit auf einen Roadtrip durch die Galaxie. Dort trifft sie auf eine junge Außerirdische, die sich nach dem Mord an ihrem Vater nach Rache sehnt. Und gemeinsam beginnen sie dann ein episches Abenteuer und eine gemeinsame Suche nach Gerechtigkeit. Ein Film über Verlust, über Rache und über die Frage, was denn einen Helden wirklich ausmacht. Supergirl läuft ab morgen bei uns in den Kinos und wir bringen sie mit ein bisschen Glück genau dorthin, wo man sich so einen Film anguckt, und zwar vor die große Leinwand. 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

genauso heiß wie in Afrika, geht's heute durch diesen Mittwochnachmittag hindurch. Kommen Sie gut durch diese Sommerhitze. Den Standventilator jetzt auf Stufe 3 und dann geht's weiter mit Elton John und Dua Lipa. Cold Heart.

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0: Das ist nochmal ein wichtiger Hinweis. Das Deutsche Rote Kreuz, das ruft uns alle nochmal zur Blutspende auf. Aktuell ist die Situation nämlich sehr, sehr kritisch. Gleich eins der Themen bei Jörg Trotzki in Hauptstadt kompakt.
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2: Papst Johannes der 23., die 10 Gebote der Gelassenheit. Das 5. Gebot, lesen. Nur für heute werde ich 10 Minuten meiner Zeit einer guten Lektüre widmen. Wie die Nahrung für das Leben des Leibes notwendig ist, ist die gute Lektüre notwendig für das Leben der Seele.
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9: Mit Jörg Trotzki, guten Tag. Wegen des drohenden Hitzewochenendes werden zunehmend Veranstaltungen in Berlin und Brandenburg abgesagt bzw. verschoben. So wurde beispielsweise die Mini-Fußball-WM für Kinder in Hellersdorf abgesagt und alle fürs Wochenende in Spandau geplanten Außenveranstaltungen gestrichen. Auch an zahlreichen Schulen Berlins wurden Sommerfeste abgesagt. Der Berliner Trabrennverein hat ebenfalls eine für Sonntag geplante Veranstaltung auf der Rennbahn Mariendorf auf Dienstag verschoben. Übrigens, die Karte kühle Orte im Internet zeigt öffentliche Trinkwasserbrunnen und Rückzugsorte in der Stadt. Das Deutsche Rote Kreuz ruft zu Blutspenden auf. Aktuell sei die Situation kritisch. Man wisse zwar, dass die Bereitschaft zum Spenden im Sommer geringer ist, der Bedarf in den Kliniken und den Arztpraxen sei aber weiterhin sehr hoch. Deshalb reichten die aktuellen Reserven nur noch für 3 bis 4 Tage. Vom DRK heißt es weiter, Blut könne man natürlich auch an heißen Tagen spenden. Die tägliche Trinkmenge sollte dann auf 3 Liter erhöht werden. Rund 200 europäische Feldhamster werden in diesem Jahr im Rahmen eines langfristigen Artenschutzprojekts ausgewildert, um das Überleben einer der am stärksten bedrohten Säugetierarten Europas zu sichern. Das teilte uns der Tierpark Berlin mit, denn mehr als 60 Feldhamster kommen von dort. Der europäische Feldhamster war einst weit verbreitet, ist heute jedoch in vielen Regionen bereits verschwunden.
0: Dankeschön, Jörg. Hochsommerlich geht's weiter durch den Donnerstag oder durch den Mittwochnachmittag hindurch und auch morgen durch den Donnerstag wird sogar noch mal heißer. 32 Grad haben wir im Moment, 34 Grad gibt es dann morgen und das war's dann immer noch nicht mit den Temperaturen für diese Woche. 34 Grad gibt's dann auch am Freitag. 38 Grad werden es am Samstag und unfassbare 41 Grad erwarten wir am Sonntag. Durch die Bauarbeiten auch heute wieder Stau auf dem Stadtring Richtung Treptow. Stau zwischen Schmargendorf und Tempelhofer Damm 30 Minuten. Richtung Wedding aktuell 15 Minuten obendrauf zwischen Oberlandstraße und Innsbrucker Platz. In Charlottenburg Nordstau auf dem Tegeler Weg ab der Mindener Straße Richtung A100. Im Wedding auf der Seestraße in beiden Richtungen 10 Minuten. Genauso wie in Mitte auf der Dorotheenstraße in beiden Richtungen. Tempelhof, Tempelhofer Damm von Platz der Luftbrücke Richtung A100 10 Minuten Stau. Stau auch in Friedrichshain auf der Petersburger Straße zwischen Matternstraße und Landsberger Allee. Und auf der Kühnersstraße zwischen an der Mole und Altstrahlau in beiden Richtungen. Genauso auch wie in Alt-Treptow nochmal 10 Minuten auf der Puschkin-Allee Richtung Schlesisches Tor. Ihnen unterwegs eine gute, vor allem auch sichere Fahrt. Kommen Sie gut an.
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0: Um 3:35. Berlins besten Hits und der meisten Abwechslung durch diesen warmen, durch diesen sommerlich heißen Mittwochnachmittag. Freddie Mercury gleich, die frühen 90er, The Great Pretender und das hier sind die frühen 80er, das Alan Parsons Project mit Eye in the Sky.

0: Freddie Mercury, die frühen 90er, The Great Pretender. Einen schönen, hoffentlich nicht zu schwitzigen Mittwochnachmittag.
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2: Wie die Liebe immer schöner wird. Lassen Sie uns die unterschiedlichen Pole im Spannungsfeld Gefühle anschauen. Diese sind Gefühle zeigen und Gefühle kontrollieren. Es gilt, diese scheinbaren Widersprüche zu verinnerlichen. Dadurch verhindern Sie nicht nur viele Krisen, sondern lernen auch, Ihr volles emotionales Potenzial in Ihrer Partnerschaft auszuschöpfen. Gefühle haben eine Botschaft, die es zu entschlüsseln gilt. Emotionsforscher unterscheiden zwischen primären und sekundären Gefühlen. Das sekundäre Gefühl ist eine Reaktion auf das erste eigentliche Gefühl, quasi ein Schutzmechanismus, der dieses oft weichere erste Gefühl überdecken soll, weil es dann besser auszuhalten ist. Wenn Sie die eigentliche Botschaft verstehen wollen, schauen Sie immer nach dem primären Gefühl. So war höchstwahrscheinlich vor einer Wut erst einmal die Angst da. Die große Enttäuschung wird oft über Traurigkeit gelegt. Wut und Enttäuschung sind also die sekundären Gefühle, die Reaktionen auf primäre Angst und Traurigkeit. Versuchen Sie, diesen Mechanismus auf die Schliche zu kommen, bei sich selbst wie bei Ihrem Gegenüber. Das lohnt sich, denn mit den weichen, primären Gefühlen wie Angst und Traurigkeit lässt sich weitaus besser umgehen als mit den daraufgesetzten harten. Üben Sie sich darin, Ihre Gefühle wahrzunehmen und zu benennen. Forschen Sie nach den Auslösern. Dann braucht es Disziplin, die eigenen Gefühle so zu kontrollieren, dass sie nicht verletzend werden. Gehen Sie das Wagnis ein, auch einmal zu Gefühlen zu stehen, für die Sie sich schämen. Seien Sie mutig und halten Sie auch die negativen Gefühle des anderen aus. So bleibt Ihre Liebe auch im Alltag, mit all seinen Routinen, Herausforderungen und Gewohnheiten, lebendig. Der ehemalige Bundespräsident Theodor Heuss hat es gut auf den Punkt gebracht. Die Liebe ist immer ein Wagnis. Aber nur im Wagen wird gewonnen.
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2: Und wenn Sie eine persönliche Beratung wünschen, schreiben Sie mich gerne an unter www.beziehungscoach-berlin.de.

OMD auf dem 98.2 Radio Paradiso und ein direktes Duell um den Gruppensieg. 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
16: Ich bin Thomas Bleskin. Bundeskanzler Merz dringt auf eine Verabschiedung der geplanten Rentenreform noch in diesem Jahr. Im Bundestag warb er für eine zügige Umsetzung der Vorschläge einer Expertenkommission, die unter anderem eine schrittweise Anhebung des Renteneintrittsalters vorsehen. Merz verteidigte die Pläne erneut und wies Vorwürfe einer Rentenkürzung zurück. Deutschlands Handynetze sind besser geworden, aber mancherorts ist die Verbindung immer noch ziemlich mies. Über eine App sollen Nutzer jetzt genau diese Funklöcher melden. Unter dem Hashtag #CheckDeinNetz starten das Bundesdigitalministerium und die Bundesnetzagentur eine einwöchige Mitmachaktion.
17: Bundesdigitalminister Wildberger spricht vom großen Netztest. Und da ist jeder Handynutzer aufgerufen, mitzumachen. Denn aktuell gibt es immer noch Orte in Deutschland, an denen keines der großen Handynetze von Telekom, Vodafone und O2 standardmäßig funktioniert. Das sind immer noch gut 786 Quadratkilometer. Über die App Mobilfunkcheck sollen wir diese Woche melden, wo die Funklöcher sind. Das hilft den Anbietern und der Bundesnetzagentur einzustufen, wie die Situation vor Ort ist, und sorgt am Ende dafür, dass die Netzabdeckung in Summe besser wird. Tanja Wagner, Nachrichtenredaktion.
16: In Frankreich ist eine erste Erkrankung im Zusammenhang mit dem Ebola-Ausbruch in der Demokratischen Republik Kongo nachgewiesen worden. Ein Arzt, der aus dem zentralafrikanischen Land zurückkehrte, sei positiv getestet worden, hieß es vom französischen Gesundheitsministerium.
18: Schon mehr als 1000 Menschen haben sich in der Demokratischen Republik Kongo mit Ebola infiziert und jetzt gibt es auch einen Fall in Frankreich. Allerdings war der Mann vorher für die Arbeit im Kongo und zwar genau dort, wo die Krankheit rumgeht. Sein Zustand ist stabil und auch wenn es für den Mann direkt ins Krankenhaus ging, schauen die Behörden in Frankreich jetzt, ob es Kontaktpersonen gibt, die dann 3 Wochen zu Hause in Quarantäne müssen. Ebola-Fieber kann lebensbedrohlich sein und wird durch Körperkontakt und auch Kontakt mit Körperflüssigkeiten übertragen. In Europa schätzen die Behörden das Ansteckungsrisiko aber als gering ein. Aus Paris, Rachel Sommer.
16: Nach dem Fund eines toten Säuglings in Renningen bei Stuttgart richtet sich der Verdacht nun gegen die Mutter des Kindes. Nach Angaben von Polizei und Staatsanwaltschaft gibt es bislang keine Hinweise auf die zunächst gemeldete Entführung. Stattdessen wird gegen die 32-Jährige wegen des Verdachts des Vortäuschens einer Straftat ermittelt.
11: Uiuiui, ist wirklich warm. 32 Grad messen wir aktuell. Die Sonne scheint, der Himmel blau, keine Wolken unterwegs. Schatten können wir da nicht erwarten. Und auch morgen am Donnerstag bleibt es eigentlich genau so. Viel Sonne, viel blauer Himmel bei sogar Topwerten von bis zu 34 Grad. Genauso auch am Freitag. Blauer Himmel von früh bis spät bei 34 Grad maximal. 10 Minuten Stau auf der A114 stadtauswärts zwischen Pasewalker Straße und dem Dreieck Pankow. 25 Minuten auf dem Stadtring Richtung Neukölln zwischen Schmargendorf und Albuinstraße. 15 Minuten auf dem Stadtring Richtung Wedding zwischen Gradestraße und Innsbrucker Platz. Dann haben wir Stau in Charlottenburg-Nord auf dem Tegeler Weg ab Mindener Straße Richtung A100. Im Wedding auf der Seestraße in beiden Richtungen, in Mitte 10 Minuten auf der Dorotheenstraße in beiden Richtungen und in Tempelhof auf dem Tempelhofer Damm von Platz der Luftbrücke Richtung A100. Friedrichshain, Petersburger Straße zwischen Matternstraße und Landsberger Allee staut sich's, ebenso auf der Kühnersstraße zwischen an der Mole und Altstrahlau in beiden Richtungen. Und Alt-Treptow, Puschkin-Allee, Richtung Schlesisches Tor, 10 Minuten mehr. Ihnen unterwegs eine gute, vor allem auch sichere Fahrt. Kommen Sie gut an.
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11: Ja, bei Kälte, da geht der Akku vom Handy schneller leer. Aber Hitze, die kann richtig schädlich sein für das Gerät. Und was wir machen können, wenn das Handy überhitzt, ob zum Beispiel der Kühlschrank da eine gute Idee ist, darüber sprechen wir gleich hier. Unter anderem nach The Weeknd, Less Than Zero. Und das hier sind die frühen 80er. Toto mit Afrika.

0: Nicht nur uns Menschen macht diese Hitzewelle gerade zu schaffen. Auch für Smartphones, Tablets und Notebooks ist so eine große Hitze wirklich eine Herausforderung. Sie kennen es vielleicht, wenn Sie im Garten sind oder auf dem Balkon und Ihr Handy dann zu lange in der Sonne liegen lassen, dann erscheint irgendwann eine Warnmeldung und zwar wegen Überhitzung des Gerätes. Sie dachte man sich zu Radio Paradiso, das ist gerade Phil Collins mit Everyday. Ronny Thurer aus der Paradiso-Redaktion hat mal ein paar Tipps, damit auch die Technik in diesen Tagen cool bleibt. Ronny, was macht denn die Hitze mit unserer Technik und wie schützt man dann sein Gerät da am besten?
1: Ja, 35 Grad ist so eine Grenze. Darüber wird es für viele technische Geräte kritisch. Steht meistens auch irgendwo in den Bedienungsanleitungen. Vor allem Smartphones und Tablets sind empfindlich, weil die keinen Lüfter haben, wie etwa Laptops. Das heißt, die können ihre Wärme ja nur über ihr Gehäuse abgeben. Oft drosseln die dann ihre Leistung oder sperren den Zugriff oder schalten sich gleich ganz ab. Und ganz kritisch wird es für Technik natürlich, wenn man die zum Beispiel in parkenden Autos lässt. Denn die heizen sich da schnell auf über 60 Grad auf.
0: Okay, also das ist schon mal ein Hitzeschutztipp für die Technik. Nicht im Auto lassen. Und was hilft sonst noch?
1: Ja, zum einen, klar, auch außerhalb des Autos Smartphones, Tablets und Co. nicht in die pralle Sonne legen. Gerade auch laden sollte man Geräte eher in kühler Umgebung, weil beim Laden ja sowieso Wärme entsteht. Außerdem kann es helfen, Geräte bei Hitze im Energiesparmodus zu betreiben, weil das fährt Funktionen herunter und belastet den Prozessor weniger. Und wenn das Gerät doch mal heiß läuft, dann bitte nicht etwa in den Kühlschrank tun, da drohen Kurzschlüsse durch Kondenswasser. Besser zum Abkühlen sind schattige Plätzchen natürlich, der Luftstrom eines Ventilators zum Beispiel auch oder auch kühle Oberflächen wie zum Beispiel Metall.
0: Alles klar. Dankeschön, Ronny, für die Tipps. Wichtige Tipps, damit nicht nur Sie, sondern auch Ihre Smartphones und das Tablet gut durch diese nächsten super heißen Tage kommen.

0: Und das sind bei diesen Temperaturen tolle Nachrichten. Früher als erwartet hat nun das Columbia-Bad in Neukölln eröffnet. Gleich eins der Themen bei Jörg Trotzki in Hauptstadt kompakt.
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2: Mark Twain, Schriftsteller. Als ich 14 war, war mein Vater so unwissend. Ich konnte den alten Mann kaum in meiner Nähe ertragen. Aber mit 21 war ich verblüfft, wie viel er in 7 Jahren dazugelernt hatte.
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13: Mit Jörg Trotzki. Nach dem Tod eines 61-jährigen Mannes durch einen herabfallenden Blumenköbel in Gesundbrunnen hat die Staatsanwaltschaft Anklage erhoben. Einer 32-jährigen Frau werde fahrlässige Tötung vorgeworfen, sagte man uns. Sie soll den Blumentopf auf der Brüstung ihrer Wohnung im 2. Stock abgestellt haben. Vermutlich eine Windböe riss den Kübel dann von der Brüstung, fiel herab und erschlug den Mann auf dem Gehweg. Ob es zu einem Prozess kommt, sei unklar, heißt es weiter. Die Beschuldigte schweigt zu den Vorwürfen. Zum Vorwurf einer mutmaßlichen Absicht wird hingegen nicht weiter ermittelt. Offiziell endet heute die Spargelsaison. Der Belitzer Spargelverein sagt, man sei zufrieden, dennoch sei die Erntemenge hinter der des Vorjahres zurückgeblieben. Als Gründe werden das wechselhafte Wetter und der Rückbau von Anbauflächen genannt. Mit dem Ende der Spargelsaison beginnt am heutigen Johannistag offiziell die Kirschensaison. Die neue Saison im Fußball lässt noch ein wenig auf sich warten, wirft aber schon mal den Terminplan voraus. Der Deutsche Fußballbund hat heute die zeitgenauen Ansetzungen für die erste Runde im DFB-Pokal bekannt gegeben. Danach empfängt Zweitliga-Aufsteiger Energie Cottbus am Samstag, den 22. August, Augsburg. Ein wenig später, am selben Tag, ist die Hertha zu Gast in Saarbrücken. Schon einen Tag später ist Union Berlin bei Braunschweig. Die Spielpläne für die Bundes- und die zweite Liga gibt's nächste Woche Donnerstag.
0: Dankeschön, Jörg. Also jetzt in einer Dachgeschosswohnung zu wohnen, das muss echt ziemlich, ziemlich hart sein. Wenn es bei Ihnen so ist, halten Sie durch und halten Sie noch ein paar Tage durch. Die Temperaturen gehen nämlich erstmal weiter nach oben. 32 Grad messen wir im Moment, 34 Grad werden es dann morgen schon am Donnerstag. In den Morgenstunden ein paar kleine Wölkchen unterwegs, ab dem Vormittag wieder viel Sonne bis in den Abend hinein, ebenso auch am Freitag Sonne von früh bis spät bei Topwerten von 34 Grad. Und am Wochenende gibt es dann maximale Temperaturen von bis zu 41 Grad hier bei uns in und um Berlin. Hier ist aber die so mit einem Blick auf die Straßen A114 stadtauswärts. 10 Minuten Stau zwischen Pasewalker Straße und dem Dreieck Pankow. 10 Minuten auch auf der A111 Richtung Oranienburg zwischen Dreieck Charlottenburg und Saatwinkler Damm. 20 Minuten Stau noch auf dem Stadtring Richtung Neukölln zwischen Anschlussstelle Schmargendorf und Albuinstraße. 15 Minuten auf dem Stadtring Richtung Wedding zwischen Gradestraße und Innsbrucker Platz. Dann Charlottenburg Nord, Tegeler Weg ab Mindener Straße Stau Richtung A100. Im Wedding Geduld auf der Seestraße in beiden Richtungen. In Mitte auf der Dorotheenstraße 10 Minuten in beiden Richtungen und auf der Geruner Straße Stau Richtung Prenzlauer Berg. In Tempelhof, Tempelhofer Damm, von Platz der Luftbrücke Richtung A100, 10 Minuten Stau. Ebenso auch in Friedrichshain, Petersburger Straße zwischen Matternstraße und Landsberger Allee und auf der Künersstraße zwischen an der Mole und Altstrahlau in beiden Richtungen. Und zum Schluss nochmal Stau in Alt-Treptow auf der Puschkin-Allee, bisschen Geduld, Richtung Schlesisches Tor. Ihnen unterwegs eine gute, vor allem auch sichere Fahrt. Kommen Sie gut an.
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0: Und morgen steht das letzte Gruppenspiel für unsere Jungs an. Gegen Ecuador geht's in New Jersey. Aber wie ist denn so die Stimmung aktuell im Team? Ich frage gleich mal nach bei WM-Reporter Thomas Bremser in den USA. Jetzt aber erstmal rein in die 80er. Chris de Burgh, Missing You, 17:34 Uhr.

schwungvoll und liebevoll durch diesen sonnig schönen Mittwochfeierabend hindurch und ein paar Hitzegewitter gibt's hier schon im Hintergrund. Aha, Crying in the Rain.

0: Die deutsche Fußballnationalmannschaft, die absolviert heute noch in Winston-Salem ihr Abschlusstraining. Dann geht's mit dem Flieger nach New York. Da findet dann nämlich morgen das dritte und letzte WM-Gruppenspiel gegen Ecuador statt. Sehr nach 90 zu Radio Paradiso, das gerade Aha. Crying in the Rain. Thomas Bremser für Radio Paradiso aus dem deutschen Camp in Winston-Salem. Thomas, sportlich ist das Spiel morgen jetzt nicht mehr wirklich relevant. Wir stehen ja schon als Gruppensieger fest. Spannend ist aber weiter, wer denn unser Gegner im 16. Finale am kommenden Montag werden wird. Wie geht denn die Mannschaft damit um, dass sie diesen Gegner erst wirklich ganz kurz vor knapp kennenlernen wird?
1: Ja, ich denke, der Bundestrainer würde sich schon wünschen, den Gegner frühzeitig zu kennen. Spielern wie Jamie Leveling ist das eher egal.
2: Die anderen müssen oder wissen es ja auch 2-3 Tage erst davor. Deswegen gleiches Recht für alle.
1: Da hat er recht. Deutschland spielt auf jeden Fall gegen einen der besten Gruppendritten. Es gibt dafür aktuell fast 500 verschiedene Szenarien. Kein Witz, es ist ein irre komplizierter WM-Modus. Am wahrscheinlichsten sind aktuell Schottland, Paraguay oder Australien.
0: Okay, da sind wir mal gespannt. Australien oder Schottland würde ich mir fast schon wünschen, aufgrund vor allem der schottischen Fans. Die sind ja wirklich klasse. Jetzt wartet aber erstmal Ecuador in New Jersey bei New York. Was erwartet denn die deutsche Mannschaft da jetzt im letzten Gruppenspiel?
1: Ja, ein Gegner, der relativ verunsichert sein dürfte nach dem blamablen 0:0 gegen WM-Neuling Curaçao. Dennoch warnt der Stuttgarter Jamie Leveling.
2: Also man kennt die Spieler, die spielen auf höchstem Niveau. In Europa ist es natürlich immer noch gefährlich.
1: Ecuador steht jedenfalls unter Druck mit nur einem Punkt. Also die müssen schon was riskieren. Das kann der deutsche Mannschaft natürlich in die Karten spielen. Denn die kann befreit aufspielen.
0: Das stimmt. Und die Fans fragen sich, welche Startelf der Bundestrainer denn aufs Feld schickt. Gibt es da schon irgendwie irgendwelche Andeutungen, irgendwelche Hinweise?
1: Nein, wir konnten ja beim letzten Training hier 15 Minuten wieder zugucken, übrigens bei anfangs sehr starkem Regen. Aber da habe ich keine Hinweise für die Startelf gesehen. Spannend wird Dennis Under von Anfang an spielen, wird wirklich Antonio Rüdiger in

Ja, aber das zeigt ja auch so ein bisschen den Team-Spirit. Da verteidigt ein Spieler seinen Mitspieler. Das ist ja eigentlich ein gutes Zeichen, finde ich. Also heute geht's fürs deutsche Team ab nach New Jersey. Dort spielt das Team dann am Donnerstagmorgen um 22 Uhr Anpfiff unserer Zeit gegen Ecuador.

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8: Ich bin Thomas Bleskin. Familienministerin Prien plädiert für eine gesetzliche Altersgrenze von 13 Jahren für die eigenständige Nutzung sozialer Medien wie TikTok, Instagram oder Snapchat. Prien bezog sich dabei auf die Empfehlung einer Expertenkommission.
9: Die sagt nämlich, statt eines Alleingangs einzelner Länder braucht es eine europäische Lösung. So sollen dann auch Plattformbetreiber mit in die Pflicht genommen werden, zum Beispiel durch einen verbindlichen Katalog sicherer und altersgerechter Voreinstellungen. An sich ist eine europäische Lösung auch denkbar, weil andere EU-Länder ja auch schon über dieses Thema debattieren. Allerdings sind die etwas strenger als Deutschland. In Spanien, Frankreich oder Griechenland beispielsweise steht eine Altersgrenze von 15 bis 16 Jahren im Raum. Fiona Reinhardt, Nachrichtenredaktion.
8: Deutschlands Handynetze sind besser geworden, aber mancherorts ist die Verbindung immer noch ziemlich schlecht. Über eine App sollen Nutzer jetzt genau diese Funklöcher melden. Unter dem Hashtag #CheckDeinNetz starten das Bundesdigitalministerium und die Bundesnetzagentur eine einwöchige Mitmachaktion.
10: Bundesdigitalminister Wildberger spricht vom großen Netztest. Und da ist jeder Handynutzer aufgerufen, mitzumachen. Denn aktuell gibt es immer noch Orte in Deutschland, an denen keines der großen Handynetze von Telekom, Vodafone und O2 standardmäßig funktioniert. Das sind immer noch gut 786 Quadratkilometer. Über die App Mobilfunkcheck sollen wir diese Woche melden, wo die Funklöcher sind. Das hilft den Anbietern und der Bundesnetzagentur einzustufen, wie die Situation vor Ort ist. Und sorgt am Ende dafür, dass die Netzabdeckung in Summe besser wird. Tanja Wagner, Nachrichtenredaktion.
8: Bundeskanzler Merz drängt auf eine Verabschiedung der geplanten Rentenreform noch in diesem Jahr. Im Bundestag warb er für eine zügige Umsetzung der Vorschläge einer Expertenkommission, die unter anderem eine schrittweise Anhebung des Renteneintrittsalters vorsehen. Merz verteidigte die Pläne erneut und wies Vorwürfe einer Rentenkürzung zurück. Nach dem Fund eines toten Säuglings in Renningen bei Stuttgart richtet sich der Verdacht nun gegen die Mutter des Kindes. Nach Angaben von Polizei und Staatsanwaltschaft gibt es bislang keine Hinweise auf die zunächst gemeldete Entführung. Stattdessen wird gegen die 32-Jährige wegen des Verdachts des Vortäuschens einer Straftat ermittelt.
11: Ja, hochsommerlich geht's durch den Mittwochfeierabend, durch den Mittwochabend hindurch. Heute Nacht sind mal ein paar Wölkchen unterwegs. Regen gibt's aber nicht für uns, also heute Abend besser nochmal Blumen selbst gießen und auch morgen am Donnerstag viel Sonne für uns. Ein paar kleine Wölkchen in den Morgenstunden. Regen gibt's aber auf jeden Fall nicht bei Topwerten von bis zu 33 Grad.
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11: Ja, so ein klassischer Sommersnack, der war auch Thema heute früh bei uns in der Morning Show, in der Frühstücksrunde. Bei Willkommen bei Thorsten Wittke. Es ging um die Erdbeeren. Da hören wir hier gleich nochmal rein, unter anderem nach PhD. I won't let you down.

möglichst wenig anhaben bei diesen Temperaturen. Summer mit Undressed auf dem 98.2 Radio Paradiso. Wir gehen in die späte 90er. Ronan Keating, When You

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0: 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Ein keltischer Segen der Iona-Community.
1: Zu glauben bedeutet, dass wir uns dem Geheimnis, in dem wir leben, anvertrauen und daran festhalten, dass die Liebe alles bestimmt. So wird es sicher für uns zu erforschen, aber unsicher, uns auszuruhen auf dem, was uns im Augenblick so gewiss erscheint. Nichts verschleiert uns das Angesicht Gottes mehr als unsere eigenen Gewissheiten. Mit dem Glauben an Gott erkennen wir, alles ist vorläufig. Und wir bleiben immer offen für neue Möglichkeiten.
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8: Mit Jörg Trotzki, guten Abend. Doch etwas früher als erwartet hat nun das Columbia-Bad in Neukölln eröffnet. Der Saisonstart war mehrmals verschoben worden, weil Aktivkohle fehlte, wie uns die Berliner Bäderbetriebe mitteilten. Ursprünglich war jetzt Ende nächster Woche als Eröffnung angepeilt worden, doch man habe die Arbeiten und Prüfungen früher beenden können. Gute Nachrichten kamen ja auch schon vom Prinzenbad in Kreuzberg. Nach einem technischen Defekt hat auch dieses Sommerbad wieder offen. Nach der bundesweiten Störung bei der Bahn rollt unser S-Bahn-Verkehr wieder weitgehend normal. Größere Verspätungen und Ausfälle gäbe es nicht, heißt es weiter. Fahrgäste werden trotzdem gebeten, auf die aktuellen Infos im Internet und auf die Durchsagen zu achten. Am späten Abend gestern war der Zugverkehr bundesweit gestoppt worden. Grund war eine Störung beim digitalen Bahnfunksystem. Sabotage wird aktuell nicht vermutet. Wahrscheinlich war es ein Update-Problem. Nach über 3 Jahren Bauzeit sind der Sedlitzer See und die Schwarze Elster in Brandenburg nun miteinander verbunden. Damit kann überschüssiges Wasser der Lausitzer Restlochkette kontrolliert in die Schwarze Elster abgeleitet werden. Zu viel Wasser könnte sich beispielsweise nach starkem Niederschlag dort sammeln. Der Kanal zur Schwarzen Elster ist knapp 3 Kilometer lang. Vom Bergbausanierer wird betont, dass er von Wassertouristen nicht genutzt werden dürfe.
9: Ja, und auch morgen am Donnerstag kommen wir nicht ums Eiswürfellutschen drumherum. Wir starten schon richtig warm in den Tag hinein. Die Temperaturen gehen rasend schnell nach oben. Wir haben morgens am frühen Vormittag schon über 30 Grad. 33 Grad erwarten wir dann in der Spitze. Ebenso auch am Freitag. Sonne von früh bis spät bei Topwerten von 33 Grad in und um Berlin.
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9: Einen wunderschönen, immer noch super warmen Mittwochabend. Robbie Williams gleich für Sie. Bisschen Abkühlung für die Ohren, frischen Wind gibt's mit Supreme und das hier ist Gazebo. I like Chopin.

Gute Laune Musik aus dem Jahr 1999, Robbie Williams mit Supreme auf dem 98.2 Radio Paradiso und wir gehen in die aktuelleren Gefilde. One Republic jetzt ab an die Westküste der USA, West Coast.

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1: Mit Elena Gassner. In der JVA Tegel ist gestern ein Kunstwerk zum Gedenken an den Berliner Dompropst Bernhard Lichtenberg eingeweiht worden. Lichtenberg hat sich während der Zeit des Nationalsozialismus öffentlich für verfolgte Juden eingesetzt und deshalb ist er unter anderem im Gefängnis Tegel inhaftiert gewesen. Das Denkmal ist über mehrere Jahre entstanden, unter anderem in Zusammenarbeit von Gefangenen und Vertretern der katholischen Kirche. Bernhard Lichtenberg wurde 1932 Dompfarrer der St. Hedwigskathedrale und 6 Jahre später zum Dompropst ernannt. Er hat sich mit öffentlichem Beten für die verfolgten Juden eingesetzt und hat Kritik an Euthanasiemorden geäußert. 1941 ist er dann verhaftet worden. Während der Haft, unter anderem im Gefängnis Tegel, ist er schwer erkrankt und ist 1943 gestorben. Jetzt wird er mit einer Skulptur direkt in der JVA Tegel geehrt. Und der Berliner Dom lädt im Juli und August zum 21. Internationalen Orgelsommer ein. Zum Auftakt wird Domorganist Andreas Sieling spielen. Danach wird es immer wöchentlich Konzerte geben von Organistinnen und Organisten, unter anderem aus Frankreich, Norwegen, Polen und der Schweiz. Und da Sie als Besucherin, als Besucher ja nicht oben an der Orgel stehen, gibt's einen richtig tollen Service. Bei den Konzerten wird das Spiel der Organisten an der historischen Sauerorgel per Videoübertragung auf eine Leinwand in der Kirche übertragen. Sie können sich jetzt schon mal auf den Orgelsommer im Berliner Dom freuen. Ab dem 3. Juli, da geht's los, immer Freitagabend. Ende ist dann Ende August.

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16: Ich bin Thomas Bleskin. Bundesfamilienministerin Prien will in Deutschland ein Social-Media-Verbot für Kinder einführen, allerdings nur bis zum Alter von 13 Jahren und mit Ausnahmen etwa für Messenger-Dienste. Prien bezieht sich hierbei auf die Empfehlung einer Expertenkommission.
17: Kinder stoßen im Netz auf viele Gefahren, heißt es von der Expertenkommission, darunter Pornos, Mobbing oder Cybergrooming. Hinzu kommen die besorgniserregenden Nutzungszeiten. Etwa 1 Million Jugendliche würden digitale Medien auf problematische Weise nutzen. Um sie besser zu schützen, schlägt die Kommission härtere Regeln für Plattformen vor, sowie Handyverbote an Schulen und eine gesetzliche Altersgrenze. Die wird gerade auch in vielen anderen EU-Ländern diskutiert, teilweise mit noch strengeren Ansätzen. Auf EU-Ebene gibt es eine eigene Expertengruppe, die im Juli ihre Vorschläge vorlegen soll. Fiona Reinhardt, Nachrichtenredaktion.
16: Das Bundesamt für Sicherheit in der Informationstechnik warnt vor einer wachsenden Bedrohung durch KI-gestützte Cyberangriffe. BSI-Präsidentin Plattner sprach von einer neuen Phase der Cybersicherheit und erwartet in den kommenden Jahren eine deutlich angespanntere Lage. Sicherheitsbehörden sehen digitale Attacken bereits heute als Ausdruck geopolitischer Spannungen. In Frankreich ist eine erste Erkrankung im Zusammenhang mit dem Ebola-Ausbruch in der Demokratischen Republik Kongo nachgewiesen worden. Ein Arzt, der aus dem afrikanischen Land zurückkehrte, sei positiv getestet worden, hieß es vom französischen Gesundheitsministerium.
18: Schon mehr als 1.000 Menschen haben sich in der Demokratischen Republik Kongo mit Ebola infiziert und jetzt gibt es auch einen Fall in Frankreich. Allerdings war der Mann vorher für die Arbeit im Kongo und zwar genau dort, wo die Krankheit rumgeht. Sein Zustand ist stabil und auch wenn es für den Mann direkt ins Krankenhaus ging, schauen die Behörden in Frankreich jetzt, ob es Kontaktpersonen gibt, die dann 3 Wochen zu Hause in Quarantäne müssen. Ebola-Fieber kann lebensbedrohlich sein und wird durch Körperkontakt und auch Kontakt mit Körperflüssigkeiten übertragen. In Europa schätzen die Behörden das Ansteckungsrisiko aber als gering ein. Aus Paris, Rachel Sommer.
16: Bundeskanzler Merz dringt auf eine Verabschiedung der geplanten Rentenreform noch in diesem Jahr. Im Bundestag warb er für eine zügige Umsetzung der Vorschläge einer Expertenkommission, die unter anderem eine schrittweise Anhebung des Renteneintrittsalters vorsehen. Merz verteidigte die Pläne erneut und wies Vorwürfe einer Rentenkürzung zurück.
2: Ja, hochsommerlich geht's durch den Mittwochfeierabend, durch den Mittwochabend hindurch. Heute Nacht sind mal ein paar Wölkchen unterwegs. Regen gibt's aber nicht für uns. Also heute Abend besser nochmal Blumen selbst gießen und auch morgen am Donnerstag viel Sonne für uns. Ein paar kleine Wölkchen in den Morgenstunden. Regen gibt's aber auf jeden Fall nicht bei Topwerten von bis zu 33 Grad.
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2: Einen 100-Euro Einkaufsgutschein für das Edeka Center Graz in der Heerstraße in Spandau. Den konnten Sie heute früh wieder gewinnen bei uns in der Morningshow. Und wer sich darüber richtig gefreut hat, da hören wir gleich nochmal rein.
15: Oh.

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1: Wenn einem nichts mehr einfällt, gibt es immer noch das Wetter. Als Gesprächsstoff meine ich. Unzählige Radiomoderationen, Smalltalks auf Partys, Gespräche im Wartezimmer. Wetter geht immer, obwohl jetzt gerade besonders. Die heißeste Juniwoche seit Beginn der Aufzeichnungen. Ich muss auch drüber reden. Seit langem planen meine Frau und ich, Fahrradverrückte, die wohl schönste Radtour Deutschlands zu fahren. Bodensee, Königssee. Als wir letzten Freitag in Ulm an der Donau gestartet sind, haben uns alle für verrückt erklärt. Wisst ihr, dass wir 40 Grad bekommen werden? Wissen wir. Wisst ihr, dass ihr über 70 seid? Wissen wir. Also sind wir losgeradelt. Von Lindau nach Oberstaufen ging gut, wenn auch stressig. Dann von Oberstaufen nach Murnau am Staffelsee. Lang und heiß, aber schön. Gestern vom Staffelsee an den Tegernsee. Beim Start war mein Akku schon kaputt. Und ich habe das Rad mit 0% Ladung in die Garage des Hotels gestellt. Und was soll ich sagen? Was die Vernunft nicht geschafft hat, hat die Technik erledigt. Heute fahren wir mit dem Zug nach Ulm, laden die Räder aufs Auto und fahren an den Bodensee. Schönes Strandhotel. Bessere Wahl bei Temperaturen zwischen 30 und 35, 38 Grad. Manchmal muss man zu seinem Glück gezwungen werden. Den Königssee und Salzburg erobern wir mit dem Radl, wenn die Temperaturen wieder moderater sind.
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8: Mit Jörg Trotzki, guten Abend. Wegen des drohenden Hitzewochenendes werden zunehmend Veranstaltungen in Berlin und Brandenburg abgesagt bzw. verschoben. So wurde beispielsweise die Mini-Fußball-WM für Kinder in Hellersdorf abgesagt und alle fürs Wochenende in Spandau geplanten Außenveranstaltungen gestrichen. Auch an zahlreichen Schulen Berlins wurden Sommerfeste abgesagt. Der Berliner Trabrennverein hat ebenfalls eine für Sonntag geplante Veranstaltung auf der Rennbahn Mariendorf auf Dienstag verschoben. Übrigens, die Karte Kühle Orte im Internet zeigt öffentliche Trinkwasserbrunnen und Rückzugsorte in der Stadt. Das Deutsche Rote Kreuz ruft zu Blutspenden auf. Aktuell sei die Situation kritisch. Man wisse zwar, dass die Bereitschaft zum Spenden im Sommer geringer ist, der Bedarf in den Kliniken und den Arztpraxen sei aber weiterhin sehr hoch. Deshalb reichten die aktuellen Reserven nur noch für 3 bis 4 Tage. Vom DRK heißt es weiter, Blut könne man natürlich auch an heißen Tagen spenden. Die tägliche Trinkmenge sollte dann auf 3 Liter erhöht werden. Rund 200 europäische Feldhamster werden in diesem Jahr im Rahmen eines langfristigen Artenschutzprojekts ausgewildert, um das Überleben einer der am stärksten bedrohten Säugetierarten Europas zu sichern. Das teilte uns der Tierpark Berlin mit, denn mehr als 60 Feldhamster kommen von dort. Der europäische Feldhamster war einst weit verbreitet, ist heute jedoch in vielen Regionen bereits verschwunden.
9: Ja, und auch morgen am Donnerstag kommen wir nicht ums Eiswürfellutschen drumherum. Wir starten schon richtig warm in den Tag hinein. Die Temperaturen gehen rasend schnell nach oben. Wir haben morgens vom frühen Vormittag schon über 30 Grad. 33 Grad erwarten wir dann in der Spitze. Ebenso auch am Freitag Sonne von früh bis spät bei Topwerten von 33 Grad in und um Berlin.
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9: Das ist ein Film, den müssen Sie im Kino sehen. Supergirl kommt morgen zu uns in die Kinos und wir laden Sie ein. Wie, wann und wo Sie Freitickets gewinnen können hier bei uns, das verrate ich Ihnen gleich, unter anderem nach Lionel Richie. Den gibt's jetzt mit All Night Long.

Die Hitmaschine, Michael Schulte mit 5 AM. Auf wir machen uns die Zwora di Paradiso. 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Jetzt gibt's noch eine erfrischende Zitronenlimo für die Ohren. Fool's Garden, Lemon Tree.

0: Roots Garden, Lemon Tree auf W98.2 Radio Paradiso. Und dieser Sommer, der gehört einer Frau mit einem großen S auf der Brust. Supergirl, die wohl coolste Heldin des DC-Universums. Die kommt ins Kino, ein Science-Fiction-Abenteuer mit den typischen Action-Szenen, wirklich gemacht für die große Leinwand. Im Mittelpunkt steht im Film Supermans Cousine, die sich einer persönlichen Herausforderung stellen muss, die sie weit, ganz, ganz weit über die Grenzen ihrer eigenen Welt hinausführt.
1: Mein Cousin und ich haben sehr verschiedene Ansichten darüber, was es heißt, ein Held zu sein. Er sieht in jedem das Gute. Ich sehe die Wahrheit.
2: Ich sag dir was. Nur eine von euch kommt hier lebend wieder raus.
0: Ja, nachdem Kara, also Supergirl, die Zerstörung ihrer Heimat mit ansehen musste, begibt sie sich verbittert und kampfbereit auf einen Roadtrip durch die Galaxie. Dort trifft sie auf eine junge Außerirdische, die sich nach dem Mord an ihrem Vater nach Rache sehnt. Und gemeinsam beginnen sie dann ein episches Abenteuer und eine gemeinsame Suche nach Gerechtigkeit. Ein Film über Verlust, über Rache und über die Frage, was denn einen Helden wirklich ausmacht. Supergirl läuft ab morgen bei uns in den Kinos und wir bringen sie mit ein bisschen Glück genau dorthin, wo man sich so einen Film anguckt, und zwar vor die große Leinwand. Für Ihre Chance auf Freitickets schicken Sie mir einfach eine WhatsApp hier ins Studio an die 030 80 500 und die 80 oder auch eine Mail an redaktion@paradiso.de. Ganz einfach mit dem Stichwort Supergirl oder auch mit einem Supergirl-Emoji, dann sind Sie im Lostopf mit dabei. Ausgelost wird dann morgen früh in der Morningshow. Willkommen bei Thorsten Wittgen.

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11: 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Hier sind die Nachrichten.
12: Ich bin Thomas Bleskin. Familienministerin Prien plädiert für eine gesetzliche Altersgrenze von 13 Jahren für die eigenständige Nutzung sozialer Medien wie TikTok, Instagram oder Snapchat. Prien bezog sich dabei auf eine Empfehlung der Expertenkommission Kinder- und Jugendschutz in der digitalen Welt.
13: Die gesetzliche Altersgrenze von 13 Jahren ist allerdings nur ein Vorschlag der Expertenkommission. Alternativ wurde darüber diskutiert, über den EU Digital Services Act bestimmte Dienste oder einzelne Funktionen für bestimmte Altersgruppen zu beschränken. Worin sich die Kommission aber einig ist, das Thema muss auf europäischer Ebene geregelt werden. Und am Ende müssten besonders auch die Plattformbetreiber in die Pflicht genommen werden. Kinder und Jugendliche einfach aus der digitalen Welt auszusperren, sei kein Schutz. Fiona Reinhardt, Nachrichtenredaktion.
12: Deutschlands Handynetze sind besser geworden, aber mancherorts ist die Verbindung immer noch ziemlich schlecht. Über eine App sollen Nutzer jetzt genau diese Funklöcher melden. Unter dem Hashtag #CheckDeinNetz starten das Bundesdigitalministerium und die Bundesnetzagentur eine einwöchige Mitmachaktion.
14: Bundesdigitalminister Wildberger spricht vom großen Netztest. Und da ist jeder Handynutzer aufgerufen, mitzumachen. Denn aktuell gibt es immer noch Orte in Deutschland, an denen keines der großen Handynetze von Telekom, Vodafone und O2 standardmäßig funktioniert. Das sind immer noch gut 786 Quadratkilometer. Über die App Mobilfunkcheck sollen wir diese Woche melden, wo die Funklöcher sind. Das hilft den Anbietern und der Bundesnetzagentur einzustufen, wie die Situation vor Ort ist und sorgt am Ende dafür, dass die Netzabdeckung in Summe besser wird. Tanja Wagner, Nachrichtenredaktion.
12: Bundeskanzler Merz dringt auf eine Verabschiedung der geplanten Rentenreform noch in diesem Jahr. Im Bundestag warb er für eine zügige Umsetzung der Vorschläge einer Expertenkommission, die unter anderem eine schrittweise Anhebung des Renteneintrittsalters vorsehen. Merz verteidigte die Pläne erneut und wies Vorwürfe einer Rentenkürzung zurück. Nach dem Fund eines toten Säuglings in Renningen bei Stuttgart richtet sich der Verdacht nun gegen die Mutter des Kindes. Nach Angaben von Polizei und Staatsanwaltschaft gibt es bislang keine Hinweise auf die zunächst gemeldete Entführung. Stattdessen wird gegen die 32-Jährige wegen des Verdachts des Vortäuschens einer Straftat ermittelt.
7: Das große Schwitzen ist angesagt in Berlin und Brandenburg. Auch wieder morgen am Donnerstag. Topwerte bis zu 34 Grad sind möglich. Ganz, ganz viele Sonnenstunden, vereinzelte Wolkenfelder und dazu mal wieder keine Niederschläge. Die gibt es erstmal auch am Freitag nicht. Hier geht's mit ganz viel Sonnenschein und 34 Grad weiter. Topwerte bis zu 38 Grad. Ja, Sie haben richtig gehört. Könnten es dann am Samstag werden und am Sonntag mehr als rekordverdächtig 41 Grad maximal.

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1: Ein in Meditation erfahrener Mann wurde einmal gefragt, warum er trotz seiner vielen Beschäftigungen immer so gesammelt sein könne. Dieser sagte: Wenn ich stehe, dann stehe ich. Wenn ich gehe, dann gehe ich. Wenn ich sitze, dann sitze ich. Wenn ich esse, dann esse ich. Wenn ich spreche, dann spreche ich. Da fielen ihm die Fragesteller ins Wort und sagten: Das tun wir auch, aber was machst du noch darüber hinaus? Er sagte wiederum: Wenn ich stehe, dann stehe ich. Wenn ich gehe, dann gehe ich. Wenn ich sitze, dann sitze ich. Wenn ich esse, dann esse ich. Wieder sagten die Leute: Das tun wir doch auch. Er aber sagte zu ihnen: Nein. Wenn ihr sitzt, dann steht ihr schon. Wenn ihr steht, dann lauft ihr schon. Wenn ihr lauft, dann seid ihr schon am Ziel.
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6: Es ist 21 Uhr.
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7: Ich bin Thomas Bleskin. Bundesfamilienministerin Prien will in Deutschland ein Social-Media-Verbot für Kinder einführen, allerdings nur bis zum Alter von 13 Jahren und mit Ausnahmen etwa für Messenger-Dienste. Prien bezieht sich hierbei auf die Empfehlung einer Expertenkommission.
8: Kinder stoßen im Netz auf viele Gefahren, heißt es von der Expertenkommission, darunter Pornos, Mobbing oder Cybergrooming. Hinzu kommen die besorgniserregenden Nutzungszeiten. Etwa 1 Million Jugendliche würden digitale Medien auf problematische Weise nutzen. Um sie besser zu schützen, schlägt die Kommission härtere Regeln für Plattformen vor, sowie Handyverbote an Schulen und eine gesetzliche Altersgrenze. Die wird gerade auch in vielen anderen EU-Ländern diskutiert, teilweise mit noch strengeren Ansätzen. Auf EU-Ebene gibt es eine eigene Expertengruppe, die im Juli ihre Vorschläge vorlegen soll. Fiona Reinhardt, Nachrichtenredaktion.
7: Das Bundesamt für Sicherheit in der Informationstechnik warnt vor einer wachsenden Bedrohung durch KI-gestützte Cyberangriffe. BSI-Präsidentin Plattner sprach von einer neuen Phase der Cybersicherheit und erwartet in den kommenden Jahren eine deutlich angespanntere Lage. Sicherheitsbehörden sehen digitale Attacken bereits heute als Ausdruck geopolitischer Spannungen. In Frankreich ist eine erste Erkrankung im Zusammenhang mit dem Ebola-Ausbruch in der Demokratischen Republik Kongo nachgewiesen worden. Ein Arzt, der aus dem afrikanischen Land zurückkehrte, sei positiv getestet worden, hieß es vom französischen Gesundheitsministerium.
9: Schon mehr als 1000 Menschen haben sich in der Demokratischen Republik Kongo mit Ebola infiziert und jetzt gibt es auch einen Fall in Frankreich. Allerdings war der Mann vorher für die Arbeit im Kongo und zwar genau dort, wo die Krankheit rumgeht. Sein Zustand ist stabil und auch wenn es für den Mann direkt ins Krankenhaus ging, schauen die Behörden in Frankreich jetzt, ob es Kontaktpersonen gibt, die dann 3 Wochen zu Hause in Quarantäne müssen. Ebola-Fieber kann lebensbedrohlich sein und wird durch Körperkontakt und auch Kontakt mit Körperflüssigkeiten übertragen. In Europa schätzen die Behörden das Ansteckungsrisiko aber als gering ein. Aus Paris, Rache Sommer.
7: Bundeskanzler Merz dringt auf eine Verabschiedung der geplanten Rentenreform noch in diesem Jahr. Im Bundestag warb er für eine zügige Umsetzung der Vorschläge einer Expertenkommission, die unter anderem eine schrittweise Anhebung des Renteneintrittsalters vorsehen. Merz verteidigte die Pläne erneut und wies Vorwürfe einer Rentenkürzung zurück.
10: Der überaus heiße Mittwoch neigt sich dem Ende zu und was die Hitze angeht, ist leider gar kein Ende in Sicht. Morgen am Donnerstag 34 Grad maximal, ganz, ganz viele Sonnenstrahlen, wenige Wolkenfelder und erst recht keine Niederschläge. Die gibt's auch am Freitag nicht. Hier geht's mit identischem Wetter weiter. Also auch hier bitte ordentlich eincremen, wenn Sie viel draußen unterwegs sind. Die Sonnenbrille, die brauchen Sie auch am Samstag. Hier mit viel Sonnenschein und 38 Grad maximal. Und wie Sie den Sonntag überstehen, müssen Sie für sich selbst entscheiden. 41 Grad in der Spitze und eher Sonne und Wolken im Wechsel.

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1: Worte aus Psalm 91. Wer unter dem Schirm des Höchsten sitzt und unter dem Schatten des Allmächtigen bleibt, der spricht zu dem Herrn, meine Zuversicht und meine Burg, mein Gott, auf den ich hoffe. Ich wünsche Ihnen einen gesegneten Abend.

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5: Ich bin Dirk Zeitler. Bundesfamilienministerin Prien will auch in Deutschland ein Social-Media-Verbot für Kinder einführen. Allerdings nur bis zum Alter von 13 Jahren und mit Ausnahmen etwa für Messenger-Dienste. Für Jugendliche zwischen 13 und 18 Jahren möchte die CDU-Politikerin abgestufte Schutzkonzepte bei der Nutzung von TikTok, Instagram und Co. Prien bezieht sich hierbei auf die Empfehlung einer Expertenkommission.
6: Kinder stoßen im Netz auf viele Gefahren, heißt es von der Expertenkommission, darunter Pornos, Mobbing oder Cybergrooming. Hinzu kommen die besorgniserregenden Nutzungszeiten. Etwa 1 Million Jugendliche würden digitale Medien auf problematische Weise nutzen. Um sie besser zu schützen, schlägt die Kommission härtere Regeln für Plattformen vor, sowie Handyverbote an Schulen und eine gesetzliche Altersgrenze. Die wird gerade auch in vielen anderen EU-Ländern diskutiert, teilweise mit noch strengeren Ansätzen. Fiona Reinhardt, Nachrichtenredaktion.
5: 2 Wochen vor dem NATO-Gipfel in Ankara haben die größeren europäischen Partner den Willen zur Stärkung des Bündnisses bekräftigt. Wir stehen gemeinsam für eine NATO, die stark und einig die Sicherheit im euroatlantischen Raum wahrt. Im Interesse aller Alliierten. Zweitens, wir wollen die Allianz erneuern. Wir stärken ihren europäischen Pfeiler, sagte Bundeskanzler Merz in Berlin beim Spitzentreffen der sogenannten E5 der größeren europäischen Mitgliedstaaten. Die Bundesanwaltschaft ermittelt gegen einen Russen wegen möglicher Sabotageversuche an der Gasversorgung in Deutschland. Einsatzkräfte durchsuchten in Berlin und Frankfurt am Main Räumlichkeiten. Im Fokus der Ermittlungen steht eine ehemalige Tochterfirma des staatlichen russischen Energiekonzerns Gazprom.
7: Es geht um einen Zeitraum zu Beginn des Ukraine-Kriegs. Damals wollte ein angeblich neuer Eigentümer die Gazprom Germania aus dem Nichts heraus liquidieren, hieß es von der Bundesanwaltschaft. Das hätte die Gasversorgung in Deutschland in einer ohnehin kritischen Phase weiter erschweren können. Denn Gazprom Germania verfügte zu dem Zeitpunkt über mindestens 1/4 der deutschen Speicherkapazitäten für Erdgas. Das Bundeswirtschaftsministerium bekam Wind von der geplanten Aktion und verhinderte sie. Tanja Wagner, Nachricht. Redaktion.
5: Die Trikots der deutschen Fußballnationalmannschaft verkaufen sich zur laufenden Weltmeisterschaft so gut wie nie zuvor. Nach Angaben von Adidas werden voraussichtlich mehr als 3 Millionen Deutschland-Jerseys abgesetzt. Das seien dreimal so viele wie bei der WM in Katar vor 4 Jahren.
8: Das große Schwitzen ist angesagt in Berlin und Brandenburg. Auch wieder morgen am Donnerstag. Topwerte bis zu 34 Grad sind möglich. Ganz, ganz viele Sonnenstunden, vereinzelte Wolkenfelder und dazu mal wieder keine Niederschläge. Die gibt's erstmal auch am Freitag nicht. Hier geht's mit ganz viel Sonnenschein und 34 Grad weiter. Topwerte bis zu 38 Grad. Ja, Sie haben richtig gehört. Könnten es dann am Samstag werden und am Sonntag mehr als rekordverdächtig 41 Grad maximal.

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1: Geh sorgsam mit dir um. Dich kann's nur einmal geben. Und auch nur kurz. Man darf dich nicht verbrauchen wie einen Rohstoff. Du bist kein Produkt. Entzieh dich der Statistik. Du bist wichtig. Bewahre dich. Weiche der Härte aus. Verweigere dich den Überflüssigkeiten. Gib Acht auf dich. Dich gibt es nur einmal.

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1: Ich bin Dirk Zeitler. Nach dem bundesweiten Ausfall des Zugverkehrs in der Nacht hat die Deutsche Bahn erste Details zur Ursache genannt. Demnach war der planmäßige Tausch einer technischen Komponente beim digitalen Bahnfunksystem Auslöser für die Probleme. Eine deutschlandweite Störung des Systems hatte gestern am späten Abend für rund 2 Stunden Stillstand bei der Bahn gesorgt.
2: Das Verständnis für die Probleme mit der technischen Komponente hält sich in Grenzen. Wenn es an Hardware oder einem Update-Problem eines Servers gelegen habe, müsse die Bahn dafür sorgen, dass sich sowas nicht wiederholt, so die klare Erwartung von Bundesverkehrsminister Schnieder. Die Probleme zeigen, dass die Systeme der Bahn dringend modernisiert werden müssen, sagt der Vorsitzende des Verkehrsausschusses im Bundestag, Al-Wazir. Viele Reisende hatten durch den Unfall in der Nacht festgesessen. Vor den Bahnhofsinformationen hatten sich extrem lange Warteschlangen gebildet. Thomas Thonfeld, Nachrichtenredaktion.
1: Die Gespräche zwischen den USA und dem Iran dürften nach den Worten von US-Außenminister Rubio in der kommenden Woche weitergehen. Nach seinem Kenntnisstand würden die technischen Gespräche am Montag oder Donnerstag fortgeführt. Rubio geht davon aus, dass erneut in der Schweiz verhandelt wird. Bundesfamilienministerin Priem will auch in Deutschland ein Social-Media-Verbot für Kinder einführen, allerdings nur bis zum Alter von 13 Jahren und mit Ausnahmen etwa für Messenger-Dienste. Für Jugendliche zwischen 13 und 18 Jahren möchte die CDU-Politikerin abgestufte Schutzkonzepte bei der Nutzung von TikTok, Instagram und Co. Priem bezieht sich hierbei auf die Empfehlung einer Expertenkommission.
3: Kinder stoßen im Netz auf viele Gefahren, heißt es von der Expertenkommission, darunter Pornos, Mobbing oder Cybergrooming. Hinzu kommen die besorgniserregenden Nutzungszeiten. Etwa 1 Million Jugendliche würden digitale Medien auf problematische Weise nutzen. Um sie besser zu schützen, schlägt die Kommission härtere Regeln für Plattformen vor, sowie Handyverbote an Schulen und eine gesetzliche Altersgrenze. Die wird gerade auch in vielen anderen EU-Ländern diskutiert, teilweise mit noch strengeren Ansätzen. Fiona Reinhardt, Nachrichtenredaktion.
1: Die Trikots der deutschen Fußballnationalmannschaft verkaufen sich zur laufenden Weltmeisterschaft so gut wie nie zuvor. Nach Angaben von Adidas werden voraussichtlich mehr als 3 Millionen Deutschland-Jerseys abgesetzt. Das seien 3-mal so viele wie bei der WM in Katar vor 4 Jahren.
4: Der überaus heiße Mittwoch neigt sich dem Ende zu und was die Hitze angeht, ist leider gar kein Ende in Sicht. Morgen am Donnerstag 34 Grad maximal, ganz, ganz viele Sonnenstrahlen, wenige Wolkenfelder und erst recht keine Niederschläge. Die gibt's auch am Freitag nicht. Hier geht's mit identischem Wetter weiter. Also auch hier bitte ordentlich eincremen, wenn Sie viel draußen unterwegs sind. Die Sonnenbrille, die brauchen Sie auch am Samstag. Hier mit viel Sonnenschein und 38 Grad maximal. Und wie Sie den Sonntag überstehen, müssen Sie für sich selbst entscheiden. 41 Grad in der Spitze und eher Sonne und Wolken im Wechsel.

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1: Aus dem Matthäusevangelium. Ihr kennt die Regel: Deinen Freund und Nächsten liebe, deinen Feind hasse. Ich aber sage euch: Liebt eure Feinde, betet für eure Verfolger. So werdet ihr Töchter und Söhne sein eures Vaters im Himmel. Denn er lässt seine Sonne aufgehen über den Bösen und über den Guten und regnen auf Gerechte und Ungerechte. Liebt ihr nur die, die euch lieben? Was erwartet ihr Großes dafür? Grüßt ihr nur eure Brüder freundlich? Was ist das Besondere daran? Tun das nicht auch die Gottlosen? Euer himmlischer Vater ist einer, für Gute wie für Böse. Seid wie er, liebt als ganze Menschen, ungeteilt.

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1: Ich bin Dirk Zeitler. Nach dem bundesweiten Ausfall des Zugverkehrs in der Nacht hat die Deutsche Bahn erste Details zur Ursache genannt. Demnach war der planmäßige Tausch einer technischen Komponente beim digitalen Bahnfunksystem Auslöser für die Probleme. Eine deutschlandweite Störung des Systems hatte gestern am späten Abend für rund 2 Stunden Stillstand bei der Bahn gesorgt.
2: Das Verständnis für die Probleme mit der technischen Komponente hält sich in Grenzen. Wenn es an Hardware oder einem Update-Problem eines Servers gelegen habe, müsse die Bahn dafür sorgen, dass sich sowas nicht wiederholt, so die klare Erwartung von Bundesverkehrsminister Schnieder. Die Probleme zeigen, dass die Systeme der Bahn dringend modernisiert werden müssen, sagt der Vorsitzende des Verkehrsausschusses im Bundestag, Al-Wazir. Viele Reisende hatten durch den Unfall in der Nacht festgesessen. Vor den Bahnhofsinformationen hatten sich extrem lange Warteschlangen gebildet. Thomas Thonfeld, Nachrichtenredaktion.
1: Die Gespräche zwischen den USA und dem Iran dürften nach den Worten von US-Außenminister Rubio in der kommenden Woche weitergehen. Nach seinem Kenntnisstand würden die technischen Gespräche am Montag oder Donnerstag fortgeführt. Rubio geht davon aus, dass erneut in der Schweiz verhandelt wird. Bundesfamilienministerin Priem will auch in Deutschland ein Social-Media-Verbot für Kinder einführen, allerdings nur bis zum Alter von 13 Jahren und mit Ausnahmen etwa für Messenger-Dienste. Für Jugendliche zwischen 13 und 18 Jahren möchte die CDU-Politikerin abgestufte Schutzkonzepte bei der Nutzung von TikTok, Instagram und Co. Priem bezieht sich hierbei auf die Empfehlung einer Expertenkommission.
3: Kinder stoßen im Netz auf viele Gefahren, heißt es von der Expertenkommission, darunter Pornos, Mobbing oder Cybergrooming. Hinzu kommen die besorgniserregenden Nutzungszeiten. Etwa 1 Million Jugendliche würden digitale Medien auf problematische Weise nutzen. Um sie besser zu schützen, schlägt die Kommission härtere Regeln für Plattformen vor, sowie Handyverbote an Schulen und eine gesetzliche Altersgrenze. Fiona Reinhardt, Nachrichtenredaktion.
1: Zum Sport. Die Schweiz hat Gastgeber Kanada den Gruppensieg bei der Fußball-WM entrissen. Die Eidgenossen setzten sich im direkten Duell in Vancouver mit 2:1 durch. Mit einem 3:1 in Katar hat sich Bosnien-Herzegowina den Traum von der K.O.-Runde bei der WM so gut wie erfüllt.
4: Der Donnerstag kann losgehen und da sollten Sie sich wieder auf einen heißen Tag einstellen mit Werten bis zu 34 Grad. Dazu wird es auch nicht allzu viele Schattenplätze geben, zumindest nicht durch Wolkenfelder, denn davon sind nicht allzu viele zu erkennen. Dementsprechend viel Sonnenschein und mit viel Sonnenschein und wenigen Wolken geht es dann auch am Freitag weiter. Auch hier erwarten wir 34 Grad maximal. 38 Grad könnten es dann am Samstag werden.

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1: Den Unvollkommenen gehört deine Liebe. In ihnen ist Raum, bei ihnen ist Zeit und wäre, selbst wenn sonst nichts bliebe, ein Platz für deine Vollkommenheit. Die mit den Narben, die mit den Schwächen, die auch von ihren Ängsten sprechen. Die mit dem Standbein hier, im Heute, die, glaube ich, sind deine Leute.

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1: Ich bin Dirk Zeitler. Bundesfamilienministerin Prien will auch in Deutschland ein Social-Media-Verbot für Kinder einführen. Allerdings nur bis zum Alter von 13 Jahren und mit Ausnahmen etwa für Messenger-Dienste. Für Jugendliche zwischen 13 und 18 Jahren möchte die CDU-Politikerin abgestufte Schutzkonzepte bei der Nutzung von TikTok, Instagram und Co. Prien bezieht sich hierbei auf die Empfehlung einer Expertenkommission.
2: Kinder stoßen im Netz auf viele Gefahren, heißt es von der Expertenkommission, darunter Pornos, Mobbing oder Cybergrooming. Hinzu kommen die besorgniserregenden Nutzungszeiten. Etwa 1 Million Jugendliche würden digitale Medien auf problematische Weise nutzen. Um sie besser zu schützen, schlägt die Kommission härtere Regeln für Plattformen vor, sowie Handyverbote an Schulen und eine gesetzliche Altersgrenze. Die wird gerade auch in vielen anderen EU-Ländern diskutiert, teilweise mit noch strengeren Ansätzen. Fiona Reinhardt, Nachrichtenredaktion.
1: 2 Wochen vor dem NATO-Gipfel in Ankara haben die größeren europäischen Partner den Willen zur Stärkung des Bündnisses bekräftigt. Wir stehen gemeinsam für eine NATO, die stark und einig die Sicherheit im euroatlantischen Raum wahrt. Im Interesse aller Alliierten. Zweitens, wir wollen die Allianz erneuern. Wir stärken ihren europäischen Pfeiler, sagte Bundeskanzler Merz in Berlin beim Spitzentreffen der sogenannten E5 der größeren europäischen Mitgliedstaaten. Die Bundesanwaltschaft ermittelt gegen einen Russen wegen möglicher Sabotageversuche an der Gasversorgung in Deutschland. Einsatzkräfte durchsuchten in Berlin und Frankfurt am Main Räumlichkeiten. Im Fokus der Ermittlungen steht eine ehemalige Tochterfirma des staatlichen russischen Energiekonzerns Gazprom.
3: Es geht um einen Zeitraum zu Beginn des Ukraine-Kriegs. Damals wollte ein angeblich neuer Eigentümer die Gazprom Germania aus dem Nichts heraus liquidieren, hieß es von der Bundesanwaltschaft. Das hätte die Gasversorgung in Deutschland in einer ohnehin kritischen Phase weiter erschweren können. Denn Gazprom Germania verfügte zu dem Zeitpunkt über mindestens 1/4 der deutschen Speicherkapazitäten für Erdgas. Das Bundeswirtschaftsministerium bekam Wind von der geplanten Aktion und verhinderte sie. Tanja Wagner, Nachrichtenredaktion.
1: Zum Sport. Die Schweiz hat Gastgeber Kanada den Gruppensieg bei der Fußball-WM entrissen. Die Eidgenossen setzten sich im direkten Duell in Vancouver mit 2:1 durch. Mit einem 3:1 in Katar hat sich Bosnien-Herzegowina den Traum von der K.O.-Runde bei der WM so gut wie erfüllt.
4: Bei dem Wetterbericht tropfen bei mir die Schweißperlen von der Stirn. Heute am Donnerstag wieder Topwerte bis zu 34 Grad. Es wird richtig, richtig heiß mit ganz, ganz vielen Sonnenstunden und nur ein paar normalen Wolkenfeldern. Von Niederschlägen ist erstmal weit und breit nicht zu erkennen. Vor allem auch am Freitag hier erwartet sie wieder ein klarer Himmel, dementsprechend viele Sonnenstrahlen und abermals 34 Grad. Temperaturen bis zu 38 Grad sind dann am Samstag möglich, getoppt vom Sonntag. Der könnte sich mit 41 Grad maximal präsentieren.

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1: Gib nie einen Menschen oder die Hoffnung auf ihn lieblos auf, denn es könnte selbst der verlorene Sohn, der am tiefsten gesunkene, doch noch gerettet werden. Der erbittertste Feind, der dein Freund war, doch wieder dein Freund werden. Die Liebe, die erkaltete, doch wieder entbrennen.

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1: Ich bin Dirk Zeitler. Bundesfamilienministerin Prien will auch in Deutschland ein Social-Media-Verbot für Kinder einführen. Allerdings nur bis zum Alter von 13 Jahren und mit Ausnahmen etwa für Messenger-Dienste. Für Jugendliche zwischen 13 und 18 Jahren möchte die CDU-Politikerin abgestufte Schutzkonzepte bei der Nutzung von TikTok, Instagram und Co. Prien bezieht sich hierbei auf die Empfehlung einer Expertenkommission.
2: Kinder stoßen im Netz auf viele Gefahren, heißt es von der Expertenkommission, darunter Pornos, Mobbing oder Cyber-Grooming. Hinzu kommen die besorgniserregenden Nutzungszeiten. Etwa 1 Million Jugendliche würden digitale Medien auf problematische Weise nutzen. Um sie besser zu schützen, schlägt die Kommission härtere Regeln für Plattformen vor, sowie Handyverbote an Schulen und eine gesetzliche Altersgrenze. Die wird gerade auch in vielen anderen EU-Ländern diskutiert, teilweise mit noch strengeren Ansätzen. Fiona Reinhardt, Nachrichtenredaktion.
1: 2 Wochen vor dem NATO-Gipfel in Ankara haben die größeren europäischen Partner den Willen zur Stärkung des Bündnisses bekräftigt. Wir stehen gemeinsam für eine NATO, die stark und einig die Sicherheit im euroatlantischen Raum wahrt. Im Interesse aller Alliierten. Zweitens, wir wollen die Allianz erneuern. Wir stärken ihren europäischen Pfeiler, sagte Bundeskanzler Merz in Berlin beim Spitzentreffen der sogenannten E5 der größeren europäischen Mitgliedstaaten. Die Bundesanwaltschaft ermittelt gegen einen Russen wegen möglicher Sabotageversuche an der Gasversorgung in Deutschland. Einsatzkräfte durchsuchten in Berlin und Frankfurt am Main Räumlichkeiten. Im Fokus der Ermittlungen steht eine ehemalige Tochterfirma des staatlichen russischen Energiekonzerns Gazprom.
3: Es geht um einen Zeitraum zu Beginn des Ukraine-Kriegs. Damals wollte ein angeblich neuer Eigentümer die Gazprom Germania aus dem Nichts heraus liquidieren, hieß es von der Bundesanwaltschaft. Das hätte die Gasversorgung in Deutschland in einer ohnehin kritischen Phase weiter erschweren können. Denn Gazprom Germania verfügte zu dem Zeitpunkt über mindestens ein Viertel der deutschen Speicherkapazitäten für Erdgas. Das Bundeswirtschaftsministerium